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ist Donnerstag und es ist 19 Uhr. Herzlich willkommen bei der Sendung Melting Pot. 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

Ja. Was haben wir heute für ein Thema? Wir haben heute Lieder von A bis Z. 26 Stück an der Zahl von A bis Z. Ja, und natürlich ist die Auswahl, die ich da getroffen habe, auch ein bisschen subjektiv, muss man sagen. Ja, es sind ein paar Perlen dabei, es ist ein bisschen rockig, es ist ein bisschen poppig, Schlager. Ein paar langsame Lieder haben wir auch dabei. Ich hoffe, die bunte Mischung wird euch da draußen an den Weltempfängern gefallen. Ja. Gut, dann wollen wir doch mal mit den Darbietungen beginnen. Ja, Lieder von A bis Z. Und wir fangen natürlich mit A an. Und da geht es in den Süden, da geht es nach Afrika. Und das Stück, das wir hören, ist von Toto, Afrika.

Ja, der Buchstabe A wie Afrika und Toto. Nächster Buchstabe im Alphabet ist das B. Oder ja, das B, genau. Das B. Blinded by the Light ist im Original von Bruce Springsteen aus dem Jahre 1973. Wir hören jetzt aber die Version von 1976, die Version von Manfred Mann. Blinded by the Light.

Ja, Manfred Mann und Blinded by the Light. Ja, im Original, wie gesagt, von Bruce Springsteen aus dem Jahre 73. Ja, der Miebel hat gerade geschrieben, er hört auch wieder zu. Grüß dich Nordmazedonien, grüß dich Christian. Schön, dass du wieder dabei bist, schön, dass du zuhörst. Finde ich toll. Prima. Ja, Grüße an die ganze Familie da unten hin. Gut, 33 Sekunden, die zu einem bekanntesten Flötensolos der Rockmusik avancierte. Ja, das war im Jahre 1965. Das Flötensolo ist in dem Stück California Dreaming enthalten und kommt von den Mamas und den Papas mit dem Buchstaben C. California Dreaming.

0: Ja, wunderschönes Flötensolo, ne? 33 Sekunden lang. California Dreaming, der Buchstabe C und die Mamas und die Papas. Ja. Weiter geht's mit dem Buchstaben D. Kommen wir zu den Monkees aus den USA. Auch ein Stück aus dem Jahre 1967. Ja. Daydream Believer, The Monkees. 7, 8.
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Ja, meines Wissens die erste gecastete Boygroup in der Pop- und Rockgeschichte. Das waren die Monkees, damals in den 60ern, auch bekannt mit ihrer Fernsehserie damals. Hey, hey, we're the Monkees. Ja, und wir hören den Buchstaben D wie Daydream Believer. Der Buchstabe E, ja, es wird ein bisschen kälter. Die Temperaturen sollen ja am Wochenende jetzt hier zum 1., 2., 3. Mai doch ziemlich steigen, über 20 Grad, 23, 24 Grad soll es hier werden. Ja, und da passt das nächste Lied, ja, ganz gut. Ne? Buchstabe E, Eiszeit und die Neue Deutsche Welle mit Ideal.

Ja, E wie Eiszeit und ideal mit einer von den Humbesistern an der Stimme. Okay, F haben wir jetzt und wir gehen nach Australien. Ja, in der Gruppe Easy Beats war damals ein gewisser George Young an der Gitarre. Das war der ältere Bruder von Malcolm und Angus Young, die ja beide bei AC/DC mitgewirkt haben. Und George Young hatte dann auch später viele, viele Songs mitgeschrieben und die Tontechnik gemacht und aufgenommen und war auch Produzent von AC/DC. Ja, George Young. Hier hören wir jetzt hier mit den Easy Beats mit dem Stück aus dem Jahre 66. Ja, George Young und seine Easy Beats und Friday on my mind.

der Buchstabe F und Friday on my mind und die Easy Beats aus Australien. Ja, weiter geht's mit dem Buchstaben G wie Gustav. Ja. G wie Gustav, ja. Das Stück ist aus dem Jahre 1969 und es wird vielfach als die beste Arbeit der Rolling Stones angesehen. Und es ist auch ein gutes Stück, ja. Und es sollte auch, wie gesagt, als die beste Arbeit angesehen werden, ja. Die Rede ist von Gimme Shelter und die Rolling Stones.

Ja, eines ihrer besten Stücke. Ja, Gimme Shelter und die Rolling Stones. Der Buchstabe H, ja, das ist auch gleichzeitig das älteste Lied des heutigen Abends. Es kommt aus dem Jahre 1964. Und ja, die Herkunft und der Ursprung, die sind umstritten. Es ist ein sehr, sehr altes Lied. Und schon, ja, heute kann man sagen, weit über 100 Jahre alt. Aber wie gesagt, die Herkunft, der Ursprung ist umstritten. Aber eine Version hören wir jetzt, und zwar der Buchstabe H. House of the Rising Sun und The Animals aus dem Jahre 1964.

Eric Burdon und seine Animals und mit dem uralten Stück House of the Rising Sun. Wie gesagt, die Herkunft ist ziemlich ungewiss und umstritten und selber schon weit über 100 Jahre alt, sozusagen im Original. Ja. Bob Marley and the Wailers, ja, wir kommen jetzt so ein bisschen Richtung Karibik, Richtung Jamaika und kommen zu ein bisschen Reggae. Ja. Bob Marley and the Wailers haben wir jetzt mit dem Buchstaben I, und zwar Is This Love?

Ja, da kommt schon doch ein bisschen Urlaubsstimmung hoch, ne? Bob Marley and the Wailers und Is This Love? Ja, bei dem Buchstaben J und bei dem Song, da gibt's ja verschiedene Versionen. Ja, aber ich habe mich entschieden und wie gesagt, die ganze Songauswahl ist doch recht subjektiv und man mag es mir nachsehen. Aber ich habe versucht, eine ziemlich gute Mischung doch zu finden zwischen Pop, Rock und auch ein bisschen Schlager und auch ein paar ruhigere Stücke, die, zu denen wir dann auch noch kommen. Ja, J wie Jolene haben wir jetzt hier. Und die Version, die ich mir ausgesucht habe, die kommt von Dolly Parton. Jolene.

Ja, Buchstabe J, Jolene und ein bisschen Country. Ja, Dolly Parton war das, ja. REO Speedwagon kommt jetzt mit dem Buchstaben K und was soll das anderes sein? REO Speedwagon und Keep on Loving You.

REO Speedwagon und der Buchstabe K wie Keep on Loving You. So, wir kommen zum ersten, ja, etwas ruhigeren Stück. Ja, der Ernst Michael aus Wiesbaden hat mir vor langer, langer Zeit mal eine Liste geschickt mit Songs, ja, die er gerne hört oder hören würde, ja. Die Gelegenheit war günstig heute. Wir haben den Buchstaben L und da war ein Lied von ihm drin. Ja, das ist ein schönes Stück von David Crosby, ja. Und es heißt Laughing. Und es ist die Remaster-Version aus dem Jahre 2021. Ja, David Crosby und Laughing.

Der Junge, der kommt wieder, ja, nach Haus. Am nächsten Donnerstag ist er wieder da, um 19 Uhr, wenn es wieder heißt Melting Pot mit dem Rainer. Und dann haben wir das Thema Pink. Und es kamen auch schon ein paar Wünsche durch, nämlich Pink von Aerosmith und ein Stück von Pink Floyd. Schauen wir mal, was wir alles so unterbringen in dieser Sendung. Nächste Woche am 7. Mai das Thema Pink. Ja, ich bedanke mich fürs Zuhören und wünsche allen da draußen an den Weltempfängern einen schönen Feiertag, einen schönen 1. Mai, ein schönes, auch sonniges Wochenende, soll ja wunderbar werden. Und ja, würde mich freuen, wenn ihr am nächsten Donnerstag wieder einschalten würdet, wenn es hier wieder bei Radio Rüsselsheim heißt, Melting Pot mit dem Rainer. Ja, wie gesagt, vielen Dank fürs Zuhören. Bleibt gesund da draußen und rausgehen aus der Sendung tun wir jetzt mit einem schönen Stück. Ich habe es schon mal gespielt damals, irgendwie, wenn man sich verhört, oder Titel, wo man sich verhört, und die haben dann immer was von Zahnweh geschrien. Aber in Wirklichkeit heißt das Lied Zombie. Also wir sind beim Buchstaben Z, beim letzten. Zombie heißt das Ding, was wir jetzt zum Schluss hören, und kommt von den Cranberries. Ja, ich bedanke mich fürs Zuhören. Vielen Dank. Bleibt mir gewogen. Und wir sehen uns und hören uns nächste Woche wieder. Danke, macht's gut, tschüss, bye bye.

0: Hallo, hier sind wir wieder. Ich bin Vaughan, die Einwanderer. Hier beim Radio, Raunheim Line beim Radio Rüsselsheim. Mit meinem Kollegen.
1: Ja, hallo. Und auch wieder mit dabei, Mohamed Gazi. Und ich freue mich heute, jemand ganz Besonderes begrüßen zu dürfen. Und zwar darf ich heute Frau Nguyen Dong begrüßen. Wir haben ja unsere Sendungsreihe Außergewöhnliche Menschen. Und wir sprechen heute mit Nguyen Dong, Lehrerin, Kollegin bei mir an der Anne-Frank-Schule und eine Frau mit einer besonderen Lebensgeschichte. Als Kind wurde sie 1988 im südchinesischen Meer von einem deutschen Forschungsschiff gerettet. Heute steht sie im Klassenraum in Raunheim. Und wir sprechen einmal über ihre Herkunft, die Flucht, das Ankommen, die Bildung und darüber, was außergewöhnliches Lebensweg sie ausgemacht hat. Und freue mich, dich ganz herzlich hier begrüßen zu dürfen, liebe Nu. Und würde dir gerade nochmal kurz die Möglichkeit geben, dich vorzustellen. Und dann steigen wir auch schon in die Interviewreihe ein.
2: Ja, hallo von meiner Seite auch. Ich bin Quy Nu Duong. Im Alter von 6 bin ich mit meiner Familie von Vietnam geflohen. Und heute bin ich Lehrerin an der Gesamtschule in Raunheim.
1: Darf ich kurz fragen, wie ist es denn dazu gekommen, dass du dann nach Raunheim oder beziehungsweise generell, was war denn die Ursache eurer Flucht gewesen? Wir wissen, damals Vietnam, 1970, 80, korrigiere mich da bitte, Vietcong-kommunistisches Regime. Kannst du uns dazu erstmal so ein bisschen mitnehmen, Hintergrund,
2: dass wir dann... Ja, genau. Also mein Vater hat vor dem Krieg für die amerikanische Militär gearbeitet. Und dann kam, ich glaube, 1974, 75 der Wechsel. Und dann ging es meinen Eltern gar nicht mehr gut. Ne? Also die Amerikaner sind abgezogen und meine Eltern hatten alles verloren. Und das Leben in Vietnam war richtig schwer für sie. Also wir waren richtig arm. Und mein Vater hatte tatsächlich schon mehrfach probiert, von Vietnam zu fliehen.
1: Mhm. Ja. Das heißt, er hat mit den Amerikanern gearbeitet, in welcher Form oder welche Tätigkeit hat er ausgeübt?
2: In der Militär hat er gearbeitet.
1: Okay, als Dolmetscher wahrscheinlich oder?
2: Nee, tatsächlich so als Soldat.
1: Ach so, war dann selber Soldat?
2: Der war, okay. Ja, genau.
1: Und danach mit dem Regimewechsel?
2: Ja, also hatte er natürlich alles verloren. Er musste auch ins Gefängnis für kurze Zeit. Ja, genau. Ich kenne das nur von Erzählungen von meiner Mutter her. Also ich bin die Jüngste aus der Familie. Meine Eltern haben 4 Kinder. Und mein Vater war tatsächlich im Gefängnis, während meine Mutter das zweite Kind, also meinen Bruder, bekommen hat. Also so schwierig war das, ja.
1: Wie, das heißt, wo habt ihr da in Vietnam gewohnt? Ich habe jetzt irgendwie nur kurz gelesen, Saigon, aber...
2: Nee, also wir kommen aus der Küstenstadt Nha Trang, also es wird Nha Trang ausgesprochen. Und das ist auch da der Ort, wo wir geflohen sind. Okay. Das ist direkt am Meer.
1: Okay. Wie ist es denn deinem Vater dann ergangen, als er dann aus dem Gefängnis herauskam?
2: Super schwierig natürlich, ne? Also seinen Beruf konnte er natürlich nicht mehr ausüben. Sie haben natürlich alles verloren. Meine Mutter kommt aus einer sehr armen Familie auch noch. Und damals durch den Beruf von meinem Vater ging es meinen Eltern ziemlich gut gewesen. Also er war Siglo-Fahrer. Ich weiß, ob ihr das kennt, dieses Velo, was die Leute heutzutage so... Ja, also der hat alles möglich probiert, war super schwierig. Und es ging so nicht mehr weiter. Also die einzige Möglichkeit, um eine gute Zukunft für die Kinder zu geben, war tatsächlich Vietnam zu verlassen. Und es war ja diese Flüchtlingswelle zu der Zeit ziemlich lange. Und er hat immer alleine probiert. Meine Mutter ist immer allein zu Hause geblieben mit den Kindern. Und es hat nie geklappt.
1: Okay. Ja. Das heißt, wie viele Fluchtversuche
2: hat er? Ich glaube, davor 2-mal. Und jetzt beim dritten Mal hat es erst geklappt. Aber auch beim dritten Mal haben meine Eltern entschieden, wir probieren es jetzt zum allerletzten Mal, aber mit der ganzen Familie. Also vorher war der immer alleine, weil wir waren zu klein. Und dann haben wir gesagt, entweder probieren wir es jetzt mit der ganzen Familie, entweder jetzt oder gar nicht mehr.
1: Okay.
2: Ja.
1: Ich habe gelesen gehabt, dass es zu dem Zeitpunkt 1,6 Millionen Flüchtlinge gab in der Phase, die jetzt auch, ich glaube, als Boat People dann auch bekannt geworden sind. Wie alt warst du denn da selbst?
2: Also als wir geflohen sind, war ich 6. Gerade so 6 geworden, ja. Also es war in den Sommerferien. Es musste in den Sommerferien sein, weil es dürfte ja keiner mitbekommen, dass man flieht. Das war ja heimlich.
1: Okay.
2: Also es gab so Organisationen, wo man für die Plätze bezahlt. Man musste bezahlen, das war nicht kostenlos. Und wir waren ja zu 6, meine Eltern und 4 Kinder. Und 2 von seinen Geschwistern auch noch und ein paar Freunde. Und mein Opa, also der Vater von meinem Vater, er war ja wohlhabend, er hat uns das alles bezahlt, so gesehen. Ne? Okay. Also die Bedingung war, er hat für uns alle bezahlt, aber mein Vater musste zwei Geschwister mitnehmen.
1: Ach so.
2: Ja, weil die waren, also mein Vater ist der Älteste aus der Familie. Ja. Er musste einen Bruder mitnehmen und eine Schwester. Also eigentlich zwei Schwestern, aber eine ist in letzter Minute abgesprungen. Mhm. Ja, und das war in den Sommerferien gewesen und das durfte keiner mitbekommen. Auch die Nachbarn, auch die Familie von meiner Mutter wusste nichts davon. Wir haben so getan, als ob wir Urlaub machen. Okay. Was eigentlich total paradox ist, weil wir waren so, man kann sich keinen Urlaub leisten. Mhm. Meine Eltern haben gesagt, wir fahren nach Saigon, also heute Ho Chi Minh Stadt, um da ein bisschen Urlaub zu machen. Ich wusste natürlich nichts davon. Ich habe gesagt, wow, wir machen endlich zum ersten Mal Urlaub in meinem Leben. Wir waren tatsächlich auch in Saigon für 2-3 Nächte oder ganz kurz nur. Mhm. Und in der Nacht sind wir mit dem Bus, mit den allen Leuten, die mit uns geflohen sind, zurück nach Nha Trang gefahren, um von dort zu fliehen.
1: Wie kann man sich das denn damals vorstellen, jetzt so das kommunistische Regime? Das heißt, man hatte Angst, dass man jetzt vom Nachbarn ausspioniert wird, also ähnlich wie damals in der DDR, dass man abgehört wird oder wie war das?
2: Ja, genau, und deshalb durfte auch keiner das wissen. Mhm. Auch, also wie gesagt, die ganzen Geschwister von meiner Mutter, wir haben ja zusammen mit denen drumherum gelebt, ja. Also unsere Nachbarn waren Tanten und Onkel und so weiter und die wussten nichts davon.
1: Okay, weil das heißt, sobald, also musst du schon,
2: es musste sehr geheim sein. Es wussten nur die Leute, die mit uns geflohen sind und mein Opa, weil er bezahlt hat. Also der Vater von meinem Vater. Das waren die Einzigen, die es wussten.
1: Also hatte man schon Angst, dass vielleicht auch Familienangehörige einen verraten
2: Dass sie sich verblabbern oder dass sie sich verblabbern. Ja? Okay. Und dann gibt es da vielleicht im gleichen Dorf, auf der gleichen Straße, da waren ja auch Polizisten, die auch bei uns in der Nähe gewohnt haben. Ja. Und klar, auch wenn man gut mit denen befreundet ist, aber wenn die es wissen, ist deren Pflicht ja...
1: Das zu melden.
2: Ja.
0: Ich stelle mal eine kleine Zwischenfrage. Was hat das gekostet?
2: Es wurde damals mit Gold gerechnet. Ich muss mal ehrlich sagen, ich kenne mich mit Gold so nicht so ganz aus. Und meine Eltern sagen es immer auf Vietnamesisch. Ich habe aber keine Ahnung, wie viel das heutzutage kostet, umgerecht oder damals. Aber es war schon viel Geld. Wenn man belegt, für unsere Familie 6 Personen. Ja? Also mein Opa wollte zuerst nur für meinen Vater bezahlen. Mhm. Und hat er gesagt, nein. Ich mache das nur, wenn du jetzt für meine Frauen und für meine Kinder auch zahlst. Ja? Und es war so ein Deal. Ja. Und dann hat er letztendlich das gemacht, mein Opa. Also es war viel Geld, muss man sagen. Wir hätten uns das niemals leisten können.
1: Das heißt, dein Opa war wohlhabend?
2: Oder? Sehr wohlhabend, ja.
1: Okay. Wie ist es dann ergangen? Das heißt, die Bezahlung ist erfolgt, ihr seid nach Saigon und dann wieder heimlich zurück mit dem Bus, sodass es keiner mitkriegt.
2: Ja.
1: Und was war dann sozusagen so der nächste Schritt? Das heißt, ihr seid dann in das Boot rein? Und
2: ja, genau. Also man hat einen Ort gesagt bekommen, wo das Boot auf uns wartet in der Nacht. Und dann ist man mit dem Bus, also die haben das alles organisiert, ne? Dann ist man mit dem Bus und mit den Mitflüchtlingen dahin gefahren. Und tatsächlich haben sie, ich glaube, 2 Polizisten bestochen, die Wache für uns gehalten haben, damit wir gut davon kommen konnten, weil ohne war schwierig. Und ich muss ehrlich sagen, ich habe diesen Polizisten zu danken. Denn also das Boot konnte ja nicht direkt an der Küste warten. Es muss ein bisschen außerhalb sein, damit es nicht so auffällt. Jetzt müsst ihr euch vorstellen, da kommt nachts ein Bus da und ganz viele Menschen kommen aus dem Bus und wir müssen alle richtig leise sein. Und dann waren da diese Bambuskörbe. Das ist so ein Riesenkorb, muss man sich vorstellen, wo Menschen sich reinsetzen können, so 2-3. Und das wurde aus Bambus gemacht. Und man nennt es auch Bambuskorb. Und mit diesem Bambuskorb wurde man rausgepaddelt, so gesehen, zum Boot. Und das war ein Gedränge natürlich. Ich glaube, wir waren 159 Personen insgesamt. Und jeder wollte natürlich auf so einen Bambuskorb und schnell weg. Weil, sobald die Polizisten kommen, würde das Boot sofort losfahren. Und die restlichen, die nicht geschafft haben, die werden zurückgelassen. So, ja. Mein Vater, meine älteste Schwester, mein Bruder sind erst raus. Die haben es geschafft. Und meine Mutter mit 2 anderen Kindern, also ich war die Jüngste und meine andere Schwester, 2 Jahre älter. Wir hatten keine Chance gehabt gegen andere Menschen. Mhm. So, ja. Also meine Eltern mussten das ein bisschen aufteilen. Und wir waren tatsächlich die Letzten.
1: Okay.
2: Ja, also als fast alle das Boot erreicht haben, hat das Boot Motor angemacht.
1: Okay.
2: Wir standen noch an der Küste und haben gedacht, die gehen jetzt ohne uns. Dann hat der Polizist, der Wache gehalten hat, der dafür bezahlt wurde, der war so sauer, hat einmal in die Luft geschossen.
1: Okay.
2: Und hat geschrien, gesagt, wenn ihr jetzt nicht auf diese Menschen wartet, die noch hier sind, verrate ich euch. Und so haben wir es geschafft. Also ich wäre beinahe noch zurückgeblieben.
1: Krass.
2: Ja.
0: Ja, klug.
2: Ja.
0: Mhm.
1: Ist es für dich eine Erinnerung, an die du heutzutage noch so, die du auch noch als Sechsjährige noch im Kopf hast, wie der Polizist jetzt in die Luft schießt und...
2: Ja, aber das war ein Gedränge und, ne, und man wusste nicht, was jetzt gerade los ist. Und dann der Polizist, der doch geschrien hat, was eigentlich nicht passieren sollte in der Nacht. Mhm. Aber er hat es trotzdem getan. Und das sind natürlich, ich war sechs, aber es gab so Bilder, die ich bis heute habe. Und man muss aber sagen, das sind Erinnerungen von einem sechsjährigen Mädchen. Mhm. Das heißt, wie ich in dem Alter das wahrgenommen habe. Es könnte sein, dass vielleicht manche Momente nicht so dramatisch waren, aber für das sechsjährige Mädchen war das dramatisch. Und ich kann es nur aus dieser Sicht wiedererzählen. Mhm. Ja, also das darf man nicht vergessen. Das, was ich wiedergebe, ist das aus der Sicht von einem sechsjährigen Mädchen, das das erlebt hat. Mhm. Genauso, ich wusste noch, als wir es geschafft haben bis zum Boot, die mussten sich alle verstecken. Die durften nicht aufs Deck natürlich, weil es fällt ja auf, wenn da auf einmal überfüllt ist. Und dann haben die uns in so, für mich war das wie zylinderartige Container, wo die Menschen reingetan wurden, damit sie sich verstecken. Mhm. Und es war schon alles voll. Und ich war ja einer der Letzten, die noch auf dieses Boot geschafft haben. Und dann haben die natürlich geguckt, wo noch Platz frei war. Und haben die mich irgendwo reingetan, meine Schwester und meine Mutter und so. Also ich war weg von meiner Familie. Ja, aber in verschiedenen so Versteckzylinder, sage ich jetzt mal.
1: Wie kann man sich denn dieses Boot vorstellen? Ich habe jetzt mal ein Bild gesehen gehabt, wo das dann eigentlich sehr klein aussah.
2: Ja. Klein, aus Holz.
1: Also jetzt nicht ein Riesenboot, wo man sagt, da kommen jetzt 160 Leute alle drauf, das passt, sondern ist wirklich, so wie auf diesem Bild eigentlich wahrzunehmen, eigentlich recht klein, alle beengt.
2: Richtig, alle so war es auch. Jeder hat seinen Sitzplatz irgendwie bekommen, eng beieinander. Wenn man drauf guckt, hat man nur schwarze Köpfe gesehen, so gesehen. Ne? Also war überladen, also zum Glück ist es auch nicht gesunken, sage ich jetzt mal, weil wir haben vom Gewicht her sind wir schon längst drüber, als das, was erlaubt wurde, logisch. Ja.
1: Habt ihr für euch, weil ihr hattet ja irgendwie, oder dein Papa hatte ja so eine gewisse Vorstellung gehabt, wir treten jetzt eine Flucht an, habt ihr da Vorrat mitgenommen, Gepäck mitgenommen oder seid ihr da ohne irgendwas einfach los?
2: Richtig, ne? Weil wenn wir schon so viele sind, also wir waren ja vom Gewicht her überlastet, also dann durfte Koffer und so weiter überhaupt nicht. Man geht mit leeren Händen, man kriegt was zu essen. Aber es reicht vorne und hinten nicht. Mhm. Ja? Also der Veranstalter, dem ging es gut. Er und seine Familie haben vernünftig so Essen gehabt. Also das ist der Bootbesitzer, sage ich jetzt mal. Ja. Aber alle Flüchtlinge haben nur, so wie ich das Erinnerung habe, auch jeder zu jeder Mahlzeit einen Löffel Reissuppe. Mhm. Vielleicht waren es auch drei Löffel. Aber für mich war es so wenig, dass ich das in Erinnerung nur als einen Löffel wahrgenommen habe. Mhm. Und ich hatte, das hat vorne und hinten nicht gereicht. Meine Mutter hat wahrscheinlich nichts gegessen und uns ihre Portion gegeben. Und ein Freund von meinem Vater, der ist auch mitgeflohen und mit seinem Sohn, der ist so alt wie ich. Und er war schlau, hat noch so Trockenfleisch mit. Mhm. Und dann hat der ein bisschen an uns abgegeben, an die Kinder.
1: Okay. Ja. Ja, das sind, glaube ich, unvorstellbare Szenen, die man dann auch als kleines Kind da wahrnehmen muss und durchlebt hat.
2: Ja, also wir waren ja auch 2,5 Tage auf dem Meer, haben auch irgendwann die Richtung verloren, ja, also wussten nicht mehr wohin und Kompass hat nicht funktioniert und so weiter. Keine Nahrung in der prallen Sonne, es war ja im Sommer, das war August, ja, im südchinesischen Meer, also unvorstellbar.
1: Wie war dann eigentlich der ursprüngliche Plan, bevor wir dann nochmal dazu kommen? Wie war dann eigentlich so die Grundsatzidee, wir steigen ins Boot oder was war
2: einfach
1: denn
2: weg.
1: Da ausgeplant?
2: Ja.
1: In welche Richtung wollte man denn
2: einfach
1: fahren?
2: Weg. Wenn man sich das so anschaut, wo Nha Trang liegt, das ist so ungefähr so Mitte von Vietnam. Vietnam hat so eine S-Form und wenn man einfach rausfährt, erreicht man irgendwann tatsächlich die Philippinen.
1: Okay, das war so schon so das Ziel in die Richtung.
2: Ja, also diese Richtung. Und zu der Zeit gab es auch eine Organisation von der ganzen Welt, ein Flüchtlingslager extra aufgebaut für vietnamesische Flüchtlinge.
1: Okay.
2: Ja, auf den Philippinen. Ja, und das hat sich natürlich rumgesprochen in Vietnam, weil viele Leute haben es geschafft, schreiben Briefe nach Hause und sagen, ich bin auf den Philippinen jetzt, lebe in einem Flüchtlingslager und ich warte, bis ich weiter reisen darf, so gesehen. Wir hatten aber echt Glück gehabt noch mit 2,5 Tagen. Ne? Also es gab auch Boote oder Flüchtlinge, die eine Woche die Richtung komplett verloren haben und es ging denen noch schlechter als uns.
0: Ja, das ist sehr, sehr, ja, dramatische Geschichte, kann ich so sagen. Und das war auch, sag mal, so eine Zeit, a change, sag mal so in dem Sinn. Aber gut, in dem Sinn, lass mal ein bisschen Musik spielen. Eine schöne Lied von Scorpions, or Winds of Change.

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1: Yeah, that's Friday Scorpion, Winds of Changes. Okay. Ich mag weiter.
2: Ja, da sind wir wieder. Wir haben heute zu Gast einen außergewöhnlichen Menschen, meine Arbeitskollegin, Lehrerkollegin Frau Ngo Dong. Sie erzählt uns hier heute von ihrer ganz besonderen Lebensgeschichte und hatte jetzt schon im ersten Teil berichtet, wie es ihr damals 1975 in Vietnam erging, mit ihrer Familie sozusagen auf der Flucht gewesen ist und über ein Boot jetzt sozusagen raus aufs Meer gefahren ist. Über 2,5 Tage, hast du gesagt gehabt, warst du jetzt auf dem freien Meer. Es gab wenig zu essen, wenig zu trinken und Orientierung, hast du gesagt gehabt, war auch nicht ganz klar, ob das jetzt wirklich Richtung Philippinen geht oder nicht. Wie kam das denn zu der Rettung? Kannst du uns da noch mal so ein bisschen mitnehmen?
3: Genau, nach 2,5 Tagen, also zwischendurch haben wir auch verschiedene Schiffe vom Weiten gesehen, aber irgendwie ist keine welche zu uns gekommen und hat uns gerettet, obwohl wir vom Weiten immer gewunken haben und so. Dann tatsächlich kam das deutsche Schiff, riesengroß. Es waren, ich glaube, nur 9 Personen auf diesem Schiff gewesen. Und es waren Meeresbiologen, die auf dem Weg zu ihrem Forschungsort waren. Für die war es auch eine Ungewissheit. Sind das Flüchtlinge? Sind das Piraten? Das konnten sie alles nicht wissen. Und je mehr sie uns näher kamen, haben sie immer mehr festgestellt, dass nur Menschen auf diesem kleinen Boot waren. Und der Kapitän hat gesagt, der wusste nicht ganz genau, was er in dem Moment machen sollte. Aber sein Gewissen aus Menschlichkeit hat gesagt, ich muss hin und ich muss diesen Menschen helfen. Ja, und dann kamen die ersten Annäherungsversuche auf dem Schiff. Diejenigen, die ein bisschen Englisch konnten, haben dann den ersten Kontakt mit ihm aufgenommen. Das heißt, 1-2 Menschen durften dann kurz aufs Schiff und ihm erklären, was gerade los ist und so weiter. Da die aber auf dem Hinweg zu ihrem Forschungsort waren, konnten sie uns nicht direkt mitnehmen. Also wenn wir sie auf dem Rückweg getroffen hätten, dann hätten sie uns direkt mit nach Deutschland genommen, was natürlich besser wäre. Ja. Dann haben die uns angeboten, die können uns auf den Philippinen absetzen zu diesem Flüchtlingslager, der ja damals, wie ich gesagt habe, von der Welt organisiert wurde. Es war ja ziemlich bekannt und das war das Einzige, was sie uns anbieten konnten. Wir haben das natürlich sofort angenommen.
2: Das heißt, ich hatte nochmal recherchiert gehabt, der Kapitän hieß ja Martin Kuhl, Forschungsschiff von Deutschland nach, ich glaube sogar China waren die unterwegs gewesen, hatte ich jetzt mal gelesen gehabt. Und wie war denn für euch, war das eine Option oder wollte man einfach nur aufs Schiff, egal wohin? Weil du gesagt hast, man hatte ja noch verhandelt oder man hat sich ausgetauscht.
3: Ja, genau. Also die Verhandlung war eher, also nicht von unserer Seite aus so gesehen. Wir waren einfach froh, dass da jetzt ein Schiff ist, das uns mitnimmt. Sondern es war von deren Seite aus so gesehen.
2: Gab es für dich denn als Kind so eine Situation, wo du gemerkt hast, wir sind jetzt gar nicht auf Urlaubsreise, weil du ja am Anfang gesagt hast, war ja der Vorwand gewesen, wir sind jetzt auf Reisen.
3: Ja.
2: Wann kam denn für dich denn als kleines Kind so,
3: ich glaube,
2: das hat hier mit Reise nichts mehr zu tun?
3: Ja, also als wir in Saigon waren, es ging mir so gut, wir konnten essen gehen, wir konnten einkaufen gehen, das hatte ich ja gar nicht gehabt in meinem Leben bis dahin. Ich glaube, es wurde für mich klar in der Nacht an diesem Strand, wo ich gemerkt habe, es wurde laut und ich hatte Angst. Ja? Also jeder wollte noch raus. Ich habe gedacht, was ist denn jetzt hier los? Und spätestens als der Polizist dann noch...
2: Da war eine Situation.
3: Genau, da habe ich gedacht, okay, jetzt was Ernstes.
2: Wie war das denn für dich jetzt, das erste Mal so ein riesen Forschungsschiff zu sehen? Das war ja, glaube ich, kein Alltag gewesen,
3: ja.
2: Wo du gelebt hast.
3: Ich habe tatsächlich noch eine schöne Erinnerung bis heute auf dem Schiff. Und zwar, wir haben so viel zu essen bekommen auf einmal. Also ich kann mich an gekochte Eier erinnern. Ich konnte an den ersten Apfel erinnern, den ich noch nie in meinem Leben hatte, weil damals gab es ja keine Äpfel in Vietnam, beziehungsweise sehr teuer. Und ich weiß noch, wie die Leute da mit großen Tabletten rumgelaufen sind, mit Essen, was wir einfach nehmen durften. Und da war ein Tablett mit Apfelstücken, grüne Apfelstücken, werde ich bis heute niemals vergessen. Und ich habe meine Mutter gefragt, was ist das? Ja. Meine Mutter kannte das von der französischen Zeit, die hat gesagt, probier mal, das ist ganz lecker. Und diesen ersten Bissen in ein Apfelstück werde ich bis heute nicht vergessen, natürlich. Ja. Also dieser Duft von einem Apfel. Mhm. Ja.
2: Das heißt, ich hatte jetzt gesehen gehabt, ich glaube, das Forschungsschiff war, glaube ich, 4 Monate unterwegs gewesen. Du hast gesagt gehabt, 9 Personen waren da, jetzt kamen alle 159 ja. Flüchtlinge mit, oder mhm. beziehungsweise die Geflüchteten alle mit rein. Gab es denn auch noch weitere, die man jetzt auf dem Weg dann nochmal mit angetroffen hat, oder war die das einzige Flüchtlingsschiff, was man sozusagen ja. aufgenommen hat?
3: Wir waren die einzigen.
2: Wie ging es dann weiter? Das heißt, wie viele Tage wart ihr jetzt nochmal auf dem Schiff?
3: Oh, das weiß ich gar nicht, muss ich ehrlich sagen. Aber ich glaube nicht lange, weil ich kann mich doch nicht daran erinnern, dass wir ziemlich lange auf diesem Schiff waren. Es war kurz zu schade eigentlich, weil es ging uns ja richtig gut dort. Es war ja auch ein Riesenschiff. Wir konnten da spielen, wir konnten da rumlaufen, ja. Und die haben uns da auf den Philippinen abgesetzt. Es gab ja auch so ein Foto, glaube ich, wie wir da angekommen sind. Und dort hat man uns natürlich aufgenommen, ne? Also vom Prozedere kennen die das alle schon. Da kommen Schiffe an und sind Flüchtlinge und dann werden die Daten erstmal aufgenommen und dann wurden wir in die Flüchtlingslager verteilt, so gesehen. Es gab hier so mehrere Orte auf den Philippinen.
2: War dir damals schon bewusst, dass wirklich viele Menschen auf der Flucht waren und auch diese Boote, oder ist dir das erst später klar geworden? Weil ich habe jetzt mal geschaut gehabt, ich hatte es am Anfang gesagt, 1,6 Millionen, die dann versucht haben, über diese Boote oder Boat People dann geflüchtet sind, und gab es auch nochmal die Zahl, dass 250.000 eigentlich dabei umgekommen sind. Wann ist dir das bewusst geworden, welches Glück ihr hattet?
3: Ja, ich war viel zu klein, um über sowas nachzudenken, muss ich ehrlich sagen. Ich weiß aber nur, als wir auf den Philippinen waren, in diesen Flüchtlingslagern, also es war auch sehr gut aufgebaut, teilweise in welchem Lager man war, es gab verschiedene, da haben meine Eltern teilweise auch Bekannte wieder getroffen, ne? Oder Bekannte von Bekannten. Also man redet miteinander, wo kommst du her, über Heimat und so weiter, ach, kennst du den und so weiter. Und ich habe da auch Freunde bekommen, also das war wie so ein Mini-Dorf. Ja, wo die ganzen vietnamesischen Flüchtlinge gelebt haben. Und da sieht man, wie viele von uns da waren.
2: Ja, das hält manchmal einen, ist etwas stockend, was dann zu dieser Zeit alles war und wie viele Menschen dann geflüchtet sind. Aber ihr hattet immer noch Verwandte, Bekannte, der Opa war noch da gewesen. Das heißt dann so, man hat dann schon auch versucht, den Kontakt zu der Familie aufrechtzuerhalten. Oder wann ist denen eigentlich bewusst geworden, okay, die sind jetzt ganz schön in Urlaub, sondern die sind alle geflüchtet?
3: Ja, also zu der Zeit ist es so, wenn eine Familie oder Mensch auf einmal weg sind und man die gar nicht mehr 3-4 Tage lang gesehen hat, dann wurde schon spekuliert, dass die geflohen sind. Okay. Ja, das war völlig normal. Also wir kamen nicht mehr zurück und die wussten, dass wir geflohen sind. Und sobald man irgendwo heil angekommen ist, also spätestens auf Philippinen, schickt man einen Brief nach Hause und sagt, ich bin jetzt auf den Philippinen angekommen, und dann ist es auch offiziell.
2: Warst du eigentlich eine der Jüngsten dort sozusagen auf dem Schiff, wenn du sagst 6 Jahre?
3: Tatsächlich
2: noch,
3: nicht.
2: Okay.
3: So wie ich das in Erinnerung habe, war sogar eine schwangere Frau dabei. Und sie hat den Sohn, ich glaube ein Junge, den Sohn auf den Philippinen bekommen.
2: Okay.
3: Ja, das war die 160. Person. Also man redet auch darüber, ne? Ja, mutig. Also schwanger, wahrscheinlich hochschwanger, ja, und auch noch geflohen. Wann sie das Kind bekommen hat auf den Philippinen, weiß ich nicht. Aber das war die Geschichte, von der ich wusste.
2: Ja, dann die Lebenslage oder die Umstände waren dann so dramatisch, dass Eltern dann auch diesen Weg gewählt haben.
3: Richtig.
2: Was die verheerende Situation dann so ein bisschen aufzeigt.
3: Ja.
2: Wie ging es denn für euch weiter? Du hast gesagt gehabt, es gab für uns viel zu essen in der Situation. Wie ist es denn mit der Crew? Wie war das denn für die Crew? Hast du da nochmal Erinnerungen?
3: Die vom deutschen Schiff?
2: Genau.
3: Gar nicht, aber ich habe sie 2018 wieder getroffen. Mhm. Das war 30 Jahre Jubiläum.
2: Okay.
3: Im Sommer auch, mein Onkel, der auch mitgeflohen ist, der hat tatsächlich das organisiert, 30 Jahre Jubiläum nach der Flucht, und der hat alle, die in Deutschland leben, eingeladen. Er hat einen riesen Feier gemacht in seinem großen Garten, und der hat auch den Kontakt mit dem mit einigen von der Crew gehalten bis heute. Tatsächlich war für ihn so wichtig, ja. Und die wurden alle eingeladen, die noch am Leben sind. Und tatsächlich kamen ganz viele. Und da habe ich zum ersten Mal den Kapitän in echt wiedergesehen. Damals war ich zu klein, ich habe das gar nicht so wahrgenommen, ja. Und da hat er auch was erzählt gehabt. War schon schön. Und ich, bei der Feier durften die, die damals als Kinder geflohen sind, darunter auch ich und auch meine Freunde, durften kurz auf die Bühne gehen und noch erzählen, was aus uns geworden ist. Weil es war ja interessant für meine Mitflüchtlinge zu sehen, was aus uns geworden ist und wie sehr sich das gelohnt hat, dass wir geflohen sind. Und tatsächlich, ganz viele sind Lehrer geworden.
2: Okay.
3: Was für ein Zufall. Aber man sieht auch, dass die meisten wirklich erfolgreich geworden sind. Und ich habe die Chance auch genutzt, mich bei der Crew zu bedanken. Mhm. Ja, also persönlich nochmal Danke zu sagen.
2: Ich glaube, für die war das damals wahrscheinlich auch keine leichte Entscheidung, zu sagen,
3: richtig,
2: okay, wir rücken jetzt von unserem Forschungsziel ab oder von unserer Route.
3: Ja.
2: Und wie du vorhin gesagt hast, hätten auch Piraten sein können.
3: Ja.
2: Und man hätte sich da jetzt selber ins Abseits schießen können. Aber
3: ja,
2: ich glaube, da hat der Kapitän dann guten Riecher gehabt. Und,
3: ja, genau. Der hat Frauen und Kinder gesehen. Das war auch der Punkt gewesen. Ne? Dass er gesagt, okay, die können wir jetzt nicht zurücklassen. Die müssen wir mitnehmen.
2: Wie ist es, wie seid ihr dann Philippinen, vermutlich Manila dann gelandet?
3: Ja, verschiedene
2: gelandet,
3: Orten.
2: Oder?
3: Ja, genau. Manila gelandet. Oder ich weiß es gar nicht mehr, muss ich ehrlich sagen. Obwohl, ich glaube, Manila war es nicht, weil wenn man mit einem Schiff da ankommt, kommt man nicht in Manila an, glaube ich. Ich weiß es gar nicht. Ich weiß nur, dass es verschiedene Orte gab und ich habe fast ein Jahr auf den Philippinen gelebt, also ungefähr. Das war aber auch eine Durchschnittswartezeit. Man kann sich anmelden. Das heißt, also mein Vater und zwei Freunde sind zu dieser Anmeldung gegangen und die durften sich ein Land aussuchen, wo sie hingehen wollen, wo sie aufgenommen werden wollen, weil die ganze Welt hat damals ja Hilfe angeboten. Zum Beispiel Deutschland sagt, ich nehme 100 Personen auf, Frankreich, ich nehme 200 Leute auf, zum Beispiel.
2: Okay.
3: So, ja. Und dann hat man die Liste bekommen und gesehen, wo noch Plätze frei waren. Das Ziel von meiner Familie war immer gewesen, nach Amerika zu gehen. Weil ich habe eine Tante, die in Amerika lebt und der gesagt, sobald ihr das geschafft habt, macht die Papiere, ich kümmere mich drum, dass ihr rüberkommt. Aber irgendwie in letzter Minute hatten mein Vater und zwei Freunde zusammengesetzt gesagt, wisst ihr was, wir nehmen Deutschland, weil es ist ein Schicksal, dass die Deutschen uns gerettet haben.
2: War dann so ein Signal für deinen Vater?
3: Ja, ansonsten war das Ziel eigentlich immer Amerika gewesen. Die wollten nie nach Deutschland. Ich meine, Deutschland war ja auch nicht so bekannt damals, außer über die Geschichte. Aber dann haben sie in letzter Minute gesagt, nein, das ist ein Schicksal, wir nehmen jetzt Deutschland. Und dann haben sie sich für Deutschland entschieden. Wir haben dann fast ein Jahr gewartet und dann, man rückt immer so auf, jetzt gibt eine Warteliste. Und tatsächlich nach ungefähr einem Jahr waren wir dran. Wir durften dann nach Deutschland fliegen.
2: Und deine Tante jetzt aus Amerika, die hat da, oder das war für euch dann passé gewesen, wo da die Entscheidung gefallen ist?
3: Ja, so. Genau. Also sie hätte uns unterstützt, wenn wir nach Amerika gegangen wären, dann wären wir zu ihr gegangen. Aber so war es okay. Sie hat uns dann immer Geld geschickt, als wir auf den Philippinen waren, um uns zu unterstützen.
1: Ja, es wird immer mehr und mehr traumatischer, wenn man die Geschichte hört, wie die Leute, wenn die fliehen mussten. Natürlich keine happy oder glückliche Geschichte. Aber gut, wir machen mal weiter mit ein bisschen Musik.

0: Ja, hier sind wir wieder. So, wie machen wir weiter?
1: Ja, wir hatten den Song hier von Xavier Nadu, Geduldig sein. Geduldig musste auch nur sein. Über ein Jahr hast du gesagt gehabt, habt ihr gewartet auf einen Transit. Für euch war dann die Entscheidung, gerade weil ihr oder das deutsche Schiff sozusagen angetroffen habt, dann zu sagen, wir wählen dann auch Deutschland als Standort aus. Mhm. Kannst du uns dann sagen, wie es euch dann ergangen ist, als ihr dann sozusagen nach Deutschland gekommen seid oder wie der Verlauf war, wie die Ankündigung erfolgt ist?
2: Mhm. Also wie die Ankündigung war, weiß ich nicht. Aber wir sind ja nicht alleine nach Deutschland geflogen. Also es gab ja immer schubweise und dann ist es eine Gruppe von den Flüchtlingen, die nach Deutschland fliehen durften. Und da ganz viele aus unserer Gruppe, also von unseren Mitflüchtlingen, Deutschland ausgewählt haben, aus dem gleichen Grund wie mein Vater, sind wir, ich weiß nicht wie viele Personen, das waren ich schätze 20, 30, sind wir tatsächlich zusammen nach Deutschland geflogen. Und dort wurden wir verteilt in Deutschland nach der Ankunft. Das war richtig gut organisiert. Und ich kam dann nach Unna. Bergkamen-Unna. Sag euch das was in Nordrhein-Westfalen. Nee, da gab es auch ein Heim, nicht nur für Vietnamesen, auch für verschiedene Menschen. Und da haben wir dann eine Woche gelebt und da haben sie uns wieder verteilt. Ja? Okay. Und ab dem Zeitpunkt, also nach Unna, wurden wir getrennt von unseren Freunden. Mhm. Ich kam nach Wesel, das ist eine ganz kleine Stadt zwischen Holland-Grenze und Oberhausen, NRW. Okay. Weil diese kleine Stadt hatte genau 6 Plätze frei. Und meine Familie...
1: Genau 6.
2: Genau, wir waren 6. Also, und dann kamen wir dort an, in einem Dorf, richtig langweilig. Wir kannten niemanden. Und die restlichen Vietnamesen, die mit uns geflogen sind, die durften zusammen als große Gruppe nach Lippstadt gehen. Also da sind auch ganz viele jetzt von unseren Bekannten und Freunden. Darunter auch mein Onkel, meine Tante, die sind auch da gelandet. In Wesel, also es ist Schermbeck eigentlich, das ist ein Mini-Dorf von Wesel. Das wurde organisiert von der Kirche und ich glaube, es war die evangelische Kirche gewesen. Da waren ehrenamtliche Menschen, die uns geholfen haben. Also wir haben dort, ich glaube, ein halbes Jahr in einem Heim gewohnt. Auch alles völlig okay, der Zustand. Ich kann mich nicht beschweren. Und diese Menschen haben uns geholfen, die haben uns alte Klamotten geschenkt, das war gesammelt von der Kirche, die haben einen Job für meinen Vater gesucht und, ja.
1: Das heißt also, der erste Eindruck war sehr positiv, hilfsbereit.
2: Auf jeden Fall.
1: Die man dort hatte.
2: Ja.
1: Wie ging es dann weiter von, das heißt, du bist dann wahrscheinlich eingeschult worden irgendwann?
2: Ja, genau. Richtig, ich war da schon 7 und ich kam in die erste Klasse, in die Grundschule. Ich konnte kaum Deutsch, obwohl wir auf den Philippinen so ein bisschen Deutsch gelernt haben, aber das waren so eher so Hose, Jacke, Bluse, was wir gelernt haben, alles andere nicht. Und ich war exotisch für die Kinder in diesem Dorf. Die haben in ihrem Leben noch nie eine Asiatin gesehen. Ich meine, wenn man zurückdenkt, wie viele Jahre her, damals gab es ja nicht so viele Menschen mit Migrationshintergrund in Deutschland und schon gar nicht so Asiaten. Und ich bin dann in die Schule gelaufen, in die Grundschule. Und auf dem Schulweg waren auch andere Kinder. Und die sind mit mir gelaufen. Die fanden mich interessant. Ja? Also es war nicht böse. Die haben mich angefasst. Die haben meine Haare angefasst. Die haben noch nie schwarze Haare gesehen. Die wollten sehen, ist es echt und so. Aber ich hatte Angst. Ich habe nur geweint. Mhm. Ich fand es ganz schlimm. Ich wollte nicht mehr in die Schule laufen.
1: Okay.
2: Ja.
1: Wie nimmst du das denn heute? War du bisher heute auch ebenfalls Lehrerin? Wir hatten jetzt auch mehrere Flüchtlingskrisen in den letzten Jahren. Kannst du dich da auch in diese Phase der Kinder heute gut hineinversetzen, weil du es ja selber durchlebt hast?
2: Auf jeden Fall. Also wir kriegen ja immer wieder Kinder, die auch selbst Flüchtlinge waren. Und ich habe vollkommen Verständnis für diese Kinder. Es ist super schwierig für sie anzukommen, wenn man die Sprache überhaupt nicht kann. Ich kann verstehen, dass diese Kinder sich nicht wohlfühlen am Anfang, ja, weil der Kontakt ist ja noch nicht da mit Mitschülern, die sind noch nicht angekommen. Manche Kinder fragen auch, warum bin ich hier? Ich will einfach zurück in die Heimat. Ja, auch das haben mir schon ganz viele Schüler gesagt. Schwierig. Ja. Manche haben auch Dinge erlebt oder schlimmere Dinge erlebt als ich. Die haben auch gesehen, wie Menschen getötet wurden. Ja, wenn man jetzt zurückdenkt so an Kinder, die aus Syrien kommen. Ich hatte ja einen Schüler gehabt, der hat mir erzählt, was er alles gesehen hat. Ist ein Trauma für ein Kind. Ja. Und genau die brauchen sehr viel Verständnis und sehr viel Unterstützung. Ich hatte sehr viel Unterstützung bekommen an dieser Grundschule in diesem Dorf. Man muss auch sagen, Dorfmenschen sind auch ein bisschen anders. Ja. Ich wurde komplett von A bis Z geholfen. Ich habe einen Gebrauchsschulranzen bekommen. Die Lehrerin war sehr fürsorglich, hat sich um mich gekümmert, obwohl ich mich überhaupt nicht wohl gefühlt habe, weil ich die Sprache nicht kannte, ich nur Angst hatte. Und in dieser ersten Klasse, in diese Grundschule, hatte ich auch drei Freunde bekommen. Das waren sehr nette Menschen, die mich mit offenen Armen aufgenommen haben. Und die haben mich auch nach Hause eingeladen. Fand ich super nett. Ich habe von den Eltern auch alte Spielsachen geschenkt bekommen. Also besser kann es nicht sein. Ja? Also ich hatte echt Glück gehabt.
1: Gibt es denn, das fragen wir generell sehr viele unserer Gäste, wir hatten auch im letzten Jahr die Reihe Meine Wurzeln, gab es denn für dich einen besonderen Menschen, wo du sagst, der, an den erinnere ich mich gerne, weil der mir geholfen hat oder weil der unserer Familie geholfen hat oder der mich geprägt hat, wer wäre das denn für dich oder wer war das denn für dich gewesen?
2: Es gab tatsächlich sehr viele, also ich kann nicht sagen, es gab eine Person, gab es nicht. Allein seit der Flucht bis auch heute gab es sehr viele Menschen, die mir geholfen haben und dazu beigetragen haben, dass ich heute das geworden bin, was ich heute bin. Ohne die hätte ich nicht geschafft. Allein dieser Polizist in der Nacht, wo wir geflohen sind. Wenn er nicht so reagiert hätte, wäre ich zurückgeblieben. Auf den Philippinen gab es auch ehrenamtliche Helfer aus Deutschland, ja. Die Dame, die mir Deutsch beigebracht hat, die war auch super nett, super freundlich. Da gab es auch Mormonen aus Amerika, mit denen hatten wir sehr engen Kontakt gehabt, weil mein Bruder und mein Vater Englisch konnten und dann haben die immer als Dolmetscher mitgeholfen, mein Vater und mein Bruder. Auch diese Menschen haben uns immer geholfen, Sachen geschenkt. In Deutschland angekommen, in diesem Dorf, diese Menschen von der evangelischen Kirche, ich meine evangelisch war das, auch die haben uns sehr viel geholfen. Die haben uns so lange geholfen, bis wir irgendwann aus diesem Heim ausgezogen sind, eine eigene Wohnung und, ja. Und bis heute vergessen wir diese Menschen nicht. Meine Eltern waren letztes Jahr für 3 Monate in Deutschland und meine Eltern haben die noch besucht, die noch am Leben sind. Also werden wir niemals vergessen. Aber auch bis heute, als wir nach Wese gezogen sind, ich in die Schule gegangen bin, auch da habe ich neue Freunde bekommen. Und auch da waren manche Eltern super hilfsbereit, haben mir immer wieder Sachen geschenkt, wussten immer von meiner Geschichte, haben eine Geburtstagsfeier für mich geschmissen. Solche Sachen, ja. Meine Mutter war putzen und da hatten wir auch Glück gehabt. Wir haben eine Familie kennengelernt. Die haben uns auch immer wieder geholfen, Sachen geschenkt und meinen Eltern sogar Geld ausgeliehen, damit sie zum ersten Mal was in Deutschland eröffnen können. Es war ein Kiosk. Mhm. Ja? Und aus dem Kiosk ist dann irgendwann ein China-Imbiss geworden. Also ohne all diese Hilfe hätten wir das alles nicht geschafft.
1: Das heißt also, generell Menschen, die oder gute Menschen, die einfach hilfsbereit sind, ohne jetzt jemanden da vorweg zu nehmen. Wie kam das denn für dich, dass das ist jetzt bei mir zumindest hängen geblieben, das Thema an der Grundschule, eine Lehrerin, die dich da sehr unterstützt hat. Gab es denn für dich einen Grund, wo du später gesagt hast, okay, ich möchte auch gerne diesen Lehrerberuf gehen? Oder auch, du hast ja vorhin auch gesagt gehabt, beim Zusammentreffen nach 30 Jahren, dass ihr viele, die damals geflüchtet sind, heute auch Lehrer sind. Wie kannst du dir das erklären? Mhm. Oder woher rührt das heraus?
2: Ich wollte tatsächlich niemals Lehrerin werden.
1: Ja, das geht vielen Lehrern so, glaube ich.
2: Als ich Abitur gemacht habe, habe ich damals zu meinem Klassenlehrer gesagt, wie können Sie überhaupt Lehrer werden? Ich werde niemals Lehrerin und ich würde diesen Beruf nur auswählen, wenn auf der Welt keinen einzigen Beruf mehr geben würde. Das habe ich tatsächlich gesagt. Aber das ist wirklich ein Schicksal. Also ich habe versucht, verschiedene Studiengänge und es hat irgendwie nie geklappt. Ich weiß nicht warum. Ich kam nie rein, wirklich. Und dann habe ich eines Tages mit einer Freundin gesprochen, die auch mit mir geflohen ist. Mhm. Und sie hat gesagt, ich studiere Lehramt. Hat sie mir so ein bisschen von ihrem Lehramtsstudium erzählt. Und habe gesagt, das klingt schon sehr interessant, was sie da macht. Ich war froh, als ich fertig mit der Schule war. Aber je länger ich von der Schule weg war, ich habe die Schule vermisst. Ich habe immer wieder an meine Schulzeit gedacht. Und ich habe auch Nachhilfe gegeben damals. Und dieses Gefühl, dass jemand etwas beizubringen, der es versteht, das ist unglaublich schön, das Gefühl. Ich musste immer wieder zurück an dieses Gefühl denken. Und da habe ich gesagt, okay, ich probiere es einfach mit dem Lärmstudium. Und zack, hat es sofort von vornherein geklappt.
1: Ja, Schicksal. Ja. Dann, bevor wir zum Abschluss kommen, würde ich wollen noch ein Lied dazwischen schalten und dann kommen wir auch schon zum Ende. Wir haben ja, glaube ich, noch 12 Minuten.
3: Etwa, ja.
1: Und dann, oder möchtest du gerne noch ein paar Fragen, dann gerne mit rein.
0: Nee, es sind alles schon gut beantwortet und ja, gut, ich würde mich interessieren allerdings, wie es hier nach Raunheim gekommen. Gut, du hast sein Studium, wo hast du das gemacht?
2: Ich habe Lehramt in Essen studiert.
0: Essen, okay.
2: Mhm.
0: Und von da aus, wie ist das so gekommen nach Raunheim?
1: Wie bist du, weil wir haben ja manchmal den Fokus auch immer auf Raunheim bezogen. Wie, was hat dich denn so nach Rüsselsheim gezogen, dann nach Raunheim oder was waren
2: war
1: denn
2: auch
1: die Stationen?
2: War tatsächlich auch ein Schicksal. Also mein Mann ist ja Frankfurter.
0: Okay.
2: Aber im Studium hat sich so ergeben von seinem Job her, dass wir kurz nach NRW mussten. Deshalb bin ich auch dahin gegangen, habe dann in Essen studiert.
0: Mhm.
2: Er hat aber dann eine Beförderung bekommen, aber der Deal war, er muss zurück nach Richtung Frankfurt. Und das war für ihn genau richtig, weil er will wieder zurück. Ich wollte nicht. Ich wollte nicht nach Hessen, ich wollte in NRW bleiben, weil da ich bin da aufgewachsen.
0: Ja.
2: Gut, ich habe aber gesagt, Schulen gibt es überall. Ob ich jetzt in NRW unterrichte oder in Hessen, ist für mich völlig egal. Also ich richte mich, mache seine Karriere so gesehen. Und da direkt nach dem Studium habe ich mich für das Referendariat beworben. Mein Ziel war eigentlich zuerst Wiesbaden. Okay. Ich wollte nach Wiesbaden.
0: Okay.
2: Und dann haben wir uns in Wiesbaden Wohnung angeschaut und ich habe mich überhaupt nicht wohl gefühlt. So, nach dieser, einen Tag Wiesbaden, ich sage, ich will nicht hierher. Ich weiß nicht warum, vom Gefühl her nur, aber zuerst haben wir uns eigentlich für Wiesbaden bewusst entschieden. Ich kannte die Stadt vorher schon, aber irgendwie, ich habe die Wohnung gesehen und gesagt, nein, ist es nicht. Und dann habe ich meinem Mann gesagt, nein, ich möchte nicht mehr nach Wiesbaden. Dann habe ich ganz schnell Kontakt aufgenommen. Und ich habe gesagt, ich möchte gerne nach Heppenheim, Studienseminar Heppenheim, Bergstraße. So. Mhm. Und da bin ich dann in Michelstadt gelandet, okay. In einem Kaff, wo keiner hin wollte. Egal, ich habe die Stelle bekommen, bin dann 2 Jahre hingegangen, habe mein Ref gemacht und ich wollte da tatsächlich bleiben, auch wenn es todlangig war, aber ich habe mich da eingelebt. Ich habe mich sehr wohl gefühlt in Michelstadt, an der Schule habe ich mich super wohl gefühlt. Die Schule konnten mir aber keine Planstelle anbieten. Und dann wurde ich angerufen von der Schule in Raunheim.
1: Anne Frank.
2: Richtig. Ich hab mich nie für diese Schule beworben. Ich wusste bis zu dem Zeitpunkt auch nicht, wo Raunheim ist und dass es Raunheim gab. Ich wurde angerufen von der damaligen stellvertretenden Schulleiterin und ich wurde eingeladen zum Vorstellungsgespräch.
0: Okay.
2: Und dann bin ich hingefahren und ich habe die Stelle bekommen.
0: Ah, super.
1: Ja. Da kommt der Weg.
0: Gut, der Weg. Gut, wir lassen mal ein bisschen Musik spielen jetzt. Schöne Lied von Michael Jackson, Heal the World.

0: Yeah, das war ein schönes Lied von Michael Jackson. Jetzt kommen wir langsam zu unser Ende von unserer Sendung für heute.
1: Ja, leider schon fast zu Ende. Eine außergewöhnliche Geschichte, die uns heute Frau Duong erzählt hat. Was mich noch interessieren würde, ich hatte mir die Seite angeschaut. Es heißt, wenn ich das noch richtig in Erinnerung habe, Retter von der Sonne, Bold People. Vielleicht kannst du mir noch kurz sagen, ich hatte irgendwie gelesen gehabt, dass dein Mann ebenfalls auf dem Boot war, oder hatte ich das falsch verstanden, oder dass ihr euch irgendwann kennengelernt habt über eine Bekannte, die dann gesagt hat, er ist ja damals auch geflohen oder irgendwas, habe ich,
2: ja.
1: Hab ich das auch
2: nee, mein Mann ist hier in Deutschland geboren.
1: Okay.
2: Der Mann von meiner Freundin.
1: Ach so, der Mann von der Freundin. Ah, okay.
2: Dann so hab ich das, lustig. Okay. Ich habe eine ziemlich gute Freundin. Sie ist auch in Deutschland geboren und wir haben uns kennengelernt, als wir 18 waren. Und irgendwann hat sie ihren Mann kennengelernt und den habe ich als Mann oder Freund damals von einer Freundin kennengelernt. Und wir haben aber uns nie gefragt, wie bist du nach Deutschland gekommen? Und nach 6 Jahren, wo wir uns schon so lange kennen, also, hat er mich irgendwann, als ich wie besucht habe, gesagt, ey, wie bist du nach Deutschland gekommen? Mhm. Da habe ich gesagt, ja, hier, wir sind geflohen. Der so, ja, ich auch. Wurdest du von Kap Anamur, damals gab es ja diese Organisation, Kap Anamur, aber ich wurde ja nicht von Kap Anamur gerettet. Da habe ich gesagt, ja, von Kap Anamur. Ich so, nee, von einem deutschen Schiff. Der so, ich auch. Wie heißt denn dein Schiff? Und ich wusste es nicht. Und er so, heißt es die Sonne? Ich so, oh, der Name kommt bekannt vor. Und tatsächlich, unsere Gruppe heißt die Sonne 159.
1: Ah. Okay.
2: Weil wir 159 Personen waren, die von dem deutschen Schiff die Sonne gerettet wurden.
1: Okay.
3: Wow.
2: Und hat er gesagt, wir sind zusammen geflohen. Ja, und ich kann, er war damals 6 Jahre älter als ich, also 12. Mhm. Er kennt meinen Bruder, natürlich. Und dann hat er gesagt, ja, wie heißen deine Eltern denn? Habe ich gesagt, ach, die. Und ich so, wer sind deine Eltern? Hat der den Namen von seiner Mutter genannt? Ich so, okay, gut, die kenne ich auch. Also meine Eltern auch. Also unsere Eltern kennen sich, aber ich wusste nie, dass der Mann von meiner Freundin mit mir geflohen ist.
1: Ja. Ja, die Geschichte ist mir noch so ein bisschen im Kopf hängen geblieben, dass, dachte ich mir, was ein Zufall
2: dort
1: gibt. Ja, wir möchten uns recht herzlich bedanken, dass du deine Geschichte mit uns geteilt hast. Und wir hatten gerade in der Pause auch ein bisschen angesprochen gehabt, gerade in der Rolle als Lehrer.

0: dass man da vielleicht einfach diese Geschichte, die man ja selber erlebt hat, vielleicht auch weiterträgt, weil jetzt gerade in Zeiten, wo, wir hatten es ja vorhin angesprochen gehabt, Flüchtlingswellen aus Afghanistan, Syrien, Ukraine, dass das vielleicht auch für die Kinder ganz einfach ist, wenn sie wissen, okay, da sind Lehrkräfte, die dasselbe wie ich durchlebt haben, die dann auch solche Geschichten mitbringen und auch wissen, wie es einem geht, das einfach so in den Alltag mit reinnimmt. Und würde dir dann natürlich ein Abschlusswort überlassen, wenn du gerne unseren Zuhörern und Zuhörern etwas mitgeben möchtest. Was,
1: ja, ich würde gerne tatsächlich noch was, eine Botschaft an meine Schüler. Mhm. Ja. Gute Bildung öffnet uns die Tür zu einem erfüllten Leben und zur persönlichen Entwicklung. Das war immer das, was in meinem Kopf drin war. Deshalb war es für mich immer wichtig gewesen, dass mein Bildungsweg

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1: Dann wollen wir doch mal wieder. Samstag ist es, nachmittags um 15 Uhr noch dazu, und das kann nur eins bedeuten. Hallo alle zusammen und herzlich willkommen einmal mehr zu einer weiteren Ausgabe des Hit Express von Radio Rüsselsheim. Falls Ihnen das nichts sagt, hier ein kurzer Überblick. 2 Stunden lang bis 17 Uhr geht's in dieser Sendung um alte und neue Musik mit dazu passenden Geschichten. Ausgegraben, aufbereitet und am Mikrofon vorgestellt von Peter Kreuzenberger. Schön, dass auch Sie wieder dabei sind. Vieles liegt vor uns, also halten wir uns nicht lange auf, sondern gehen gleich mitten rein ins Geschehen. Und das tun wir mit Gracie Abrams mit That's So True.

0: Cory Marx mit etwas Unterstützung aus den Reihen der Gruppe Godsmack und Make My Country Rock. Wir bleiben beim Genre. The Way I Am heißt das aktuelle Album von Luke Combs. Der wurde gefragt, was Fans denn von diesem Album mitnehmen können. Hier seine Antwort.
1: Thing I would want fans to take away from the album, you know, is, you know, to just get enjoyment out of it, really. I mean, that's all that you ever want. Like, that's all, at least, that I ever want is, like, people to love it. You know, I want people to, you know, listen to it in their car, listen to it on the boat, and feel like they have this connection to it and feel like, you know, it provides some level of escapism from their normal life or brings them joy on their best days. And just to know that your music is like a part of someone's life in a positive way, I think is the ultimate goal of any record.
0: Wenn es um die Frage geht, was Fans vom Album mitnehmen können, dann lautet die Antwort, sie sollen einfach ihren Spaß daran haben. Das ist alles, was ich jemals wollte. Ich wünsche mir, dass die Leute es in ihrem Auto oder auf ihrem Boot hören und sich damit verbunden fühlen. Es bietet ein gewisses Maß an Flucht aus dem normalen Leben und bringt ihnen Freude an ihren besten Tagen. Zu wissen, dass meine Musik auf eine positive Weise Teil des Lebens von jemand anderem ist, ist das größte Ziel jeder Platte. Luke Combs über die Verbindung seines Albums zu den Fans. Wir hören daraus Back in the Saddle.

0: The Game von Takeda. Wenn Musiker in Konzerten neues, noch nicht veröffentlichtes Material präsentieren, dann ist das meist eine spannende Sache. Wie reagiert das Publikum? Kommen die neuen Sachen an? Oder nutzen alle die Gelegenheit zum Bier holen? Marcus Mumford hat erzählt, wie er dazu steht.
1: Yeah, we've been putting new songs at the beginning and the end of the set. Unreleased songs. And I think our audience by now mostly trusts us. And realizes that we're inviting them into something. As an artist, you know, I think the dream is that you feel closely connected to your audience, and part of that is letting them in a bit on the process that you're doing. Sometimes it's nice to surprise them, but sometimes it's nice to invite them along for the ride. And for the most part, I think we've built a lot of trust over the years that we've been a band. Places we like to come back and play and be in front of our audience as much as we can. The membrane between them and us is quite thin. You know, it's not a shoegazing band. It's not like a, you know, kind of, I don't know what the word would be, like superstar who's elevated on one of those like really high stages. You know, we try and get quite close, and I think that feeling has come through with the set. So it hasn't felt like a particularly brave thing to do. It's more a natural thing to do for us to introduce unreleased songs. We just haven't done it in a while.
0: Wir haben neue, unveröffentlichte Lieder an den Anfang und das Ende des Programms gestellt. Unser Publikum vertraut uns meistens und bemerkt, dass wir es damit zu etwas einladen. Der Traum eines Künstlers ist es, eng mit den Zuschauern verbunden zu sein. Das hängt natürlich immer auch ein Stück weit davon ab, was man gerade macht. Manchmal ist es nett, sie zu überraschen. Wir haben viel Vertrauen aufgebaut über die Jahre, durch Orte, an die wir immer wieder zurückkehren und durch ausgedehnte Tourneen, so oft wir können. Die Haut, die Membran zwischen ihnen und uns, ist recht dünn. Es ist nicht so, als wären wir irgendwelche abgehobenen Superstars auf hohen Bühnen. Wir versuchen, ihnen ziemlich nahe zu sein und dieses Gefühl vermittelt sich durch das Programm. Es fühlte sich also nicht wie etwas besonders Mutiges an, sondern ganz natürlich für uns, neue Lieder vorzustellen. Marcus Mumford über das Spielen neuer, noch nicht so bekannter Stücke in Konzerten. Hier kommen Mumford & Sons mit The Banjo Song.

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0: 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Das gerade war Reinhard Fendrich mit Warteschleife. Robbie Williams hat in der Vergangenheit bei mehreren Gelegenheiten offen über seine Schwächen und gesundheitlichen Probleme gesprochen. Er ist einer der Musiker, die auch mit dem Thema Beeinträchtigungen offen umgehen. Das tut er auch hier und heute.
1: And we all do. We give it concrete foundations. We go, well, I'm suffering and this is difficult because I am A, B, C and D. And they are all real. A, B, C and D is real. For me, the next bit of my journey is letting go of attachment, need and desire, and attachment, need and desire to being terminally unique. You know, it's the how and when do we let go of all the information that we've stored in our brains that is true, of course, but how do we let go of that and live?
0: Eigentlich tun wir das alle, zum Beispiel in Form von Stiftungen. Wir sagen, ich leide und das ist schwierig, denn ich bin A, B, C und D. Und sie sind alle echt. A, B, C und D sind real. Für mich ist der nächste Teil meiner Reise, das Bindungsbedürfnis und Verlangen loszulassen, einzigartig zu sein. Wie und wann lassen wir all die Informationen los, die wir in unserem Gehirn angesammelt haben? Natürlich sind sie wahr, aber wie können wir uns davon befreien und einfach leben? Robbie Williams in eigenen Worten. Hier kommt er mit All My Life.

0: Soteria und Peter Heppner bei Radio Rüsselsheim, das war Weiß wie Schnee. Eins der neuen Lieder, die Johannes Oerding vor kurzem veröffentlicht hat, heißt Mehr Glück als Verstand. Worum es darin geht und ob er selbst im Leben schon häufiger mehr Glück als Verstand hatte, hat er erzählt.
1: Mehr Glück als Verstand ist ein Song, der mich eigentlich daran erinnern soll, hin und wieder auch mal den Kopf auszuschalten und einfach passieren lassen oder vielleicht sogar aufs Herz und auf den Bauch zu hören. Und es ist auch ein Stück weit ein kleines Dankeschön ans Leben, vor allen Dingen ein Dankeschön an das Glück, das ich zumindest ein Leben lang hatte. Ja, ich fürchte, ich habe schon oft mehr Glück als Verstand gehabt. Das Schöne ist ja, gerade als Kreativer, da bringt einen das ja sogar manchmal weiter, dass man irgendwie aus einem Zufall heraus oder weil irgendeine glückliche Fügung passiert, ein Treffen mit anderen Musikern und auf einmal entsteht etwas daraus oder irgendjemand sagt etwas in meinem Umfeld und ich stehe zufällig daneben und denke so, wow, das ist eine gute Zeile, das ist der nächste Song. Also ich finde es halt toll, dass wenn einem Glück zufliegt und daraus etwas entsteht.
0: Johannes Oerding mit dem gesprochenen Wort. Hier kommt nun das Gesungene, mehr Glück als Verstand.

0: Mal wieder eine Posthum-Veröffentlichung mit ordentlich Dampf dahinter. In diesem Fall von Tina Turner und der Titel heißt Hot For You, Baby. We Love Udo, so nennt sich ein generationsübergreifendes Tributprojekt zu Udo Lindenbergs 80. Geburtstag im Mai. Die erste Auskopplung daraus ist eine neue Version des Titels Plan B mit der Sängerin Celine. Die hat dazu ein paar Einblicke gegeben.
1: Also ich liebe die Einstellung, wenn man einfach sein Ding macht, nicht darüber nachdenkt, was andere von einem halten könnten. Ich habe mich nur direkt inspiriert dazu gefühlt, als ich Plan B gehört habe. Die Sichtweise zu erklären von einer Person, die vielleicht mit so jemandem zu tun hat, der immer nur das macht, was man möchte. Im Original geht es darum, dass er sein Ding immer durchzieht, nur das macht, was er will. War ja eigentlich so eine Sichtweise immer. Ich habe es dann halt umgeschrieben, dass man so die andere Sichtweise versteht von der Person, die vielleicht mit so jemandem zu tun hat. Es ist gar nicht, dass ich sage, ey, das ist negativ, das ist positiv. Ich mag es nur, verschiedene Rollen zu schlüpfen und mich ein bisschen da reinzufühlen, wie sich vielleicht andere Menschen damit fühlen. Ich finde, von Udo kann man lernen, dass man immer sein Ding durchzieht. Das hört man ja auch bei Plan B, dass man sich treu bleiben kann. Das respektiere ich auf jeden Fall extrem an Udo. Dass er eigentlich immer das macht, worauf er Bock hat. So. Ich bin schon auf jeden Fall auch so ein Mensch, der sehr sturköpfig ist, was so seine eigene Kreativität angeht und dann auch voll das durchzieht, was er will und nicht so darauf hört. Weil in der Musikszene ist es ja schon so, dass viele Leute dir immer reinquatschen. Und deswegen fühle ich da auch, glaube ich, so eine Verbundenheit bei dem Song mit Udo.
0: Celine zu ihrer Neufassung von Udo Lindenbergs Plan B. Und genau die hören wir jetzt.
2: Hi, hier ist Celine und das ist meine Version von Plan B. Viel Spaß beim Hören.

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0: Wunderschön und unheilig haben wir gehört. Damit kommen wir wieder mal zu diesem hier.
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Der Club der Einser Hit-Express hat wieder geöffnet. Reinkommen können diejenigen, die vor 10, 20, 30 oder 40 Jahren Platz 1 mindestens einer internationalen Hitparade belegen konnten. Pro Ausgabe des Clubs stehen jeweils drei Songs im Mittelpunkt, die diese Voraussetzung erfüllen, wie zum Beispiel dieser da. Monkey Shine, Limbo, Hitchhike, Slide und Pony. Was haben all diese Begriffe gemeinsam? Sie alle waren Modetänze, die in den 60er Jahren populär waren, und sie kommen vor im Text eines Songs, mit dem das amerikanische Rhythm and Blues Duo Bob und Earl 1963 erfolgreich war. 23 Jahre später gab es eine Neuaufnahme einer Band, von der man das nicht zwingend erwartet hätte und die den Erfolg des Originals noch übertraf. Platz 1 vor 40 Jahren, Ende April 1986, in der kanadischen Hitparade, die Rolling Stones mit dem Song über die Modetänze, dem ein weiterer Tanz seinen Namen gab. Hier kommt Harlem Shuffle.

0: Ja.
1: Sofia von Álvaro Soler, der Spitzenreiter vor 10 Jahren, Ende April 2016 in den italienischen Charts. Weil der Deutsch-Spanier zu dieser Zeit gerade eine Beziehung mit seiner spanischen Musikerkollegin Sofia Ayar begann, lag natürlich der Gedanke nahe, das Lied sei für sie gedacht. War aber nicht so, wie Soler sagt. Tatsächlich sei der Song schon 3 Jahre zuvor entstanden. Geschlagene 8 Monate lang tüftelte ein bekannter Musiker an einem Lied herum, mit dem er ein scheinbar einfaches Ziel verfolgte. Er wollte die Leute zum Tanzen bringen. Zu diesem Zweck begab er sich vertrauensvoll in die Obhut des Duos Looney Tunes von der Dominikanischen Republik, das im Latin-Sektor kräftig mitmischt und ihm gleich mal noch den puerto-ricanischen Rapper Wisin zur Seite stellte. Der Plan ging auf. Dritter und letzter Titel im Club der Einser für heute: Spitzenreiter vor 10 Jahren in Spanien, Enrique Iglesias und Duele el Corazón.

0: If You Want It All von Dari. Einer der alten Hits, die durch die Erfolgsserie Stranger Things zu neuer Beliebtheit gefunden haben, ist Upside Down von Diana Ross aus dem Jahr 1980. Genau den haben sich jetzt zwei deutsche Musiker vorgenommen und eine neue Fassung für die Clubs von heute produziert. Die Rede ist von Felix Jähn und Cascada-Sängerin Natalie Horler. Upside Down, wie im Original, heißt das Ganze nicht mehr. Wer weiß, vielleicht dürfen sie den Titel auch nicht verwenden. Jetzt heißt es Boy, You Turn Me. Und hier sind die beiden Herrschaften, auf deren Konto das Ganze geht.
1: Hey Leute, hier ist Natalie von Cascada.
2: Und ich bin Felix Ehlen und wir haben eine neue Single zusammen am Start. Sie heißt Boy, You Turn Me.
1: And we love it.
2: Und die gibt

0: 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Das war Leith Eldin mit Dein Lied in der aktuellen 2026er-Version. Wir bleiben in Deutschland. Roland Kaiser hat sein Album Marathon aus dem vergangenen Jahr in einer erweiterten Sonderedition veröffentlicht. Darauf enthalten sind mehrere neue Lieder, darunter Lasst uns reden. Was der Sänger dazu sagt, das hören wir uns jetzt mal an.
1: Eine sogenannte Second Edition zu machen, ist deswegen immer eine besondere Herausforderung, weil sie ja noch ein Plus sein soll im Sinne von, dass es noch vielleicht ein paar Highlights gibt, die es vorher nicht gegeben hat. Also insofern war es für uns ganz gut, dass wir einen Song hatten, der, sagen wir mal, wieder eine Botschaft in sich trägt, wie Lass uns reden. Oder dass wir einen Song hatten, diese originalen Komposition von Udo Jürgens, eine unveröffentlichte, war für uns auch ein wunderbares Momentum auf diesem Album. Der Song, der da heißt Lass uns reden, der ist deutlich poppiger geworden, als es geplant war. Inhaltlich ist er gleich geblieben. Ein wichtiger Song, wie ich finde, weil er unsere Zeit ein wenig reflektiert, der Sprachlosigkeit untereinander. Viele Menschen vereinsamen in unseren Ländern. Ja, wie ich empfinde, ein wichtiges Lied mit einer wichtigen Botschaft.
0: Roland Kaiser und seine Gedanken zu Lasst uns reden. Dann lasst es uns mal spielen.

0: Nightingale Lane von Ray im Hit Express. In diesen Zeiten, in denen viele das Gefühl haben, dass es mit der Welt bergab geht, möchten wir der bedrückten Stimmung etwas entgegensetzen. Das Lied ist aber auch als Hommage an all diejenigen gedacht, die nach dem Motto leben, 7-mal hinfallen, 8-mal wieder aufstehen. Das sagt Sänger Campino über die aktuelle Single der Toten Hosen, die Show muss weitergehen. Und er sagt auch noch mehr.
1: Hallo, hier ist Campino von den Toten Hosen und ihr hört unsere neue Single, die Show muss weitergehen. Dreht den Regler auf und habt viel Spaß.
2: Ihr Lieben, es ist 5 Uhr am Morgen. Es ist ungemütlich draußen. Bleibt liegen, Leute. Oder macht's wie Freddy, denn die Show muss weitergehen.

0: Tokyo Hotel und California Nights. Keepin' Country Cool, so heißt ein ausführlicher neuer Dokumentarfilm beim Streamingportal Netflix, in dessen Mittelpunkt US-Sängerin Lainey Wilson steht. Hat sie beim Liederschreiben und Texten eigentlich im Kopf, was die Worte bei ihrem Publikum auslösen könnten?
1: For sure. You know, when I'm writing a song, I can't help but think about that 9-year-old little girl writing her first song in Basque in my town of 150 people. And at that time, I thought maybe only people who were from a town of 150 people who were anything like me, those were the only ones that were going to be able to connect and relate to my music. But the more I have traveled and the more like people I have met along the way, we might not be living the same life. You know, they might not be getting up and farming every single day, and they might not be riding horses and doing all those things that I grew up doing, but we have a lot in common. And even though I might be writing about a tractor or things that people have never heard or seen, it all symbolizes something.
0: Auf jeden Fall. Wissen Sie, wenn ich einen Song schreibe, muss ich immer an dieses 9-jährige Mädchen denken, das ihr erstes Lied geschrieben hat und an meine Heimatstadt mit 150 Einwohnern. Damals dachte ich, vielleicht könnten nur Menschen aus so einer kleinen Stadt wie meiner sich mit meiner Musik identifizieren. Aber je mehr ich gereist bin und je mehr ähnliche Menschen ich getroffen habe, desto mehr habe ich gemerkt, dass wir vielleicht nicht dasselbe Leben führen, sie stehen vielleicht nicht jeden Tag auf und arbeiten auf dem Feld, sie reiten vielleicht nicht und machen all die Dinge, mit denen ich aufgewachsen bin, aber wir haben viel gemeinsam. Und selbst wenn ich über einen Traktor oder Dinge schreibe, die die Leute noch nie gehört oder gesehen haben, symbolisiert alles etwas. Lainey Wilson über die Wirkung ihrer Arbeit. Hier kommt sie mit Can't Sit Still.

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1: Wir verzeihen uns von Max Mutzke. Zeit für ein paar kurze Blicke aufs Konzertgeschehen in der Region. Den Anfang machen wir diesmal direkt hier in Rüsselsheim, denn am 3. Mai spielen in der Werkhalle die Rubettes rund um Keyboarder Bill Hurt. Wir erinnern an alte Zeiten mit Sugar Baby Love.

Chris Norman und seine neue Fassung von Run. Es ist beschämend, gerade US-Amerikaner zu sein. Das hat Christopher Cross kürzlich in einem Interview mit der Süddeutschen Zeitung gesagt und sich dabei auf die politische Lage in seiner Heimat bezogen. Am 2. Mai ist er zu Gast in der Alten Oper Frankfurt. Wir hören ihn mit Ride Like the Wind.

Christopher Cross und Ride Like the Wind. Auch ich sattle jetzt die Hühner und reite mit dem Wind nach Hause. Der Hit Express war die Sendung, die Sie in den vergangenen knapp 2 Stunden hören konnten. Vielen Dank für Ihre Aufmerksamkeit. Das Ganze war wie immer eine Produktion von und mit Peter Kreuzenberger für Radio Rüsselsheim. Weil es so schön war, gibt's das alles noch ein paar Mal am Dienstag von 7 bis 9 Uhr, mittwochs von 10 bis 12 Uhr, donnerstags von 22 bis 0 Uhr und am kommenden Samstag von 15 bis 17 Uhr. Der nächste neue Hit Express steht am 9. Mai auf dem Programm. Bis dahin, tschüss, ciao und bye bye. Machen Sie's gut, bis zum nächsten Mal.

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0: Ja, einen wunderschönen guten Abend heute am 5.5. zu Alles geht, gestartet mit Freddy, I want to break free. Ich habe das beim Chris gehört in seinem Kanal und nachdem du, Chris, im Krankenhaus warst und da ja sicherlich wieder raus wolltest und ich dachte, du bist vielleicht noch dort, habe ich gedacht, ich spiele das für dich, so nach dem Motto, dass du da wieder rauskommst schnell, aber du bist schon draußen und dann sage ich weiterhin gute Besserung und Grüße an die Uli, die hat sich nämlich gerade gemeldet und den Alvin und die Kuro aus Berlin und Theo, der sich auch schon von weiter weg, glaube ich, weiß ich nicht, oder schon zu Hause und Hilde gemeldet und Leo, ich weiß nicht, ob du schon da bist, auf jeden Fall wolltest du heute zuhören aus Mexiko und die Linda, die ist bestimmt auch schon da und die wollte wissen, die Sendungswerbung, wer ist denn das? Das ist Sammy Deluxe, der auch zusammen mit, wie heißt er denn doch gleich, Max Rabe, zusammen ein Duett gesungen hat. Und es ist aber schon tatsächlich älter, obwohl dieses Thema mit dem Wald und den Bäumen und so weiter könnte aktueller nicht sein. Deswegen habe ich das auch auf die Liste genommen, das kommt später. Und jetzt kommt erstmal Phil Collins, Another Day in Paradise und danach eine Forever Young Version von Annemae Kantereit. Was ein Gruppennamen, denke ich jedes Mal. Und Wolfgang Niedecken. Und was für eine Kombi. Und das ist aber nicht die Coverversion von Alphaville, sondern eine andere.
1: Also das Allerschönste, was Füße tun können, ist tanzen. Und was Füße noch tun können, das finde ich das Allerschönste. Ihr werdet sehen. Also das Allerschönste, was Füße tun können...
2: Also, ich muss sagen... Ich höre gern immer wieder rein, auch wenn ich jetzt nicht hier bei euch unten bin.

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0: Forever Young.
1: Yes! Yes! Vielen Dank!
2: Ja, das war Forever Young von Annen May Canterite, von dem auch übrigens, wie der André gerade bemerkte, oberhalb der Baumgrenze Pocahontas ist. Das ist sicherlich ein bisschen bekannter, das wird wahrscheinlich der eine oder andere von euch auf jeden Fall kennen. Und jetzt wollte ich, nein, das mache ich nicht, das mache ich später. Also, Linda, ich spiele jetzt erstmal Sammy Deluxe, also das Lied der Sendungswerbung. Und dann hast du geschrieben, ich liebe Freddie Mercury, und ich habe dann zurückgeschrieben, ich liebe ihn auch. Und dann schriebst du, bis zum Mond und wieder zurück. Und ich glaube, mit dieser Aussage hättest du auf jeden Fall, würde die Eva in Wien, wenn sie jetzt zuhört, sagen, ich auch. Und die Angard in Raunheim wird sagen, ich auch. Und ich glaube, es gibt noch mehr, ich auch, die ihn wirklich vermissen. Ja, 24.11.91. War ein beschissener Tag. Und ja, jetzt geht's weiter mit Sammy Deluxe. Und das ist schon eine Ecke alt. Umso schlimmer, wenn man es so mit heute abgleicht. Umso schlimmer.

Ein wunderbarer Text, der es in sehr plastischer Deutlichkeit sagt. Ich habe viele Essays geschrieben, die es ein bisschen anders sagen, aber dasselbe sagen. Und es ändert gar nichts. Es geht immer so weiter und so weiter und so weiter. Und wie sagt er am Ende? Helfen wir uns selber. So wie ich mir in meinem Garten helfe, jetzt kommt Gentleman, und dieses Lied dürfte gar nicht Garten heißen. Es müsste Stefan.

Wir sind eins. Wie ganz und gar nicht von dieser Welt, diese einzige, die unsere Welt sein kann, bekommen wir jeden Tag serviert. Wir lieben, wir kommen aus der Liebe und wir gehen dahin irgendwann zurück. Doch wir hassen all das, was nicht unserem Sinne entspricht. Was ist das, unser Sinn? Gesetze, Rechte? Warum tun wir das? Männer lieben Frauen, Frauen lieben Männer. Männer lieben Männer, Frauen lieben Frauen. Und Kinder lieben ein jedes anderes Kind bedingungslos und sagen, willst du mein Freund sein? Warum verlernen wir mit jedem Jahr auf unseren Schultern, dass wir aus der Liebe kommen? Warum vergessen wir so schnell? Wir töten und töten. Wir töten tatsächlich die Liebenden. Wir begehen Ehrenmorde aus Tradition. Wir erhängen Männer, die Männer lieben, weil es Paragraphen gibt. Wir verhöhnen und schlagen Frauen, die Frauen lieben. Zur falschen Zeit, am falschen Ort, müssen Liebende sterben, ihre Freiheit lassen. Die Tradition nimmt sich ihr Recht. Welche Kultur erhob sich je aus Hass zu etwas ganz Großem? Wer zeugte diese Menschen, die später Liebende töten? Warum hatten sie längst vergessen, als sie neues Leben schöpften, dass sie im Auftrag der Liebe schöpften? Wir töten also die Quelle, aus der wir stammen. Wir besuchen Schulen, wir studieren, wir fliegen zum Mond, wir basteln Bomben. Wir heilen Kranke, wir töten. Vielleicht eines Tages werden wir erwachen, in fernen Zeiten werden wir die Liebe erblicken, in jedem anderen, der uns begegnet. Wir werden die Liebe studieren, unsere Energie kennen und unseren inneren Kern finden. Wir werden nicht mehr mehr haben wollen, wir werden verstehen, dass wir schon haben. Wir sind eins. Ja, das wäre so meine Semi-Deluxe-Version. Aber ich sag's ja immer wieder, es ist für den Arsch. Es ändert sich da draußen gar nichts.

Das war Eisfabrik 1 mit dem Wind. Wir hatten vorhin eine doch etwas ungewohnt lange Pause, nachdem ich den Text gelesen hatte. Ich weiß auch nicht so richtig, warum die Technik wollte nicht sofort so loslegen. Den Song, den ich angeklickt hatte, der wollte nicht. Aus irgendeinem technischen Grund. Und dann musste ich eben schnell ausweichen auf die Eisfabrik. Aber vielleicht war nach den doch recht deutlichen Worten diese fast Gedenkpause notwendig. Könnte ja sein. Manchmal ist es ja so. So, und jetzt kommen wir zu einem Lied. Ich glaube, in den 90er war es besonders schlimm, wäre man überall, man wäre von jeder Party rausgeprügelt worden, von jedem DJ-Pult rausgeschmissen und wahrscheinlich auch von jedem Mischpult oder Mikrofon im Radio sofort weggezogen worden. Aber inzwischen hat sich das wieder ein bisschen geändert, ja, weil Dieter Bohlen sich ja sehr etabliert hat und aus diesen Modern Talking Zeiten rausgestiegen ist, ja. Aber das erste Lied, ich habe nie Modern Talking gespielt und neulich hat da mal jemand gesagt, würdest du denn etwas sogar sowas machen? Und sagt, ich mache alles. Also, wir hören jetzt erstmal Modern Talking. Und ich möchte an der Gelegenheit noch die Sue grüßen, die auch jetzt seit langer Zeit nicht da war, aber heute bist du da, das freut mich. Frisco Downtown, das ist ja auch etwas, was ich kenne. Und es ist schon 3 Jahre her, wo ich da war. Aber es ist mir immer in guter Erinnerung so. In sehr guter. So, und jetzt hören wir tatsächlich Modern Talking.

Ja, ich, also ich hab's geschafft. Es sind keine Handgranaten geflogen. Ein paar überraschte Nachrichten. Mancher hat sogar gar Sherry Sherry Lady erwartet oberhalb der Baumgrenze. Aber das wollte ich dann doch nicht. Und ich dachte mir jetzt erstmal, nachdem wir ja jetzt in der Tonlage ganz weit oben waren, gehen wir jetzt ganz weit runter. Und danach gibt's dann einfach den besten Saxophonspieler der Welt.

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absolut mega Gänsehautstimme, meint auch der André oberhalb der Baumgrenze. Und wenn du das nächste Mal wieder hier bist, in einer der nächsten Sendungen oder dann auch in der bescheidenen Hütte in dem schönen Garten, ich glaube, die Messlatte ist sehr hoch. Bring einen Haufen zu rauchen mit. Wenn wir da rankommen wollen an die Stimmlage, oh je, ich weiß nicht, also eine Kiste Stangen, also mindestens eine ganze Umzugskiste Stangen. Sonst kommen wir da nicht ran. Keine Chance.

Das war Jimmy Sachs, No Man, No Cry. Ein wunderbares Stück, das fand auch die Sue und der André auch. Und als ich vorhin hier hochgekommen bin zum Radio, musste ich darüber nachdenken, dass ja manche Werbeplakate neben einem anderen etwas ungünstig gruppiert sind. Da war also riesengroß von der Kirche die Werbung: Wie findest du Liebe? Und ebenso groß daneben war die Tourwerbung von Freiwild. Ich dachte dabei auch, als ich in der Nähe von Köln war, die Sandra besuchen, die jetzt heute, glaube ich, nicht dabei ist, fuhren wir zusammen an einem Friedhof vorbei. Und ein Meter nach dem Friedhof stand das Werbeschild von einem Bauernhof: Hier kalt gepresste Öle. Wir bemerkten dann, dass das vielleicht auch nicht ganz so günstig postiert ist. Tatsächlich war es ein Vierteljahr später, war das dann doch 500 Meter nach hinten versetzt worden. Ist vielleicht dann auch dem einen oder anderen aufgefallen. Und jetzt, Sue, kommt dein Wunsch. Kannte ich bis vor kurzem noch nicht. Udo West und Müde.

0: So, das hat mich äußerst erheitert. Und ich konnte mich da in manchen Textpassagen doch ziemlich wiederfinden, zumindest was die morgendlichen Stunden betrifft. Und jetzt hören wir erstmal einen Beitrag von Olaf Möller, ein Handpuppenspieler. Und es geht um das wichtige Wort Zärtlichkeit und es geht auch ums Universum. Und danach kommt der gläserne Mensch, ein Wunsch für die Linda. Und nachdem wir heute eh schon dabei sind, wie sie auch schreibt, nicht zwischen den Zeilen, sondern direkt volle Kanne drauf auf die Bratpfanne, passt diese klare Botschaft von Udo Jürgens auch sehr gut.
1: Ja. Ja, es ist jetzt schon wieder so ein Tag. Es ist schon wieder ein Tag ohne alle Zärtlichkeit. Dieser Tag ist schon ein paar Stunden alt ohne alle Zärtlichkeit und ich möchte mich beschweren. Ich möchte wissen, wo kann man sich hier eigentlich beschweren, wenn man einen Tag hat, der schon mehrere Stunden alt ist und es ohne Zärtlichkeit. Hallo? Hallo? Hört mich hier jemand? Zärtlichkeit! Kein Schwein und kein Ferkel kann noch leben ohne Zärtlichkeit. Wie soll denn das gehen? Zärtlichkeit. Was macht denn dieser kleine Knopf hier? Ihr könnt ihn nicht sehen, ne? Aber ich schon, ich kann ihn sehen. Und was steht da drauf? Hier drücken. Ob ich da drücken soll jetzt oder soll ich nicht drücken? Knopf. Knopf, ich brauche Zärtlichkeit. Vielleicht ist der falsche Knopf und wenn ich da drauf drücke, kommt die Steuerprüfung. Oder ich muss noch mal in die 2B. Oder aber es geschieht ein kleines Wunder. Und jemand hat mich erhört. Vielleicht hast du mich erhört und hier diesen Knopf hingetan, damit ich ein bisschen Zärtlichkeit bekomme. Oder willst du mich in Versuchung führen, verarschen und die Steuer an den Hals setzen? Ich habe noch nie Steuer bezahlt. Wenn man ganz leise ist, jetzt hört man, wie das ganze Universum brüllt. Drücke rauf! Drücke rauf! Könnt ihr das hören? Nicht? Ihr könnt ja nicht hören, aber ich werde jetzt mal hier, habe ich euch noch nicht gesagt, ist ein kleiner Regler, da mache ich den Regler für das Geräusch des Universums lauter. Passt auf. Regler.
2: Drücke rauf!
1: Ah, jetzt habe ich gehört.
2: Drücke rauf!
1: Ja, jetzt ja gut hier.
2: Drücke rauf!
1: Jetzt drücke ich auf den Knopf. Wenn das Universum das so deutlich sagt, ja, dann muss man das machen. Hey, Moment. Universum, aber kann nicht nochmal in die 2B. Ja, bitte nicht. Regler?
2: Nein!
1: Dann ist gut. Regler. Jetzt drücke ich drauf. Nichts passiert. Gar nichts ist passiert. Ich habe drauf gedrückt. Nichts ist passiert. Auf den Knopf gedrückt und gar nichts ist passiert, obwohl ich so dringend Zärtlichkeit gebraucht hätte. Scheiße. Scheiß Tag, ey. Ich geh wieder ins Bett.
0: Aber bereits 3 Stunden später.
1: Oh, hallo Leute, ich bin schon wieder. Also, wie das Leben sich in so kurzer Zeit. Oh, wie sich. Also, Mensch, ich rede gerade zu den Leuten. Reiß dich mal zusammen. Ja, also, wie sich das Leben in so kurzer Zeit verändern kann, sehr, sehr erstaunlich manchmal. Ich habe ihn kennengelernt, so eine Zufallsbekanntschaft am Bahnhof. Ja, da ist gut, da noch ein bisschen mehr. Ja, weiß nicht, wie lange das Glück halten wird, aber jetzt ist ich da. Bloß, frag mich bloß nicht, was er beruflich macht, der Kerl. Ist ein Puppenspieler. Naja, also, ich wünsche euch noch einen schönen Tag heute. Also, macht's gut. Also, sowas. Komm. Also.

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0: Ja, das war Udo Jürgens 2014 bei seinem letzten Konzert in Zürich. Und wie ich es heute schon mehrmals erwähnt habe, es gibt immer ein paar Mutige, die genau das sagen, was so ist und was so unbequem zu hören ist. Und entweder werden sie dann medial zum Schweigen gebracht, oder man spielt sie nicht mehr, oder man hängt ihnen was an, damit das Spiel immer so weitergehen kann. Und jetzt mache ich weiter mit Zuccarone, Wunsch oder für die Angard in Raunheim. Und ich habe mir jetzt einfach mal Baila Morena ausgesucht.
1: Baila. Let me see you dance, baby.

0: Ja, das war für die Angard in Raunheim, Zuckerrohr. Und davor hatten wir den gläsernen Mensch. Da hat auch der Theo was dazu geschrieben, dass ihm das sehr gefällt. Und der Andrea auch. Und jetzt möchte ich mich bedanken, das hätte ich nämlich fast verschwitzt, Theo, für die vielen kurzfristig bei mir eingegangenen Musikwünsche aus dem hohen Norden. Da das aber so kurzfristig war, werde ich die in den nächsten beiden Sendungen alle spielen und berücksichtigen. Und ich freue mich schon drauf. Und falls jemand heute schon dabei ist, vielleicht ist ja das eine oder andere Lied auch schon dabei gewesen. Vielleicht nicht direkt der Wunsch, aber vielleicht geht's ja in die Richtung. Und jetzt gibt es für die Choro in Berlin eine besondere Version von Careless Whispers, nämlich nicht gesungen, von George Michael und danach My Love, It's You, gefolgt von Sonnenkind, Nino de Angelo. Das wäre dann mal wieder ein flotter Dreier.
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Sonnenkind, Nino D'Angelo. Clueso und Kate Frankie, wenn du liebst, für Frisco Downtown.

Was ich auch immer sehr schön finde, das kommt ja nicht so oft vor, aber es kommt vor und es freut mich sehr, wenn ich über meine Radiosendung auch Menschen im Hier und Jetzt draußen im wirklichen Leben treffe und wir einen wunderschönen Abend haben oder auch noch einen Morgen oder dann mal wieder einen Nachmittag und sich daraus einfach was Freundschaftliches ergibt und nicht virtuell bleibt oder nur am Radio. Und man dann eingeladen wird auf ein Musikfest oder ein Festival nach Groß-Umstadt. Und es war dann einfach schön, weil wir ja dann doch ein Kind der 80er sind, im zweiten Stockwerk von dieser, ich weiß jetzt nicht, Krone, war das die Krone, Gasthof Krone oder sowas. Und die Band war super und ich erinnere mit dem Lied von Klaus Lage, Tausend und eine Nacht, einfach an diesen schönen Abend, Linda.

letzten Lied für heute. Und was hätte besser passen können? Ein paar noch deutliche Worte und nicht zwischen den Zeilen, das haben wir ja heute so gar nicht gemacht, also passt das, um es mit den Worten von Anti-Held und Ficken für den Weltfrieden auszudrücken: Wenn alles im Arsch ist, dann können wir immer noch ficken.

0: Hallo liebe Zuhörer und herzlich willkommen zum diesjährigen Podcast-Wettbewerb der Max-Planck-Schule Rüsselsheim zum Thema Berufe. Ich bin Ranja.
1: Ich bin Zaffa.
2: Und ich bin Sophia. Und an alle Schüler und Lehrer aus der Max-Planck-Schule, vergisst nicht, heute auf Schulcloud abzustimmen, welcher Podcast euch am besten gefallen hat.
0: Und wir fangen direkt mit der Klasse 8a an.
3: Stellt euch vor, das Leben einer Person liegt in euren Händen. Und ihr wisst nicht, ob sie überleben oder sterben wird. Das ist das Leben von Chirurgen. Chirurgen sind Ärzte, die Krankheiten, Verletzungen oder Fehlbildungen durch Operationen am Körper behandeln oder korrigieren.
4: Um ein Chirurg zu sein, braucht man das Abitur und man sollte bereit sein, mindestens 12 Jahre zu studieren. Die ersten 6 Jahre muss man ein Medizinstudium abschließen. Darauf sind die ersten 2 Jahre eine Basisweiterbildung in der Chirurgie. Die darauffolgenden 4 Jahre sind eine Spezialisierung in den Fachbereichen allgemein wie Zahn- oder Unfallchirurgie.
3: Viele von euch denken vielleicht, dass ein Chirurg nur Menschen operiert. Doch das stimmt nicht, denn es gibt verschiedene Arten von Chirurgen. Herzchirurgen, die am offenen Herz operieren, Neurochirurgen, die schwere Verletzungen

0: nach Unfällen operieren und Schilddrüsenchirurgen, die an der Schilddrüse operieren, um zum Beispiel Knoten oder kranke Teile zu entfernen.
1: Doch wie ist es eigentlich, als Chirurg zu arbeiten? Das wollten wir herausfinden und haben einen Chirurgen interviewt namens Nuying. Er arbeitet im Gesundheits- und Pflegezentrum Rüsselsheim als Oberarzt für Schilddrüsen- und Nebenschilddrüsenchirurgie.
2: Hallo Herr Doktor, vielen Dank, dass Sie sich Zeit für uns nehmen. Können Sie uns bitte zuerst erzählen, wie Sie auf die Idee gekommen sind, Chirurg zu werden?
3: Ja, hallo, freut mich auch sehr, dass ich euch unterstützen darf. Das hat bei mir tatsächlich angefangen in der 9. oder 10. Klasse. Da hatte ich eine Fernsehsendung gesehen, ne, über Ärzte, die in einem freiwilligen Projekt Kinder mit fehlgeborenen Lippenerkrankungen operiert hatten, freiwillig und kostenlos, und somit den Kindern ein Lächeln geschenkt haben. Und ich fand das halt so sinnvoll und schön, dass ich mir auch das Ziel genommen hatte, Medizin zu studieren, um ein Chirurg zu werden.
2: Erzählen Sie uns über eine besondere Erfahrung in Ihrem Berufsleben.
3: Die aktuellste, die mir einfällt, ist eine Erfahrung mit einem kleinen Mädchen. Die war 6 oder 7 Jahre alt und die hatten wir damals im Notfall operiert. Und im Nachgang oder bei den Kontrollen fiel ihr auf, dass wir Ärzte uns sehr, sehr häufig die Hände desinfizieren. Und hat sie uns oder mir die persönliche Frage gestellt: Ja, Herr Doktor, haben Sie keine Angst, dass Ihre Haut kaputt geht? Ich habe ihr dann erklärt, dass es sein muss, dass wir auch unsere Hände sogar pflegen müssen. Und dann hat sie mir dann bei der Entlassung eine Handcreme geschenkt. Ich fand das sehr süß, aber auch irgendwie blieb das in meiner Erinnerung. Und das werde ich wahrscheinlich auch niemals vergessen. Das ist aber was Schönes.
4: Ja, ich habe noch eine spontane Frage. Mhm. Und zwar, was wäre jetzt, wenn zum Beispiel eine Person gestorben würde, während einer OP? Müssten Sie dann zum Beispiel den Familienmitgliedern sowas mitteilen, dass sie verstorben ist, oder gibt es eine spezielle Person dafür?
3: Na, ihr müsst euch vorstellen, im OP sind mindestens 2 oder 3 sogar an einer OP beteiligt. Und das sind nur die Chirurgen. Im Team sind auch viele andere OP-Schwestern, OP-Pfleger, die Narkoseärzte, sehr viele. Aber trotzdem ist dann der Facharzt der Verantwortungsträger. In dem Sinne, einer von uns muss dann oder sollte die Patienten, Angehörigen sofort danach informieren. Meistens telefonisch, wenn die nicht vor Ort sind, oder bei ganz, ganz schlimmen Fällen sind die auch meistens vor Ort. Aber das ist eines der wichtigsten Sachen, dass man den Angehörigen das mitteilt.
4: Und was war Ihre längste OP?
3: Also meine persönliche längste OP war bis jetzt eine OP am Hals, müsst ihr euch vorstellen, von einem Krebs an der Schilddrüse, der reingewachsen war in den Kehlkopf. Und die hat insgesamt 8,5 Stunden gedauert.
2: Ja. Okay, vielen Dank, Herr Doktor, für das offene und ehrliche Gespräch.
3: Sehr gerne.
0: Durch unser Interview haben wir auch mehr darüber erfahren, welche Aufgaben Chirurgen in ihrem Beruf haben.
1: Zu ihren wichtigsten Tätigkeiten gehören das Planen und Durchführen von Operationen, das Untersuchen von Patienten sowie die Nachsorge nach einer Operation.
0: Für diesen Beruf braucht man außerdem viele wichtige Fähigkeiten, zum Beispiel Konzentration, Verantwortungsbewusstsein, Teamarbeit und eine ruhige Hand. Auch Belastbarkeit ist wichtig, weil die Operationen manchmal viele Stunden dauern können.
1: Natürlich gibt es auch schwierige Seiten in diesem Beruf. Der Arbeitsalltag kann sehr stressig sein und Chirurgen tragen eine große Verantwortung, weil es oft um Menschenleben geht.
0: Dafür wird der Beruf auch gut bezahlt. Je nach Erfahrung und Position kann ein Chirurg mehrere 1.000 Euro im Monat verdienen.
1: Außerdem gibt es viele Möglichkeiten zur Weiterbildung. Chirurgen können sich zum Beispiel auf bestimmte Bereiche spezialisieren, wie Herzchirurgie, Neurochirurgie oder Unfallchirurgie.
0: Mit viel Erfahrung können sie später auch leitende Positionen übernehmen, zum Beispiel als Oberarzt oder Chefarzt in einem Krankenhaus.
2: Der Beruf des Chirurgs ist anspruchsvoll, aber man kann damit Menschenleben retten. Danke fürs Zuhören. Das war unser Podcast Chaos und OP.
5: Hi Leute, euer Podcast hört sich auf jeden Fall sehr cool an. Wollt ihr euch erst einmal vorstellen?
6: Ja, ich heiße Habsatu.
7: Und ich heiße Sedef.
5: Cool. Ihr habt euch den Beruf Chirurg ausgesucht. Gibt es dafür einen bestimmten Grund oder wie seid ihr auf die Idee gekommen?
6: Wir wollten halt etwas machen, was nicht jeder hat und worum nicht jeder etwas weiß. Und deswegen dachten wir, wir könnten einen Chirurg nehmen, weil es gibt auch viele Vorurteile gegenüber Chirurgen und deswegen.
5: Mhm. Interessiert euch der Beruf Chirurg auch selbst persönlich?
7: Also ich persönlich ja, weil ich finde das auch sehr spannend, wie man in verschiedenen ärztlichen Berufen überhaupt arbeiten kann. Und in der Chirurgie fand ich das am spannendsten. Und ja.
5: Mhm. Ja, Chirurgen sind, wie jeder weiß, sehr beschäftigt. Wie habt ihr es überhaupt hinbekommen, einen für euren Podcast zu interviewen?
6: Also ich finde, wir hatten großes Glück gehabt, dass wir überhaupt einen Chirurgen bekommen haben. Und ja.
5: Ist es ein Bekannter von euch oder wie war der Prozess, dass ihr ihn interviewen konntet?
7: Tatsächlich nicht. Wir haben ihn einfach angeschrieben und gefragt, ob er Zeit hätte. Und ein Glück hat er Zeit und dann hatten wir auch die Chance gehabt, ihn zu interviewen.
5: Cool, dankeschön.
7: Kein Problem.

0: Wenn wir an Schule denken, denken wir meistens an Hausaufgaben, Tests und vielleicht auch an Ferien. Aber wie ist es eigentlich, Lehrer zu sein? Genau das werden wir heute herausfinden.
1: Wir als Schüler dachten immer, Lehrer hätten nicht viel zu tun. Aber da lagen wir falsch. Wir haben uns mehr über den Beruf informiert und einen von unseren Lehrern interviewt. Wir haben ihn gefragt, was das Tollste am Lehrersein ist, welche Erfahrungen am besten waren und warum er den Beruf ausgewählt hat.
2: Laut ihm ist das Beste am Lehrersein, mit Kindern und Jugendlichen mit jeweils verschiedenen Meinungen und Ideen zu arbeiten. Er findet, dass die Arbeiten mit seinen Mitmenschen viel mehr Spaß macht, als immer im Büro zu sein. Er hat die Fächer POVI, Geschichte und Ethik gewählt, weil er sich früher auch dafür interessierte und damit weitermachen wollte. Bis er Lehrer wurde, hatte er auch manche Nebenjobs gemacht, wo er seine genaue Vorstellung und Wünsche, Lehrer zu sein, gefunden hat.
3: Der Beruf als Gymnasiallehrer hat einige Vorteile, aber auch Nachteile. Ein großer Vorteil ist die Arbeit mit jungen Menschen. Lehrer können Schülerinnen und Schüler beim Lernen unterstützen und sehen direkt, wenn jemand Fortschritte macht oder etwas Neues versteht.
4: Viele Lehrer finden es auch motivierend, ihr eigenes Fachwissen weiterzugeben. Außerdem haben Lehrer im Vergleich zu anderen Berufen relativ viele Ferien, da sie sich an den Schulferien orientieren.
5: Auf der anderen Seite gibt es auch einige Nachteile. Viele Menschen denken, dass Lehrer nur während der Unterrichtszeit arbeiten. Aber tatsächlich fällt auch viel Arbeit außerhalb der Schule an. Lehrer müssen Unterricht vorbereiten, Klassenarbeiten und Tests korrigieren und oft auch an Konferenzen oder Elternabenden teilnehmen. Diese Aufgaben werden häufig nach der Schule abends oder am Wochenende erledigt. Außerdem tragen Lehrer eine große Verantwortung für die Bildung und Entwicklung ihrer Schülerinnen und Schüler, was manchmal auch stressig sein kann.
2: Okay, genug Fachliches für den Moment. Bevor wir weitermachen, brauchen wir eine kleine Denkpause. Und was passt besser als ein kurzer Witz?
5: Warum bist du gestern nicht in der Schule gewesen?
1: Wegen Krankheit.
5: Und welche?
1: Schulkrankheit. Immer wenn Schule ist, werde ich krank.
0: Verdienen in Deutschland je nach Erfahrung, Schulform und Bundesland unterschiedlich viel Geld. Am Anfang ihres Berufs verdienen viele Lehrer etwa 4.000 bis 4.800 Euro brutto im Monat. Mit mehr Berufserfahrung steigt das Gehalt meistens an. Im Durchschnitt verdienen Lehrer ungefähr 5.000 bis 5.500 Euro brutto im Monat. Sehr erfahrene Lehrer können auch etwa 6.000 Euro oder mehr im Monat verdienen. Das genaue Gehalt hängt auch davon ab, ob der Lehrer beamtet oder angestellt ist und an welcher Schulform er unterrichtet, zum Beispiel an einer Grundschule, Realschule oder einem Gymnasium. Viele Lehrer in Deutschland sind Beamte und haben dadurch oft ein etwas höheres Einkommen.
1: Jetzt kommen wir dazu, wie man überhaupt Lehrer werden kann. Wenn man Gymnasiallehrer in Deutschland werden möchte, braucht man zuerst das Abitur, weil das die Voraussetzung ist, um an einer Universität zu studieren. Danach beginnt das Lehramtsstudium für Gymnasien. In diesem Studium wählt man normalerweise zwei Fächer, die man später unterrichten möchte, zum Beispiel Deutsch und Geschichte oder Mathematik und Physik. Neben den Fachinhalten lernt man auch Pädagogik, also wie man Unterricht plant, Wissen verständlich erklärt und mit Schülerinnen und Schülern arbeitet. Während des Studiums gibt es außerdem mehrere Praktika an Schulen, damit man schon erste Erfahrungen im Unterricht sammeln kann. Das Studium dauert in der Regel etwa 5 Jahre. Danach folgt das Referendariat, also eine praktische Ausbildungsphase an einer Schule. Dort unterrichtet man bereits selbst, wird aber noch von erfahrenen Lehrern begleitet und besucht zusätzlich Seminare. Diese Phase dauert ungefähr 1,5 bis 2 Jahre und endet mit dem zweiten Staatsexamen. Danach kann man sich schließlich auf Stellen bewerben und als Gymnasiallehrer arbeiten.
5: Selina, würdest du eigentlich gerne Lehrer werden wollen?
6: Nein, ich glaube nicht, weil mir die Arbeit mit Kindern zu anstrengend wäre und weil sie oft laut und nervig sind.
7: Tschüss und danke fürs Zuhören.
8: Und das war der Podcast der Klasse 8b. Wollt ihr euch einmal kurz vorstellen?
9: Hallo, ich bin Fabienne.
10: Ich bin Emel.
11: Ich bin Stella.
12: Ich bin Selina.
13: Hallo, mein Name ist Mirko und ich bin...
10: richtig glücklich, hier heute da zu sein.
8: Das freut mich. Dann würde ich euch einmal fragen, welchen Lehrer ihr genau interviewt habt und warum ihr euch so entschieden habt.
10: Also wir haben Herr Krössmann interviewt und er ist unser Ethik- und POVI-Lehrer. Und in dem Fach POVI haben wir ja auch den Podcast gemacht, deswegen haben wir ihn gewählt.
8: Alles klar, an der Stelle dann Grüße an Herr Krössmann. Und hat sich eure Meinung zum Lehrerberuf während der Aufnahme der Podcast-Folge verändert?
11: Also ich persönlich wollte schon eigentlich immer Lehrer sein. Also ich bin zwar noch nicht, natürlich, aber das ist einer meiner Traumberufen und es hat mir richtig Spaß gemacht, aufzunehmen.
8: Alles klar. Dankeschön, dass ihr da wart.
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0: Hallo und herzlich willkommen zu unserer neuen Podcast-Folge von Zoe,
1: Feline,
2: Eldana
3: und Ele.
0: Und heute befassen wir uns mit dem Thema Journalismus.
2: Die offizielle Bezeichnung ist JournalistIn. Es gibt aber auch andere Bezeichnungen, wie zum Beispiel RedakteurIn, ReporterIn und KorrespondentIn.
0: Kommen wir nun zur Ausbildung oder auch zum Studium. Der klassischste und anerkannteste Start in den Beruf ist das Volontariat. Ein Volontariat ist ein freiwilliger und zeitlich beschränkter Einsatz in einer Institution oder einer Organisation. Meist findet das in Redaktionen von Tageszeitungen, Magazinen, Online-Medien, Radio- und TV-Sendern oder Nachrichtenagenturen. Das Volontariat spielt eine wichtige Rolle, da es Engagement zeigt, man erste Arbeitsproben sammelt und Kontakte in der Medienwelt knüpft. Daher ist es also auch ein Vorteil in der Bewerbung. Die Wege, die zum Journalismus führen, sind also als erstes das Studium, dann das Volontariat, dann so etwas wie eine freie Mitarbeit oder Praktika und dann die Journalistenschule.
3: Die typischen Aufgaben im Online- und Printjournalismus sind zum Beispiel Themen vorschlagen, recherchieren, Interviews vorbereiten und an Terminen teilnehmen. Typische Aufgaben im Radio- oder TV-Volontariat sind zum Beispiel vor Ort berichten, Audio- oder Videobeiträge planen, Aufnahmen vorbereiten und zum Beispiel Videos drehen.
2: Kommen wir nun zu den Tätigkeiten, die man als JournalistIn ausübt. Der Journalismus umfasst vielfältige Tätigkeiten, die darauf abzielen, Informationen zu sammeln, aufzubereiten und zu verbreiten. Journalisten arbeiten in verschiedenen Medienformen, Print, Rundfunk oder online und sind oft in den Bereichen Kritik, Kontrolle und Unterhaltung tätig.
0: Jetzt thematisieren wir einen sehr wichtigen Punkt, und zwar welche Fähigkeiten man braucht, um als JournalistIn zu arbeiten. Journalisten brauchen verschiedene Fähigkeiten und Voraussetzungen. Eine gesetzliche Ausbildung gibt es nicht, aber oft werden das Fachabitur oder ein Studium in Journalismus, Kommunikation oder Medien erwartet. Auch ein Einstieg über ein Volontariat in einer Redaktion ist möglich. Wichtig ist außerdem persönliche Eigenschaften wie Neugier, ein gutes Sprachgefühl, kritisches Denken, Organisationstalent, Belastbarkeit, Flexibilität, Empathie und Fingerspitzengefühl. Zudem sollten Journalisten sehr gut Deutsch können, ein Grundverständnis für Politik und Kultur haben und sicher mit digitalen Tools und Social Media umgehen können.
2: Gibt es eigentlich auch negative Seiten im Beruf des Journalisten? Ja. Der Beruf des Journalisten hat neben den oft positiven Aspekten wie Kreativität und gesellschaftlicher Relevanz auch deutlich negative Seiten. Studien und Erfahrungsberichte zeigen, dass die Branche mit hohen psychischen Belastungen, Arbeitsplatzunsicherheiten und Sicherheitsrisiken verbunden ist.
0: Nun fragt ihr euch bestimmt auch, was man als JournalistIn verdient. Im Jahr verdient man brutto durchschnittlich 52.400 Euro und pro Monat ca. 4.367 Euro bei 12 Gehältern. Männer verdienen durchschnittlich etwas mehr als Frauen. Allerdings ist das Gehalt auch nicht konkret festgelegt. Das heißt, es variiert je nach Branche, Berufserfahrung und dem Standort. Selbstverständlich gibt es auch verschiedene Angebote, um sich weiterzubilden. Und zwar gibt es Weiterbildungsangebote für Hochschulabsolventen und berufsbegleitende Angebote. Im Journalismus dient Weiterbildung zur Verfügung von Spezialgebieten und zur Aneignung neuer Techniken, zum Beispiel digitale Arbeitsprozesse. Da der Berufszugang nicht geregelt ist, wird Journalistenweiterbildung auch von Quereinsteigern aus anderen Berufen oder mit fachfremden Hochschulabschlüssen genutzt, um journalistische Fachkenntnisse zu verbessern.
1: Wichtig zu wissen ist auch, welche Karrierechance besteht. Wenn man Journalismus studiert hat, erwartet einen ein sehr abwechslungsreicher Beruf. Man kann in verschiedenen Themen in verschiedenen Positionen arbeiten. Am häufigsten arbeiten Absolventen der Journalismus- und oder Journalistik-Studiengänge als Redakteur oder Reporter. Immer öfter besitzen sie auch die Stellen in Öffentlichkeitsarbeit, Unternehmenskommunikation, Hörfunk- und Rundfunkanstalten und Kulturbranche. Feststellungen sind mittlerweile selten geworden, sodass man oft als freier Journalist für verschiedene Auftraggeber tätig ist. Das bedeutet etwas weniger Sicherheit, aber auch einen abwechslungsreichen Alltag fernab der Büroroutine. Wichtig ist, dass man sich früh ein berufliches Netzwerk aufbaut, um genug Kontakte zum Auftraggebern zu haben.
0: Zum krönenden Abschluss haben wir eine Journalistin mit viel Berufserfahrung eingeladen, die liebe Ele für dieser nur noch ein paar Fragen stellen.
4: Hallo, ich freue mich, dass ich hier sein darf. Erzähl mir doch mal, was dich an meinem Beruf so interessiert.
5: Ja, also ich finde es total spannend, weil Sie ja über so viele verschiedene Themen berichten. Was sind denn eigentlich die größten Nachteile an Ihrem Job, würde mich interessieren.
4: Ja, also das ist eine gute Frage. Oft habe ich wenig Zeit für meine Recherchen und es gibt viel Druck, immer schnell gute Beiträge zu liefern.
5: Ah, verstehe. Und was mögen Sie besonders an Ihrem Beruf?
4: Ich liebe es, mit Menschen zu sprechen und ihre Geschichten zu erzählen. Es ist einfach toll, wenn man Dinge aufdecken kann, die sonst keiner kennt.
5: Toll, das klingt echt inspirierend. Danke für die Einblicke.
4: Bitteschön.
5: Tschüss.
4: Ciao.
0: Das war's mit der Folge über Journalismus. Schalten Sie beim nächsten Mal gerne wieder ein, wenn Sie nichts Interessantes verpassen wollen. Tschüss!
6: So, das war jetzt der dritte Podcast vom Wettbewerb der 8. Klassen über Ausbildungsberufe. Wir haben jetzt hier die vier Mädels, die den Podcast gemacht haben. Bevor wir sie interviewen, erinnere ich nochmal an die Abstimmung bei Schuhcloud. Alle abstimmen gehen. Und wir haben ja schon vorhin Herr Krüssmann gegrüßt. Und wir grüßen jetzt auch unsere Klassenlehrerin Frau Schimanski und unseren guten Freund Matthias. So, Mädels, stellt euch mal vor.
7: Ich heiße Zoe.
8: Ich bin Feline.
9: Ich bin Aldana.
10: Und ich bin Elif.
6: So, okay, Mädels. Also, ihr habt doch von einem Volontariat gesprochen. Nach dem Interview, habt ihr auch Interesse daran?
7: Also, ich denke, es wäre jetzt nicht so unbedingt der Beruf, den ich einschlagen würde, aber ja, es ist ganz interessant.
6: Und die anderen?
11: Ja, ich denke, das interessiert mich auch nicht so krass.
12: Da ich noch nicht weiß, in welche Richtung mein zukünftiger Beruf gehen soll, denke ich eher nicht.
6: Okay, und bei der Recherche habt ihr euch selber auch wie Journalisten gefühlt? Wie seid ihr denn da vorgegangen?
11: Also, wir sind halt ins Internet gegangen und haben halt nach verschiedenen Seiten geguckt, wo es speziell um Journalismus geht. Aber wir haben uns jetzt nicht direkt so gefühlt.
6: Was habt ihr für Quellen benutzt genau?
7: Also, wir hatten zum Beispiel eine Seite auch von Journalisten, wie sie selber berichtet haben, und danach ganz viele verschiedene.
6: Oh, cool. Schade, dass ihr keine Journalisten werden wollt, weil euer Podcast hat uns sehr gut gefallen. So. Das war's dann mit dem Podcast über Journalismus.

0: Hallo und herzlich willkommen. Heute wollen wir Ihnen den Beruf der Flugbegleiterin vorstellen. Wir werden uns die Ausbildung, den Arbeitsalltag sowie das Gehalt des Flugpersonals anschauen.
1: Die meisten Leute verknüpfen den Beruf mit Getränke verteilen und nett lächeln. Aber das ist nur ein ganz kleiner Teil.
2: Der größte Teil vom Beruf des Flugpersonals besteht darin, für Sicherheit und das Wohlbefinden der Passagiere zu sorgen. In Notfällen können sie erste Hilfe leisten, Feuer bekämpfen und sogar auch Passagiere fesseln.
0: Heute haben wir eine Flugbegleiterin eingeladen, die uns über ihren Berufsalltag sowie ihre Aufgaben informiert. Stellen Sie sich bitte kurz vor und erzählen Sie uns von Ihrem Alltag als Flugbegleiterin.
3: Hallo, ich bin Yvonne und schon seit 26 Jahren Flugbegleiterin. Auf einen Flugeinsatz bereite ich mich im Idealfall am besten schon am Tag zuvor vor. Ich schaue mir an, wohin ich fliege, ob es eine Langstrecke sein wird, eine Kurzstrecke. Ich entscheide, wie viele Koffer ich packen werde, überprüfe, ob ich meine Dokumente und Bescheinigungen, meinen Reisepass und auch mein iPad dabei habe. Das iPad ist ein ganz wichtiges Arbeitsgerät, das wir alle nutzen. Und in diesem finden wir alle digitalen Fluginformationen und können sie jederzeit nachlesen. Ich fahre dann also zur Basis. Die Basis ist der Gebäudebereich, der nur für Personal zugänglich ist, und begebe mich dort in mein Briefing. Das Briefing ist eine Vorbesprechung, die ich zusammen mit meinen Kabinenkollegen und den Cockpit-Kollegen halte. Die Cockpit-Kollegen informieren uns ganz am Schluss noch über die Flugzeit und die Flugroute. Gemeinsam gehen wir dann durch die Personalkontrolle und Passkontrolle, die auch wieder eigens für uns Mitarbeiter vorhanden ist. Mit dem Vorfeldbus fahren wir dann zum Flugzeug. Dort überprüfen wir die Notausrüstung des Fliegers. Die Servicebeladung wird von uns gecheckt. Und ganz wichtig, durchsuchen wir das Flugzeug auf fremde und gefährliche Gegenstände. All das tun wir anhand von Checklisten, die sich wiederum auf dem iPad befinden. Wenn das dann alles erledigt ist, steigen unsere Passagiere auch schon ein. Wir betreuen sie während des Fluges und am Ende unseres Arbeitstages steigen wir, die Crew, dann gemeinsam aus und werden von einem Fahrdienstunternehmen dann noch ins Hotel gefahren.
1: Vielen Dank für Ihren Beitrag. Jetzt kommen wir zum Gehalt. Das durchschnittliche Gehalt des Flugpersonals liegt bei 3.300 bis 3.800 Euro brutto im Monat und beginnt bei 2.200 Euro. Je mehr Erfahrung man in dem Beruf hat, desto mehr Geld verdient man.
4: Machen wir nun weiter mit der Ausbildung. Ein Studium benötigt man nicht. Die Ausbildung macht man direkt bei der Firma. Sie dauert ein paar Wochen bis Monate. Man muss mindestens 18 Jahre alt sein und die mittlere Reife oder das Abitur haben.
0: Es gibt außerdem alle paar Monate Schulungen und Tests, die dazu beitragen, die dauerhafte Sicherheit und Arbeitsfähigkeit des Flugpersonals sowie der Passagiere zu gewährleisten. Ein Beispiel wäre, dass Flugpersonal darin geschult wird, welche Gegenstände Passagiere mitführen dürfen. Sie müssen ebenso in der Lage dazu sein, gut Englisch sprechen zu können.
1: Wenn man privat fliegt, kriegt man für sich und die Familie günstiger Flüge. Im Allgemeinen ist der Beruf sehr abwechslungsreich und anspruchsvoll.
4: Damit sind wir am Ende der Podcast-Folge und danken Ihnen herzlich für die Aufmerksamkeit.
5: Wow, euer Podcast hört sich voll interessant an. Aber bevor wir erstmal zu den Fragen kommen, stellt euch erstmal vor.
6: Hallo, mein Name ist Sarah.
7: Ich heiße Romy.
8: Und ich bin Friederike.
5: Was hat euch dazu motiviert oder euch auf die Idee gebracht, eine Werbung in euren Podcast reinzumachen?
6: Also meine Mutter ist Flugbegleiterin und dadurch sind wir auf den Beruf gekommen und konnten dadurch sie auch viele Fragen stellen.
5: Ein Podcast zu machen ist bestimmt schwer. Was war der Prozess beim Erstellen von dem Podcast? Habt ihr alles zusammen gemacht oder habt ihr euch die Aufgaben aufgeteilt?
8: Wir haben zusammen Notizen aufgeschrieben und dann abgesprochen, wer was sagt, und dann haben wir einfach aufgenommen.
5: Okay, Dankeschön.

0: Also ehrlich, wenn man an Praktika denkt, kommen einem doch zuerst Bürojobs, Kitas oder vielleicht ein Laden in der Stadt in den Kopf. Aber Bäckerei, das klang für mich am Anfang eher nach früh aufstehen und Teig kneten. Dass dahinter mehr steckt, hätte ich wirklich nicht gedacht.
1: Ja, mir ging es ähnlich. Ich dachte zuerst, wie viel kann man da schon lernen? Brot backen, Brötchen formen und fertig. Aber als ich es mir genauer angeschaut habe, habe ich gemerkt, dass der Beruf komplexer ist, als man denkt. Es geht nämlich nicht nur ums Backen, sondern auch um Planung, Hygiene und Teamarbeit. Außerdem braucht man nur eine 3 Jahre lange Ausbildung, um richtig als Bäcker arbeiten zu können.
2: Genau. Viele unterschätzen, wie viel Wissen dahinter steckt. Zum Beispiel müssen Bäcker genau verstehen, wie Zutaten zusammen reagieren. Hefe braucht die richtige Temperatur, der Teig muss ruhen und schon kleine Unterschiede bei Zeit oder Wärme können das Ergebnis komplett verändern. Das hat uns gezeigt, dass Backen eigentlich ein ziemlich präziser Beruf ist.
0: Und was ich überraschend fand, ist, wie früh der Arbeitstag beginnt. Sie müssen teilweise schon mitten in der Nacht anfangen, was für eher nachtaktive Menschen eigentlich voll gut ist. Während die meisten Menschen noch schlafen, ist in der Bäckerei Backen angesagt. Das ist zwar anstrengend, aber irgendwie auch cool.
1: Da bin ich tatsächlich voll deiner Meinung. Ohne Bäcker gäbe es morgens keine frischen Brötchen und auch keine sonstigen Backwaren. Ich fand auch interessant, wie viel Organisation dahinter steckt. Es wird genau geplant, wie viel produziert werden muss, damit nichts verschwendet wird, aber trotzdem genug für alle Kunden da ist.
2: Ein weiterer wichtiger Punkt ist Teamarbeit. In der Backstube arbeitet niemand alleine. Jeder hat seine eigene Aufgabe. Jemand bereitet den Teig vor, jemand überwacht den Ofen und andere kümmern sich um die Dekoration und den Verkauf. Hier merkt man auch, dass Kommunikation extrem wichtig ist, sonst funktioniert der Ablauf nicht.
0: Was mir persönlich am meisten gefallen hat, war die kreative Seite. Ich hätte nie gedacht, dass man beim Backen so viel gestalten kann. Zum Beispiel Verzieren von Kuchen oder Form von Gebäck. Da kann man richtig eigene Ideen einbringen. Oder wenn es sein muss, auch die vom Kunden.
1: Und natürlich gibt es auch Herausforderungen. Die Arbeit ist körperlich anstrengend, man steht viel, trägt schwere Bleche und muss konzentriert bleiben. Außerdem darf man keine Fehler bei der Hygiene machen, weil es sich schließlich um Lebensmittel handelt.
2: Das macht den Beruf verantwortungsvoll. Bäcker sorgen dafür, dass Menschen sichere und hochwertige Lebensmittel bekommen. Gleichzeitig ist es ein Handwerksberuf, der Tradition und moderne Techniken verbindet. Heute werden viele Maschinen genutzt, aber das handwerkliche Können bleibt trotzdem entscheidend.
0: Vielleicht hat euch das am Anfang etwas erschreckt. Natürlich werdet ihr bei einem Praktikum nicht mitten in der Nacht anfangen zu arbeiten, sondern eher von morgens bis mittags. Dann könnt ihr auch hinter die Kulissen gucken und sehen, wie so ein Alltag wirklich abläuft.
1: Für viele ist es bestimmt interessant zu sehen, wie viel Arbeit hinter etwas steckt, das wir im Alltag als selbstverständlich ansehen.
2: Zusammenfassend kann man sagen, dass das Praktikum als Bäcker eine lehrreiche Erfahrung ist. Man lernt nicht nur, wie Backwaren entstehen, sondern auch, wie wichtig Teamarbeit, Planung und Verantwortung in einem Beruf sind.
0: Und vielleicht hat unser Podcast ein Ziel erreicht und ihr habt eine neue Möglichkeit für euer nächstes Schülerpraktikum. Danke fürs Zuhören.
3: Und das war der Podcast-Gewinner der Klasse 8e. Und wie schon erwähnt, vergesst nicht, zwischendurch abzustimmen. So, ihr beiden, wollt ihr euch schon mal vorstellen?
4: Ich bin Nia.
5: Ich bin Melina.
3: Ihr habt ja in eurem Podcast erwähnt, dass ihr dort ein Praktikum machen könntet. Stellt ihr euch das auch so vor, dass ihr dann euer Praktikum dort macht?
4: Also, ich finde, das wäre schon ein schönes Praktikum, aber ich selber würde es wahrscheinlich nicht machen.
3: Warum nicht?
4: Ich stelle mir den Job in der Zukunft einfach nicht so spannend vor. Es ist schon ein schöner Beruf, aber ich selber will ihn halt nicht machen und deswegen lohnt es sich für mich auch nicht, ihn als Praktikum zu machen.
3: Liegt das auch vielleicht daran, dass man so früh aufstehen muss?
4: Ja, vielleicht.
3: Und du?
6: Ich glaube, ich würde es eher wenig in Betracht ziehen, da mich das, glaube ich, sehr stressen würde, so früh aufzustehen und dann... Ich bin sehr vergesslich und dann würde ich wahrscheinlich auch wenn man das lernt, oft vergessen, auf die Hygiene zu achten oder ähnliches. Also ich glaube, das wäre einfach so ein bisschen zu stressig für mich.
3: Verstehe ich auf jeden Fall. Wollt ihr vielleicht noch kurz erwähnen, wie ihr darauf gekommen seid, euren Podcast über den Bäckerberuf zu machen?
4: Wir haben uns überlegt, dass wir einen Job nehmen, der jeder jeden Tag braucht, aber halt nicht so, dass man halt nicht so weiß, dass der schon wichtig ist.
6: Ich denke, dass es halt, man denkt oft daran, dass man, also es ist ja nicht tagtäglich, aber man geht sehr oft zum Bäcker und dann fällt einem oft nicht auf, wie viel Arbeit dahinter steckt. Und das wollten wir einfach mal erwähnt haben.
3: Alles klar. Dankeschön, dass ihr da wart.

0: Hallo, liebe Zuhörerinnen und willkommen zu unserem Podcast. Heute nehmen wir euch auf eine akustische Reise in der künstlich-kreativen Welt, in der Alten Oper in Frankfurt mit.
1: Habt ihr euch nicht schon mal Gedanken gemacht, wer eigentlich hinter den Kulissen dafür sorgt, dass die Aufführung reibungslos laufen kann? Ganz genau, der Bühnenmeister. Ohne ihn würde eine Oper schnell in Chaos geraten oder gar nicht erst stattfinden. Genau wie in dieser Situation.
2: Ah, Stromausfall!
3: Naja, einen schönen Tag hatte diese Frau nicht. Um das alles zu verhindern, brauchen wir nur eine bestimmte Fachkraft, den Bühnenmeister.
0: Lasst uns zusammen diesen Job mal näher betrachten. Live in der Alten Oper in Frankfurt. Auf geht's zu unserer Destination.
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3: Guten Tag, Benjamin, und willkommen in unserem Podcast-Interview. Stellen Sie sich bitte den Zuhörern vor.
6: Ja. Mein Name ist Benjamin, ich bin 33 Jahre alt und bin Meister für Veranstaltungstechnik / Bühnenmeister an der Alten Oper in Frankfurt.
3: Wie lange arbeiten Sie durchschnittlich am Tag?
6: Das kann man so pauschal nicht sagen. Wir sind hier im Dreischichtsystem, Frühschicht, Spätschicht und teilweise auch Nachtschicht. Überwiegend aber Frühschicht und Spätschicht, und in der Regel geht es in der Frühschicht zwischen 6 und 8 Uhr los bis 15, 16 Uhr. Und die Spätschicht geht von zwischen 15 und Ende, das ist 0 Uhr, 1 Uhr, aber auch mal 3 Uhr.
1: Berichten Sie uns bitte von Ihrem Berufsalltag und was Sie so am Tag in Ihrem Job machen.
6: Ich komme erstmal her an die Alte Oper, dann begrüße ich meine MitarbeiterInnen. Meistens trinken wir dann nochmal einen Kaffee, besprechen die Aufgaben für den Tag, schauen, was wir für Besonderheiten haben. Dann geht man meistens als Meister eine Runde, schaut, ob alle Fluchtwege frei sind, schaut, ob einem irgendwas auffällt. Und dann geht es auch schon los mit den Bestuhlungsarbeiten bzw. Aufbauarbeiten auf der Bühne. Ich persönlich schaue, dass alles richtig über die Bühne geht. Gucke, ob Abstände stimmen, ob die Aufbauten richtig sind. Wir müssen Flügeltransporte machen, sprich aus dem Flügellager auf die Bühne oder in einen unserer anderen Säle. Und bin generell für die Sicherheit und den reibungslosen Ablauf bei Auf- und Abbauten und während Veranstaltungen zuständig.
3: Das Spannendste, was Sie bisher erlebt haben?
6: Also im kompletten Berufsleben finde ich, wenn man nicht an einem festen Haus arbeitet, sondern in der Veranstaltungstechnik unterwegs ist, dass man doch sehr viel reist. Und ich finde Auslandseinsätze da immer sehr spannend, sei es Irland, Azoren, Italien, Frankreich. Und das ist so mein persönliches Highlight im Beruf. Und an der Alten Oper ist es der Highlight, dass man halt Kunst kennenlernt in den verschiedensten Genren, sei es Klassik oder moderne Klassik, und man doch hin und wieder mal das ein oder andere Highlight erlebt oder halt auch alte Urgesteine der Kunst- und Kulturszene in Deutschland, Europa und der Welt.
1: Welche Qualifikationen haben Sie geleistet, um angenommen zu werden?
6: Also ich habe die Ausbildung zur Fachkraft für Veranstaltungstechnik gelernt. Das hat sich mittlerweile geändert, zu meiner Zeit noch eine dreijährige Ausbildung, worauf dann 2 Jahre Berufserfahrung folgten, und dann habe ich den Meister für Veranstaltungstechnik erlernt.
3: Das war einer der besten Aufführungen, die Sie in Ihrer Arbeitszeit miterlebt haben.
6: La Brassbanda, das ist so eine bayerische Techno-Turbo-Blaskapelle.
1: Wie viele Leute kommen bei einer Aufführung so durchschnittlich?
6: Also durchschnittlich würde ich sagen 1000 bis 1500.
3: Das war's mit unserem Podcast für heute. Danke fürs Zuhören.
1: Wir hoffen, ihr hattet Spaß beim Zuhören und konntet spannende Einblicke in die Welt der Veranstaltungstechnik gewinnen.
0: Ein großes Dankeschön an unseren Gast Benjamin für die interessanten Antworten. Wenn euch das heutige Podcast gefallen hat, hört gerne beim nächsten Mal wieder zu. Auf Wiederhören.
7: Das war jetzt unser letzter Podcast von der 8F und würde jetzt erstmal die Mädels bitten, sich vorzustellen.
3: Ich bin Leona.
1: Ich heiße Miami.
8: Ich bin Nehi.
7: So Mädels, also, ich würde mal behaupten, dass der Bühnenmeister ein eher unbekannter Beruf ist. Wie seid ihr denn auf die Idee gekommen?
3: Eigentlich wollten wir mit meinem Onkel den Podcast machen, aber dann hat er, also er arbeitet auch in der alten Oper, dann hat er uns gesagt, dass wir eigentlich mit dem Bühnenmeister das Podcast machen können.
7: Und was ist dein Onkel? Ist er auch Bühnenmeister?
3: Nein, aber er arbeitet also Veranstaltungstechniker.
7: Interessant. Wie seid ihr denn eigentlich auf die Idee gekommen, die Werbung einzublenden?
1: Also die Werbung war ein Musikprojekt von uns in der 7. Klasse. Und wir fanden es kreativ, also eine kreative Idee, es in unserem Podcast einzubauen. Und wir haben uns dann es von Spotify inspirieren lassen, weil auch wenn man auf Spotify einen Podcast sich anhört, sind da ja zwischendrin noch Werbeunterbrechungen und so weiter. Und ja, wir fanden es eine sehr gute Idee.
7: Kleine Frage an die Zuhörer. Ist euch eigentlich aufgefallen, dass alle Gewinner Mädels waren? Und jetzt erinnere ich nochmal, abzustimmen, Leute. Alle Lehrer und Schüler können bei Schulcloud bis 16 Uhr abstimmen.

0: Willkommen zu Radio Zero. Wir sind die Neuen auf diesem Kanal und heute sind für euch am Mikrofon
1: die Nicole, ich grüße euch.
2: Der Elmar, Gude.
3: Hier ist der Hartmut, auch Gude.
4: Und hier ist der Wally, grüßt euch, servus.
1: Ja, und Radio Zero ist ja die Radiosendung von Rüsselsheim Zero. Und da möchte ich an dieser Stelle natürlich auch ganz alle herzlich grüßen, die von uns jetzt zu Hause sitzen. Gude an dieser Stelle.
2: Viele Grüße, Gude.
3: Gude.
4: Gude.
5: Radio Zero, um was geht's denn eigentlich insgesamt? Wer ist denn Radio Zero? Oder wer ist denn hinter Radio Zero?
6: Ja, Radio Zero ist die Radioshow von Rüsselsheim Zero. Wir sind ja eine lokale Klimaschutzgruppe und wollen hier erzählen, was wir alles so machen.
5: Okay.
6: Und da es unsere erste Show ist, macht es, glaube ich, Sinn, dass wir uns überhaupt erstmal vorstellen.
5: Ja.
6: Wer ist denn eigentlich Rüsselsheim Zero? Wer steckt da dahinter? Worum geht es da überhaupt?
3: Genau. Und Rüsselsheim Zero ist, wie gesagt, schon eine lokale Klimaschutzgruppe und im Rahmen von German Zero. Wir haben uns Anfang 2021 gegründet. Damals mit 2, 3, 4 Leuten, haben aber inzwischen 15 Mitglieder und die sind in einem Alter von 16 bis Mitte 70.
1: Und wir freuen uns über jeden und jede, die bei uns mitmachen möchte.
6: Und ich erinnere mich noch gut daran, Herr Hartmut, als wir ganz am Anfang uns über den Weg gelaufen sind. Also wir kennen uns ja schon länger, aber so bei diesem Rumfragen. Man kann ja was für den Klimaschutz machen in der Stadt vor Ort. Es gibt ein Netzwerk. German Zero ist so ein bisschen als Dachorganisation, spannt das Ganze auf. Mittlerweile sind es über 100 Städte, die parallel in Deutschland sich lokal für Klimaschutz vor Ort einsetzen.

0: Und ja, da haben wir damals überlegt, du hast für dich überlegt, du willst eine Gruppe gründen, ich auch und ein paar andere auch. Und dann haben wir uns getroffen und seitdem haben wir hier auch eine Menge Spaß und lernen jeden Tag dazu.
1: Ja, wir haben uns quasi gegenseitig offene Türen eingerannt und ich weiß noch, wir waren, glaube ich, die Nummer 29 in Deutschland damals, als wir anfingen mit dieser ganzen Geschichte.
0: Also Rüsselsheim ziemlich weit vorne, ja.
1: Ja.
0: Rüsselsheim ist auch mal vorne, ja. Ist auch
1: Muss
0: nicht
1: auch mal
0: schlecht.
1: sein, ja.
0: Ist auch nicht schlecht. Ja, German Zero, vielleicht noch zwei Sätze dazu. Das ist eine NGO, sagt man auf Neudeutsch, eine Non-Governmental Organisation, also eine
1: Nicht politische Organisation, ne?
0: nicht politisch, gemeinnützig, auf Spenden basierend, ja, ja, also fürs Allgemeinwohl unterwegs und bietet so die Plattform für Ehrenamtliche, die wir sind, die aus der Mitte der Gesellschaft heraus etwas bewegen wollen und inspirieren wollen und einfach diesen Weg gehen wollen in dieser, ja, großen Kollektivaufgabe, die Klimaschutz letztendlich ja auch darstellt, weil es ganz, ganz, ganz, ganz viele Facetten hat. So viele Facetten, dass das nicht in eine Radioshow passt. Da braucht man braucht man mehrere Shows oder eine ganze Reihe. Deswegen ist, glaube ich, Radio Zero da eine gute Möglichkeit, das mal so Stück für Stück abzuarbeiten in der nächsten Zeit.
1: Genau, der erste Schritt ist getan und viele weitere werden mit Sicherheit folgen. Und wir haben ja unglaublich viel zu berichten und Rüsselsheim ist äußerst interessant. Also was da so alles passiert, auch innerhalb der Politik und der Verwaltung, da gibt es viel, viel zu erzählen und wir versuchen euch das alles näher zu bringen, weil es einfach wichtig ist.
2: Ja, jetzt einfach mal so die Frage, sind wir denn wie viele andere Organisationen, die den Zeigefinger heben und sagen, was alles nicht geht? Ne? Oder wie machen wir das denn? Ne?
1: Das ist eigentlich genau der Punkt, den wir für uns beschlossen haben, genauso nicht auszuführen. Wir wollen also keine moralinsauren Predigten halten. Wir wollen auch nicht mit dem Zeigefinger auf jemanden zeigen und uns als hier die Klimahelden darstellen. Wir sind ganz normale Bürger dieser Stadt und Bürgerinnen dieser Stadt und machen auch ganz viele Fehler, jeder für sich seine eigenen im Klimaschutz. Aber wir versuchen halt einfach einen Weg zu finden, den Klimaschutz auf politischer Verwaltungsebene und auch auf persönlicher Ebene weiterzutreiben und weiter voranzubringen. Und sind da auf einem guten Weg. Wir haben da richtig gute Connections in ganz, ganz viele Richtungen, was mich natürlich zu diesem Thema bringt. Wir haben, als wir anfingen, überlegt, wie wir diese ganze Sache beginnen und haben uns dann relativ schnell dazu entschlossen, möglichst viele andere Organisationen mit ins Boot zu holen.
0: Das stimmt, wir haben uns vernetzt und Vernetzung, das ist so ja unser Credo. Wir wissen nichts besser, wir sind keine nostalgischen Tagträumer, Weltverbesserer, sondern also ich persönlich, oder so ist ja so ein bisschen unser Konsens da auch, die Mitte der Gesellschaft muss sich einbringen, um etwas im Klimaschutz zu tun und das kann man nicht alleine. Und deswegen ist diese Vernetzung wichtig. Wir haben mittlerweile folgende Bündnispartner im Netzwerk von Rüsselsheim Zero, die sich auch ja, öffentlich auf unserer Website und darüber hinaus zur Zusammenarbeit mit Rüsselsheim Zero bekennen. Da haben wir einmal die Bürgerenergiegenossenschaft Untermain.
3: Dann natürlich die Solawi, wo ich selber auch Mitglied bin und seit 3 Jahren jetzt überhaupt das weltbeste Gemüse bekomme.
2: Dann haben wir die Naturfreunde, die hier aktiv sind.
1: Der Verein Energiewende e.V.
0: Die Umweltinitiative Bauschheim.
3: Der BUND.
2: Den NABU.
1: Dann haben wir noch das Hessische Netzwerk gegen Lichtverschmutzung.
0: Und die Forstbetriebsgemeinschaft Rhein-Main, die einen Großteil des Rüsselsheimer Waldes managt.
2: Damit es rund läuft, haben wir noch den ADFC, den Fahrradclub Deutschland, mit drin.
0: Und diese ganzen Bündnispartner, die wir jetzt gerade aufgezählt haben, da steckt natürlich ganz, ganz viel dahinter, was wir gar nicht so gut erklären können. Das können die selbst am besten machen. Deswegen ist ein Teil von Radio Zero, auch diese Bündnispartner hier einzuladen, dass sie von ihrer Arbeit erzählen.
2: Genau.
0: Aber jetzt erzählen wir einmal nochmal von unserer Arbeit. Weißt du noch, wisst ihr noch, wie wir damals angefangen haben in 21?
3: Oh nee, oh Gott.
0: Da haben wir uns die Frage gestellt, wo steht denn der Klimaschutz in Rüsselsheim
2: Gibt
0: eigentlich?
2: es da überhaupt schon was? Ja.
1: Genau. Und wie dick ist er?
2: Ja.
3: Dick, dieses schöne Klimaschutzkonzept,
1: Ja,
3: Teil A und
1: ja.
3: B.
1: Ja.
0: Also wir haben ja wirklich geschaut, wie weit sind wir als Stadt? Na, wir wissen, 1,5 Grad Ziel, auch in den Kommunen, gerade in den Kommunen muss es umgesetzt werden und da fehlt das Geld. Und da haben wir diesen dicken Schinken, dieses Klimaschutzprogramm gefunden in unserer ersten Recherche. Worum
1: Ja.
0: geht's eigentlich? Was hast du da für einen Eindruck gehabt, Nicole, von diesem Teil?
3: Ja, war gut. Der Edding war mein ständiger Begleiter und in jeder freien Minute, da ich halt da auch keine Fachfrau von bin, habe ich mir dieses Ding wieder vorgenommen, Seite für Seite, und habe versucht, mir so einen Überblick über den Stand zu verschaffen, sagen wir es mal so. Genau, und dann war ich froh, dass wir uns dann wieder austauschen konnten. Und ja.
0: Also ihr müsst euch vorstellen, Rüsselsheim hatte picobello seit 2015 ein Klimaschutzprogramm.
2: Ja.
0: Dicker Wälzer, Fraunhofer Institut. 400
2: Seiten waren es, 450 Seiten.
0: Also unfassbar viele Seiten, ja. Ganz, ganz viele tolle Ideen. Ja. Und dann dachten wir, wow, wir müssen ja
3: das
0: gar nichts
3: tun. Das läuft. Ja.
0: Aber wir haben mal gefragt, wie ist denn der Umsetzungsstand?
3: Ja.
2: Und der war null. Ganz einfach null.
3: Zero.
0: Sehr, sehr unbekannt. Ja. Sehr, sehr unbekannt. Also gar nicht mehr im Fokus.
2: Ja.
0: Und das war für uns der Auslöser, zu sagen, lass uns vernetzen. Lass uns mal die fragen, die sich auskennen, nämlich unsere Bündnispartner.
2: Da ging eine Reise los damals.
3: Ja.
2: Es war eine Reise durch die Fraktionen. Auch der Kontakt zur Stadt, den wir entsprechend mit aufgebaut haben. Wo wir ja eigentlich eine richtig tolle Zusammenarbeit haben. Kommen wir später nochmal zu. Aber erzähl mal über die Reise durch die Fraktionen, die wir gemacht haben.
0: Also genau, die Reise der Fraktion, da war ja nochmal vorgelagert, überhaupt mal zu gucken. Ja. Es gibt diesen dicken Schinken Klimaschutzprogramm. Keiner weiß, wie ist das eigentlich umgesetzt? Das Ganze auch auf einer Ideenbasis verfasst. Und wir haben uns vernetzt mit unseren Bündnispartnern und haben auch dort festgestellt, auch da ist eine große Unzufriedenheit, wo das Thema Klimaschutz eigentlich gerade steht. Also haben wir zusammengetan und haben den sofortigen Klimaaktionsplan Rüsselsheim ganz konkret runtergebrochen auf unsere Stadt und möglichst griffig. Wie viele Maßnahmen sind da drin?
1: 19.
0: 19 Stück?
1: Wir haben es auf 19 runtergebrochen.
0: Und auch der Übersichtlichkeit auch nochmal in Kategorien unterteilt.
1: Ich weiß auch noch, wie wir damals angefangen haben zu überlegen, wie machen wir das denn jetzt? Und dann hat uns German Zero aber ganz viel Hilfestellung gegeben, weil sich da diese inzwischen über 100 Städte auch vernetzen und mehrmals monatlich getroffen haben. Und wir hatten sehr guten Austausch mit unseren Nachbarstädten in Mainz und in Frankfurt. Mhm. Und da wurde natürlich ganz, ganz viel ausgetauscht, weil denen ging es ja wie uns, wir hatten alle dieselben Probleme. Keiner von uns oder die wenigsten von uns sind Fachleute in den vielen Gebieten. Das ist ja quasi so ein Universalding, sodass wir ganz doll darauf achten mussten, was machen wir denn eigentlich jetzt hier? Und als Nicht-Fachmann sich da reinzulesen, da brauchst du mehrere Eddings für. Aber die Einteilung, die wir dann gemacht haben, in unsere verschiedenen Bereiche wie Stadtgrün, Mobilität, Energie und Bau und übergreifende Maßnahmen, die hat uns dann dazu gebracht, wirklich die Sachen auch schön aufstellen zu können.
2: Die könnt ihr übrigens auf unserer Homepage auch sehen. Also nochmal die Homepage, rüsselsheimzero.de. Dort sind entsprechend auch der Klimaaktionsplan, ist dort einsehbar. Ihr könnt die ganzen Maßnahmen, die Kategorien anschauen. Und nochmal, kleine Werbepause, wenn ihr Böcke habt mitzumachen, einfach Kontakt zu uns, seid ihr dabei.
1: Genau, weil gutes Klima,
2: gutes Städtchen.
0: Ja, und wie man das als Vernetzer so macht, haben wir eben auch, also als wir ins Gespräch gekommen sind mit unseren heutigen Bündnispartnern, haben wir nicht nur gemerkt, die sind unzufrieden, wie es um den Klimaschutz steht. Wir haben auch gemerkt, die sind Spezialisten in ihrem Thema, aber es gibt ganz, ganz viele Facetten. Ne? Du hast aufgezählt, Energie, Stadtgrün, ja. Mobilität. Aber der Austausch zwischen diesen Experten, da hat uns jeder gesagt, der fehlt eigentlich so ein Stück weit. Das war so ein bisschen die Idee, hey, lass uns doch vernetzen, lass uns einen runden Tisch machen, den runden Tisch von Rüsselsheim Zero. Und was gibt's da für einen besseren Ort als das Naturfreundehaus? Also sind wir sowieso extrem dankbar. Viele Grüße an die Naturfreunde, dass wir bei euch regelmäßig im Naturfreundehaus Dankeschön. Sein dürfen. Vielen, vielen Dank. Dankeschön. Da sind wir sehr, sehr dankbar. Ja, und das haben wir genutzt und haben die Bündnispartner zusammengebracht, haben auch die Leute von der Stadt eingeladen, die den Klimaschutz dort machen und auch dort offene Türen eingerannt, oder?
1: Absolut. Auf alle Fälle, ja. Also wir waren im Nachgang betrachtet, waren wir zur richtigen Zeit am richtigen Ort. Ja. Wären wir 5 Jahre früher gestartet, hätte das wahrscheinlich ganz anders geendet. Aber jetzt waren die Menschen in der Verwaltung der Stadt Rüsselsheim da, die wir brauchten. Und wir waren da, weil die uns brauchten. Also es hat irgendwie alles gepasst. Das war, fand ich, das war völlig irre.
3: Ja, ich weiß, damals bei diesem Klimaschutzkonzept stand das drinne als Position, dass es einen Klimaschutzmanager geben soll. Und als wir angefangen haben, gab es ja noch gar keinen Klimaschutzmanager, Klimaschutzmanagerin, ne? Was wir ja heute haben.
0: War gerade alles im ersten Aufbau, richtig?
3: War ja. Erst alles, ne, noch gar nicht
0: da. 2021 im Aufbau, ja. Und 2015 war der Plan beschlossen, ja. Also so viele Jahre später, ja, richtig, ja. Also vernetzt, wir sind zusammengekommen, haben irgendwie dort ein Netzwerk geschaffen,
1: ja.
0: Und haben das genutzt, um diesen Klimaaktionsplan mit den 19 Maßnahmen, haben wir schon gesagt, zu erarbeiten. Und dann wäre es eigentlich der klassische Weg gewesen für so eine lokale Zero-Gruppe von German Zero, diese Maßnahmen zu nehmen, Unterschriften zu sammeln auf der Straße und das als Bürgerbegehren, Ratsbegehren einzureichen. Das wäre eigentlich der Weg.
1: Ja, genau. Den haben auch ganz, ganz viele andere beschritten. Aber in den Vernetzungstreffen und in den Gesprächen mit den anderen Klimaentscheidgruppen hat sich so ein bisschen rauskristallisiert, dass die alle damit relativ unzufrieden waren, zumal es natürlich auch ein irrer Aufwand ist. Und am Ende hast du diesen durchgeboxten Bescheid und der ist halt unter Umständen auch dann nicht sehr viel wert im Ende. Und da haben wir uns gedacht, das muss auch anders gehen. Wir müssen es irgendwie anders probieren und haben dann eigentlich konsequent weiterentwickelt, was wir mit unseren Bündnispartnern anfingen, nämlich diesen Schulterschluss zu suchen und in Zusammenarbeit kooperativ mit der Stadt, mit den Bündnispartnern, mit der Politik und der Verwaltung diesen Klimaaktionsplan auf die Beine zu stellen.
2: Ja. Und ich glaube, ein DNA-Teil von uns ist, dass wir niemals mit erhobenen Zeigefinger rumgelaufen sind. Das, was du ganz am Anfang mal so gesagt hast, es wurde nicht geschwurbelt, es wurde im Prinzip auch nicht eben gesagt, oh, das müsst ihr machen, sondern wie können wir es denn machen? Wie kriegen wir es denn hin? Und haben auch offene Ohren seitens der Stadt, aber genauso bei unseren Bündnispartnern diesbezüglich gefunden. Ja.
0: Und dann letztendlich auch bei den Fraktionen, also bei den Stadtverordneten. Also wir sind ja dann den Weg so gegangen, dass wir, so wie es auch gehört, uns einfach als Gruppe bei den Rüsselsheimer Fraktionen vorgestellt haben und unser Anliegen einfach vorgetragen haben. Unser ehrliches Anliegen, wir wollen hier etwas bewegen und wir wollen auch den Schulterschluss parteienübergreifend zwischen den Parteien mit uns gemeinsam hinbekommen und haben unseren Klimaaktionsplan dort vorgestellt in den Fraktionen, haben darum geworben, dass man an einem Strang zieht und das hat ja letztendlich auch funktioniert.
2: Und ich glaube, unsere Erlebnisse, die erzählen wir euch gleich im zweiten Teil. Wir machen eine kleine Pause. Bis später.
0: Bis gleich. Ciao.

0: Ja, herzlich willkommen zum zweiten Teil von Radio Zero, von unserer ersten Sendung. Und hier geht's jetzt gleich weiter.
1: Ja, und dann ist es uns ja wirklich gelungen, dass wir diesen Schulterschluss zwischen den Fraktionen hinbekommen haben. Der Aktionsplan wurde eingebracht in die Stadtverordnetenversammlung von Jens Grode, dem Rüsselsheimer Stadtverordnetenvorsteher. Viele Grüße auch hier an der Stelle. Und das Thema wurde beschlossen in der Stadtverordnetenversammlung auf Verweisung, wie das dann im Fachjargon heißt. Also das heißt, die Stadt prüft ernsthaft, auch mit Budget und Kosten und so weiter, die Umsetzung. Und da das natürlich ein großes Paket ist, lief diese ganze Umsetzungsthematik jetzt noch eine Zeit lang, wir haben das auch begleitet, und steht jetzt für dieses Jahr nochmal an, dass wir dort einen großen Wurf machen. Und das ist natürlich ein Kernthema, an dem wir arbeiten und uns auch einsetzen, ja, und auch in Gremien zu Gast sind oder auch bei Arbeitskreisen aktiv mitarbeiten, um das zu realisieren.
2: Und vielleicht auch noch eins, also wir lernen jetzt kennen, wie eine Stadt funktioniert. Ja, es wird immer so banal gesagt, der Magistrat der Stadt Rüsselsheim, wenn du mal reinschaust und mal schaust, wie das funktioniert, sitzt erst mal da und denkst, ich habe überhaupt keine Ahnung, ja, wie der ganze Laden hier zusammenläuft. Ja, also wir verstehen immer mehr, wie das Ganze funktioniert. Das Tolle ist aber auch, immer mehr Wissen, dass es uns gibt. Das heißt, wir kriegen auch immer mehr Anfragen. Sag mal, könnt ihr in einem Arbeitskreis dazukommen? Ja, was ja für uns auch mal eine positive Rückmeldung ist, die da sagt, wir sind dort auch gern gesehen, weil wir halt einfach neutral sind. Wir hatten es vorhin schon mal gesagt. Ja, wir sind nicht politisch. Wir gehen dort wirklich neutral dran und können da auch mal einfach eine Meinung der Bürger von Rüsselsheim mit reinbringen. Und das macht auch einfach Spaß, muss ich sagen. Ja, ich weiß nicht, wie es euch geht. Ja.
1: Also für mich ist das Thema auch irgendwie so die Zukunft mitgestalten, Hoffnung zu haben, ja, an eine gute Zukunft, ja, und einfach auch die Chancen zu sehen für die Stadt und für unsere Gesellschaft, für alle Mitbürgerinnen und Mitbürger. Und am Ende geht es ja auch um eine lebenswerte Stadt, ja, die Zukunft hat und wo wir auch zukünftig gerne noch leben wollen.
3: Ja, und wie der Wally schon sagte, es ist extrem spannend zu sehen, wie diese Rädchen ineinander greifen, wie Politik und Verwaltung mal mehr, mal weniger zusammenarbeiten und wo unser Weg ist, unser Platz, da vielleicht ein Rädchen zu sein, das vorher nicht da war. Und dieser Ritt durch die Fraktionen, ich kann mich noch gut erinnern, wir haben, glaube ich, alle Fraktionen 2 bis 3 Mal abgeklappert. Das waren abendfüllende Gespräche mit 3 bis 5 oder 6 entsprechenden Fraktionsmitgliedern. Und im Ende war ich persönlich immer überrascht, wie stark und wie groß auch der Willen ist, einen Konsens zu finden und einen Kompromiss, den man gemeinsam dann vorantreibt. Also ich hatte nie den Eindruck, dass wir da irgendwie unerwünscht sind, dass uns jemand die Tür vor der Nase zuknallt und dass wir einfach nur abgeschmettert werden, sondern ich hatte immer den Eindruck, dieses Interesse auch war da von den allermeisten. Und es war immer auch dieser Wunsch zu spüren, wir wollen hier auch mit euch zusammen irgendwie was auf die Beine stellen.
2: Ja.
3: Weil es halt auch einfach nötig ist. Also weil es ja auch gesetzlicherweise dann diese Vorgaben gibt, da gibt es ja einen bestimmten Druck. Aber auch rein menschlich gesehen muss ich sagen, wir sind nie irgendwie abgekanzelt worden oder irgendwie von oben nach unten.
1: Also wir haben ja irgendwie gesehen, die Schnittmengen zwischen den Fraktionen sind bei diesem Thema viel größer, als man glaubt. Also wenn man heute irgendwie Nachrichten hört oder liest in der Zeitung, das Thema Klimaschutz ist immer sehr polarisierend in der Medienberichterstattung. Aber wenn man dann eigentlich mal so reinhört, eigentlich ist die Schnittmenge groß. Es wird nur von verschiedenen Perspektiven draufgeschaut. Und ich denke, es war sicherlich auch oder ist ein Beitrag, den wir hier leisten können, diese Schnittmengen, wo wollen wir das Gleiche herauszuarbeiten?
2: Ja.
1: Und uns darauf zu fokussieren und nicht uns über das zu zerstreiten, wo man vielleicht anders denkt. Das kann ja auch da sein, ja. Aber es gibt ganz, ganz viele Schnittmengen. Ich stelle es immer wieder fest im Gespräch im privaten Kreis, mit den Fraktionen, mit wem auch, ja, auch immer. Es birgt sehr viele Chancen. Und das Thema Klimaschutz hat keine Parteien-Couleur, in keinster Weise.
2: Das war ja jetzt unser Weg zum Klima-Aktionsplan. Aber es passiert ja noch mehr bei uns. Wir haben ja so viele Kontakte auch. Es gibt ja verschiedenste Aktionen.
4: Also was Aktionen auch für die politisch nicht so gerne in Sitzungen gehen, zu denen ich mich jetzt auch einfach mal so dazu erzählen würde, was auch völlig in Ordnung ist, wenn man da nicht so affin mit ist, auch wie für mich. Wir haben ja auch ganz tolle Dinge, die wir machen können. Und zwar allein erinnere ich mich dran, wie ich zusammen mit einer ganz lieben Freundin auch von Rüsselsheim, Siro, die Projektwoche in der Hasengrundschule machen durfte, wo wir mit den Kindern dann Insektenhotels gebaut haben beispielsweise und die dann Nistkästen für Vögel gebaut haben und diesen Spaß allein, ne, mit den Kindern, den die da hatten, die Stäbchen zu sägen. Also auch, es gibt auch Spaß für diejenigen, die das Spaß bringt, die da politisch nicht so engagiert sind. Und ja, auch der Nachhaltigkeitstag von den Stadtwerken, wo wir die letzten zwei Jahre mit waren, den durfte ich mitplanen. Also das war auch eine ganz tolle Erfahrung. Da ist der eine oder andere vielleicht auch schon mal mir über den Weg gelaufen. Das heißt, ihr hört mich ja jetzt auch nur im Radio. Vielleicht hat man sich da doch auch gesehen auf diesem Weg. Und ja, was machen wir sonst noch?
2: Außer da könnten wir noch einen kleinen Werbeblock einblenden, ja, weil wir sind am 15. Juni bei dem Tag der offenen Tür der städtischen Betriebshilfe wieder mit am Start.
4: Hoffen
2: mit
4: wir.
2: Wir sind dabei. Wir haben die Einladung bekommen.
4: Ja, ich habe meine Mail noch gar nicht gelesen. Danke, dass wir darüber sprechen. Und ihr wisst von mir, mit mir zusammen. Ja. Ich freue mich.
2: Ja, cool. Wir sind dabei. 15. Juni auf dem Gelände der städtischen Betriebshilfe in der Johann-Sebastian-Bach-Straße in Rüsselsheim.
4: Mit einem Stand von
2: Rüsselsheim. Mit einem superschönen Stand von Rüsselsheim Zero und Freunden.
4: Ja.
2: Und es gibt bestimmt wieder ganz tolle Sachen, die wir da für alle, die da vorbeikommen wollen, bereithalten.
4: Also einfach vorbeikommen, bei uns besuchen, dann seht ihr hinter der Stimme auch das Gesicht.
2: Genau.
1: Genau, mehr Gesichter.
2: Manchmal gut, manchmal nicht.
1: Ihr könnt ganz viel Wissen von uns hören oder Hintergrundinformationen zum Klimaaktionsplan oder einfach auch nur ein bisschen Bubble, ja, das kann man auch ganz gut.
4: Spiele!
1: Oder Spiele für die Kinder. Spiele für die Kinder. Ja, also bringt die Kids mit. Das ist gut.
2: Aber wir haben ja noch mehr Aktionen. Ich erinnere mal an unsere Grünpatenschaft.
4: Ja, Samstag. Ja.
2: Wir haben seit letztem Jahr eine Grünpatenschaft für eine öffentliche Grünfläche in Königstetten übernommen, gegenüber eines Bäckerladens im Kernbereich des Ortes. Wir wollen hier keine Werbung machen.
1: Gut und alt eingesessen.
2: Ja, und backt, unglaublich leckere Mohnschnäckchen. Und dort haben wir eine Grünfläche, die wir betreuen. Und wir haben schon dort im vergangenen Jahr ganz viel gemacht und gepflanzt und Zwiebeln und ausgesät und alles. Und jetzt ist es Frühjahr vor der Tür, also beziehungsweise ist schon in der Tür und wir werden uns jetzt am Samstag wieder da treffen, um was zu tun. Aber das gibt's auch noch, das ist auch noch so eine Facette von den Aktionen, die wir außerhalb unseres Klimaaktionsplans und der politischen Gespräche führen.
5: Ja gut, dann haben wir ja auch noch die Fahrradtouren. Das heißt, wir haben letztes Jahr mal eine Probetour gemacht, Fahrradwege in Rüsselsheim erkunden, gemeinsam mit euch. Ja, wo ihr einfach mitfahren könnt, das sind keine Riesentouren, wo auch dann so mal Kinder mitfahren können. Es gibt so tolle Fahrradwege und so tolle Ecken bei in Rüsselsheim, die meisten gar nicht kennen. Und das wollen wir gemeinsam mit euch erkunden. Und sowas wird auch über unsere Homepage entsprechend angezeigt werden. Ihr könnt sehen, wann wir wohin fahren. Kommt einfach dazu, komplett unkompliziert. Wir fahren da auch als Kolonne. Wir schauen auch, dass das vom Verkehr her funktioniert. Das Ganze ist angemeldet auch. Also alles eine saubere Geschichte. Und es macht einfach Spaß, sich während dem Fahrradfahren auszutauschen. Auch da herzlich willkommen.
1: Und Rüsselsheim hat ja auch einfach sehr viel Potenzial, um noch mehr fürs Fahrrad zu machen. Und zwar nicht, um den Autofahrern irgendwie den Platz wegzunehmen, aber einfach, um das Fahrrad dort zu platzieren, wo es auch hingehört. Es gibt ein verabschiedetes Radverkehrskonzept bereits für die Stadt. Das befindet sich in der Umsetzung. Und da kann man im Rahmen dieser Fahrradtouren mal schön die potenziellen neuen Radwege oder auch Fahrradstraßen abfahren und viel darüber lernen, was denn eigentlich, wie die Stadt denn zukünftig auch aussehen könnte, ja, mit mehr Möglichkeiten fürs Fahrrad.
5: Die Radschnellwege, die durch Rüsselsheim durchgehen, von Frankfurt in Richtung Mainz zum Beispiel.
1: Richtig.
5: Weil die wenigsten wissen, dass es sowas gibt. Richtig cool ausgebaut hier auch.
1: Und das Überregionale nimmt ja auch immer weiter zu. Es gibt ja sehr viele Aktivitäten in ganz Hessen. Ist auch so ein bisschen angetriggert über einen großen Verkehrsentscheid, um die Verkehrswende in Hessen zu dort etwas zu machen. Mhm. Da gibt's, es ist ja auch etwas eingereicht worden von den Fahrradgruppierungen aus den verschiedenen Städten, vom ADFC und so weiter. Und da sind wir mitgeradelt, Walli, weißt du noch? Da sind wir mitgeradelt, als das übergeben wurde. Da war die ganze A66 gesperrt zwischen Frankfurt und Wiesbaden und da sind wir mitgefahren.
5: Mit dem Fahrrad auf der Autobahn, Leute, das ist sowas von geil, ehrlich, das macht so einen Spaß. Mit was, 10.000 Leuten waren wir?
1: Zehntausende von Leuten, ja.
4: Mit 10.000 km/h.
5: Ja, wirklich, jeder sein eigenes. Ne? Das war wirklich sehr, sehr beeindruckend, die ganze Geschichte. War jetzt mal eine Aktion von vielen auch diesbezüglich. Ne?
1: Wir haben natürlich auch, als letztes Jahr die Oberbürgermeisterwahl angestanden hat in Rosselsheim, die Gelegenheit genutzt und haben mit unseren Freunden im Rind und auch unseren guten Kontakten zum Stadtelternbeirat, wir haben uns an der Stelle auch mit dem Gewerbeverein, einigen vom Gewerbeverein zusammengetan, haben wir eine Podiumsdiskussion organisiert im Rind. Das Ganze ist auch online gestreamt worden damals und da haben wir das Thema Klimaschutz vorgestellt, beziehungsweise die Kandidaten auch befragt dazu, was sie denn tun würden. Das kann man alles auch nochmal sich anschauen, wer da Interesse dran hat. Es gibt in YouTube einen Kanal vom Rind, da kann man das nochmal nachschauen. Sind in Summe 90 Minuten, aber das letzte Drittel, das ist dem Klimaschutz gewidmet. Das waren ja so drei Rubriken und da kann man gerne nochmal reinschauen. Der Florian Haupt, viele Grüße auch hier an der Stelle, Flo, freut sich bestimmt über weitere Klicks.
4: Genau, und ich glaube, da haben wir doch auch noch was in der Gerd-Hauptmann-Schule. Da gibt es auch so eine engagierte Lehrerin an der Gerd-Hauptmann-Schule. Da wird es auch immer grüner. Da könnte man ja vielleicht auch mal was drüber berichten.
3: Ja, wir waren zusammen mit einer von unseren Mitstreiterinnen, die dort auch als Lehrkraft tätig ist, haben wir da ein bisschen beratend allerdings nur. Das haben die Schüler dann selber gemacht. Die haben quasi hinter der Hauptmannschule auf einem relativ großen Stück eine Blumenwiese eingesät und diesen wohl etwas in die Jahre gekommen und ungepflegten Schulgarten wieder auf Vordermann gebracht. Und da sind wir auch ein bisschen mit involviert worden gewesen. Und dann haben wir natürlich, leider ist nichts daraus geworden, aber in der Theorie und der Vorbereitung hatten wir noch ein Projekt an der Grundschule in Königstetten mit angeboten. Leider ist das dann irgendwie mangels Resonanz leider ausgefallen. Aber wir geben nicht auf, wir sind hartnäckig und wir werden das beim nächsten Mal wieder probieren.
5: Und man muss auch sagen, die Grundschule spricht uns auch immer wieder an, ob wir mitmachen wollen.
3: Ja.
5: Ja, muss man fairerweise auch dazu sagen. Also ist auch nicht selbstverständlich. Ne?
1: Zum Thema PV, Energiewende, Sonnenenergie auch stärker zu nutzen. Auch dort bringen wir uns ein. Ich bin persönlich über Rüsselsheim Zero, auch über die Lektüre dieses breiten Klimaschutzprogramms Schinkens, auf die Bürgerenergiegenossenschaft gestoßen. Ich wusste vor 2 Jahren überhaupt nicht, was das ist. Und heute bin ich sogar ehrenamtlich dort im Aufsichtsrat, ja, bei der Bürgerenergiegenossenschaft Untermain. Da werden wir nochmal eine separate Sendung, glaube ich, dem Thema Bürgerenergie und PV spenden oder widmen vielmehr. Aber da sei auch gesagt, dass wir auch dort schauen, was gibt es für Möglichkeiten, günstige Möglichkeiten, um auch mitzumachen beim Thema PV. Also es gibt, ne, jeder Privatmensch hat schon längst verstanden, dass das sehr viel Sinn macht, sich da eine große PV-Anlage aufs Dach zu zimmern. Aber was macht derjenige, der in der Wohnung wohnt oder wo das auch, wo derjenige, der nicht da so viel Geld hat oder was, wie kann man überhaupt über die Bürgerenergie Geld verdienen und gleichzeitig große PV-Projekte mitfinanzieren? Das sind alles interessante Sachen, die wir euch in einer separaten Show da auch nochmal vorstellen werden. Viele Grüße auch hier an meine Bürgerenergie-Genossinnen und Genossen, ja, muss man ja schon sagen. Das greifen wir nochmal separat auf. Aber sehr, sehr spannend, was es dort gibt. Wusste ich vor 2 Jahren überhaupt nicht. Und ich glaube, es gibt ganz vieles, was viele einfach nicht wissen, was man so alles nutzen kann und was total viel Sinn macht und vor allem sehr viel Spaß macht.
3: Wir hatten es ja vorhin schon erwähnt, dass quasi unsere große allumfassende German Zero Gemeinschaft, die Mutti, von der wir ein Bestandteil sind. Und ich wollte mal so ganz kurz ein bisschen was davon erzählen, weil ich da auch bei uns eigentlich im Endeffekt immer so diese Vernetzungstreffen besuche und da so ein bisschen den Kontakt halte. Also German Zero, wie gesagt, knapp 100 Städte, die sich da zusammengefunden haben und jede einzelne Orts- und Lokalgruppe in der Regel so aus 5 bis 10 oder 15 Leuten besteht. Da ist schon eine ordentliche Menge Mensch unterwegs. Alles genauso wie wir, keine Fachleute, ganz, ganz viele ganz normale Menschen, die einfach keinen Bock mehr haben, allein zu sein und die sich gedacht haben, wir müssen zusammen was tun, damit wir was tun können. und die quasi Bestandteil dieser großen Familie sind. Neben diesen Vernetzungstreffen, die dann auch immer montags online stattfinden, gibt es dann auch als Highlight das ein oder andere Bundestreffen, wo sich im Endeffekt aus ganz Deutschland die Menschen treffen. Und wir waren auch schon, wir waren schon in Mannheim, wir waren schon in Heidelberg, wir waren schon in Bad Hersfeld und das allererste war in, nicht Heidelberg, Nürnberg, Entschuldigung, Nürnberg. Ja, Nürnberg was. Und das erste war irgendwo im Harz. Und da trifft man dann halt auch die Menschen, die man ganz, ganz häufig nur online auf einem Bildschirm sieht. Und das sind immer tolle Tage, die unheimlich viel Spaß machen, die mit Sessions laufen, ganz, ganz viel Input in dieser Zeit. Und es ist einfach immer wieder toll, da hinzufahren und zu merken, dass es noch ganz viele andere Menschen gibt, denen das wirklich ein Herzensthema ist. Und Rüsselsheim Zero, Entschuldigung, versorgt uns auch mit allen Fachinformationen. Also da steckt eine derartig geballte Menge an Fachwissen hinten dran. Alles über ein eigenes Wiki, auch für alle zugänglich. Da gibt es auch keine Geheimnisse. Die haben uns auch mit einer Klimavision ausgestattet, in der zum Beispiel die CO2-Emissionen einer Stadt überschläglich berechnet werden. Und es gibt ganz, ganz viele tolle Sachen, die machen. Wir sind zum Beispiel jetzt auch Mitglied beziehungsweise ein Teil des Monitorings, mit der man zum Beispiel genau diesen CO2-Ausschluss auch nachher auch ein bisschen und beziehungsweise den Klimaaktionsplan auch monitoren, nachhalten und kontrollieren kann, damit man den gegebenenfalls auch mal auf die Füße tritt oder sagt, das habt ihr gut gemacht.
1: Ja, ich wollte einfach nur die Erfahrung teilen, bevor wir zum ersten Mal auf so ein Bundestreffen gefahren sind, die ja so einmal im Jahr oder alle halbe Jahre stattfinden. Ich dachte mir, auf was für Menschen werde ich da jetzt stoßen? Sind das jetzt alles so Hardcore-Ökos, die dann da, keine Ahnung, weil so würde ich mich jetzt gar nicht sehen. Ja, ich sehe mich jetzt irgendwie als ganz normalen Bürger. Und aber dann sind wir da hingekommen und ich habe festgestellt, das sind ganz normale Leute. Das sind ganz normale Leute. Und wie du sagst, das sind einfach normale Leute, die sagen, ich will das nicht hinnehmen, dass das einfach so, dass diese Klimakrise so läuft. Es gibt ganz vieles, was man tun kann. Und die Lösung ist, dass man sich findet und gemeinsam daran arbeitet. Und daran glaube ich total stark. Und das macht einfach Spaß. Mir persönlich gibt's Hoffnung. Und da ist einfach eine super Energie gewesen in diesen Bündnistreffen. Eine ganz, ganz tolle Sache. Und total wichtig, dass du diesen Kontakt hältst, ja. Und so viel Inspiration an Maßnahmen, Aktionen, die da kommen. Vieles, man muss ja das Rad nicht neu erfinden.
2: Exakt.
1: Und das bringst du dann immer hier mit rein, Hartmut, von den anderen Städten. Und das ist total bereichernd. Also das müssen wir als Stadt auch einfach nutzen oder versuchen zu nutzen.
2: Genau. Und jetzt verschwinden wir ganz kurz mal wieder, ne? Kleine Pause und gleich geht's weiter.

0: So, hier sind wir mit dem dritten Teil von Radio Zero. Und gleich zum Start gibt's mal Folgendes.
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2: Gutes Städtchen.
3: Gutes Klima.
4: Fresh Air. Ich rieche die frische Luft, das kühle Bierchen, mit netten Leuten gemeinsam zu sitzen, sich auszutauschen und zusammen Spaß zu haben.
0: Ja, was steckt denn eigentlich hinter dem Spruch?
5: Ich finde es gut, was die Nicole gesagt hat. Sehe ich auch so. Ja, aber letztendlich gutes Klima, klar, also irgendwie, wir machen was für den Klimaschutz, aber gutes Klima ist für mich auch, die Stadt hält zusammen,
0: stimmt,
5: für eine Sache. Und wir haben vorhin dieses Thema gehabt, Schnittmenge. Die Leute wollen doch oft das Gleiche.
0: Ja.
5: Sie gucken nur aus verschiedenen Perspektiven drauf. Und können wir das bitte auch viel öfter mal erkennen und an einem Strang ziehen? Also das ist so vielleicht die größte Erkenntnis neben diesem klimapolitischen Zeug, mit was wir uns so beschäftigen. Aber während unserer Reise, das ist mir ganz oft widerfahren bei den Parteien im privaten Gespräch. Es gibt so, wir wollen ganz oft das Gleiche und diskutieren aber über den Dissens. Lass uns doch an einem Strang ziehen. Das ist für mich gutes Klima, gutes Städtchen.
6: Ich finde auch immer dieses genau miteinander sprechen und einander verstehen. Das sind so zwei Paar Schuhe und das ist so schwierig. Und ich glaube, also für mich bedeutet das auch respektvoll miteinander umgehen. Und das haben wir ja auch erleben dürfen, auch in unserem Ritt durch die Fraktionen, dass in dem Moment, wo ich die Leute halt mit ihren Ängsten und ihren Sorgen ernst nehme oder auch von denen ernst genommen werde, dass dann plötzlich ein ganz andere Gesprächsbasis da ist, die erlaubt, dass man sich auch, wenn man unterschiedlicher politischer Couleur sein mag, dann doch über die wichtigen Dinge anders unterhalten kann, als vielleicht über irgendwelche parteipolitischen Hürden zu springen. Und das finde ich auch eine ganz wichtige Geschichte, neben diesem ganz eindeutig klimatischen Bezug.
0: Also die Stimmung, also mal in unserer Truppe, das ist eigentlich auch das, was mir unheimlich viel Spaß macht. Es ist auch dieses, es gibt keinen Muss. Wenn mal etwas nicht geht, weil du jetzt irgendwie privat stark eingespannt bist, dann ist das so. Da gibt es auch keine Vorwürfe. Egal, ja, wo wir jetzt gerade stehen. Wir helfen uns auch gegenseitig. Also dieses Wir steht im Vordergrund. Ja, um gemeinsam zu schauen, wie kriegen wir es gemeinsam gebacken. Das ist genau das, was ihr eben ja schon gesagt habt. Ja, weil bis jetzt in vielen Fällen ist ja ich. Ne? Wird ja auch immer wieder so mal in Social Media gefördert, die ganze Nummer. Aber hier einfach mal zu schauen, wie kriegen wir es im Schulterschluss hin? Wie können wir dann gemeinsam mehr Kraft aufwenden als jeder Einzelne? Ja, und das respektvoll miteinander. Egal, da spielt es auch keine Rolle, wo die Leute herkommen, was für eine Religion sie haben. Wir haben das ja auch schon gemerkt bei den Fraktionen, wer uns alles eingeladen hat und wie freundlich die Leute sind. Das finde ich total beeindruckend. Ja. Es macht einfach Spaß. Das ist für mich so der Punkt.
4: Ja, und Spaß macht es vor allen Dingen dann, finde ich, wenn jeder so seine Talente und Fähigkeiten auch mit einbringen darf und aktiv mit an etwas gestalten darf. Und wenn du da jetzt Lust hast, dich angesprochen fühlst, in irgendeiner Form und Weise dein Talent bei uns oder wo auch immer mit einzubringen, dann freuen wir uns total, wenn du uns besuchst unter www.rüsselsheim-zero.de oder auf Facebook oder in unserem Instagram-Account.
6: Oder vielleicht kennst du sogar einen von uns und dann kannst du ihn direkt ansprechen.
5: Oder die E-Mail info@rüsselsheim-zero.de. Und auf Social Media sind wir auch. Like uns auf Instagram. Und wo sind wir noch?
4: Facebook.
0: Ja, genau. So. Und jetzt, was haben wir denn noch vor mit der Radiosendung? Wir haben ja vorhin schon ein paar Ideen schon gesammelt. Wo geht's hin? Also es ist auch keine Ansage, kein Redaktionsplan für die Planliebhaber, sondern einfach ein paar Ideen. So, dass wir uns mit Leuten auch vernetzen, auch in dieser Sendung hier, die einfach mal ihre Ideen uns vorstellen. Im Interview, ja. Vielleicht tolle Upcycling-Geschichten oder auch mal mit einem Landwirt zu sprechen. Wie sieht denn diese ganze Geschichte aus Sicht eines Landwirts aus? Ja. An welchen Stellen kannst du denn selbst tagtäglich Klimaschutz betreiben, ohne dass du dein Leben komplett auf links drehst? Ja. Und so Leute reinzubringen. Und nochmal die kleine Aufforderung. Wenn du einer bist, der sagt, boah, ich muss da unbedingt dabei sein, melde dich, dann kommen wir hier mit unserer kompletten Anlage, 33 Leute, 2 LKWs, wie auch immer. Quatsch, wir kommen einfach zu dir und machen ganz smooth mit dir eine Aufnahme. Ja, und das ist auch nicht mit einem großen Redaktionsplan, sondern du kannst so sein, wie du bist. Das sind wir nämlich auch. Und genauso machen wir heute nämlich die Sendung, noch in Zukunft. Ne? Also einfach auch in die Sendung Spaß zu haben, so dass ihr da draußen auch Spaß habt, diese Sendung zu hören.
6: Und wehe, wenn nicht.
7: Genau, genau so. Natürlich nicht. Ja, jeder ist aufgerufen, mitzumachen. Und zwar so mit viel Engagement, mit wenig Engagement, mit was auch immer. Und sei es, dass er uns einen Tipp gibt oder ein Feedback. Ja, auch das ist schon ein Beitrag.
6: Genau, alles ist wichtig. Egal in welche Richtung. Wir sind für alles dankbar, weil wir natürlich auch immer und alle relativ nah an der zeitlichen Auslastung schrappern. Und da ist jede helfende Hand und jedes helfende Hirn ist immer willkommen.
0: Also. Und auch mal ganz gezielt, auch junge Leute, wir brauchen noch so ein bisschen in Richtung Social Media. Das wäre total geil, wenn du Spaß an Thema Klima hast, gut in Social Media bist. Hey, komm einfach mal rum, weil diese Stelle ist bei uns auch noch vakant. Ja,
6: ja.
7: Das stimmt, wir machen einiges, aber wir könnten noch viel mehr tun. Ideen sind viele da. Aber für die Umsetzung können wir jeden gebrauchen. Und jede.
4: Vielleicht kennt ja sogar irgendjemand von euch TikTok. Ich habe schon mal von gehört. Ich weiß auch, dass meine Kinder sowas auf dem Handy haben. Aber vielleicht hast du da auch Lust, irgendwie was mitzumachen.
7: Genau, ein paar schöne Videos in TikTok. Nicht so viele Hass-Tiraden, sondern einfach ein paar positive Themen. Ein paar schöne Themen, inspirierende Themen könnten wir dort sicherlich auch sehr gut platzieren.
0: Okay, haben wir noch irgendeine Botschaft, die wir jetzt hier über den Äther rausschieben?
6: Gerade nicht, ne? Wenn viele kleine Menschen in vielen kleinen Orten viele kleine Schritte tun, dann wird es ein großer werden.
0: Geil.
6: Oh. Wow. Hat mal irgendjemand gesagt, ich weiß nicht mehr genau, wer es war. Das war jetzt auch nicht falsch zitiert, aber egal.
7: Und dann gibt es in Rüsselsheim ein gutes Klima und wir haben ein gutes Städtchen.
0: Also macht's gut, bis zum nächsten Mal. Tschüss.
7: Grüße, ciao.

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So sprach der Mops und verspeiste eine weitere Frikadelle. Hallo, liebe Radiohörer, hier ist wieder euer Messias des Rock'n'Roll. Euer Matthias Strempel mit dem Landfunk, die Sendung, die sehr gut groovt und sehr schön klingt und die viel Spaß macht. Ja, so ist das. Ich habe gerade gelesen, was hier auf dem Tetrapack hinten draufsteht und da sind so komische Striche drauf. Das nennt man Barcode. Ich habe das früher immer für ein Familienfoto aus Äthiopien gehalten. Und jetzt Rock'n'Roll!

0: Die neue Single von Tenacious D heißt Video Games und ist am 11. Mai erschienen. Die Band hat bei der Arbeit am Song mit ihren Freunden von 1A Plays zusammengearbeitet, die das Musikvideo auch gedreht haben. Die beiden Artdirektoren dabei waren Adam Palonoy und Chris O'Neill. Nach der Premiere soll es außerdem eine ganz tolle After-Show-Party geben, bei der Tenacious D mit Chris und Adam live auftreten wird. Im Internet kursiert schon ein Ausschnitt von diesem neuen Song und ich habe ihn mir angeguckt und möchte ihn euch nicht vorenthalten. Ihr hört natürlich nur den Ton. Das Video wird bei Radios unten eingeblendet. Wenn ihr kein RDS-Radio habt, könnt ihr das Video leider nicht sehen.
1: Are you plugged in?
2: Yeah.
1: All right, ready? 1, 2, 1, 2, 3. I don't...

Ihr könnt euch da an diese Zeiten noch erinnern, als die Videospielmusik noch so geklungen hat. Damals mit dem guten C64 mit dem Datasettenlaufwerk. Da gab's dann immer so Zeitschriften, in denen sind Spiele mitgeliefert worden auf Datasette. Das war so eine Kompaktkassette. Und die hat man dann in das Laufwerk eingelegt. Dann hat es so ungefähr eine Viertelstunde gedauert, bis die Daten alle geladen waren. Dann hat man das Spiel mit Run gestartet, weil eine grafische Oberfläche gab's ja damals noch nicht. Es ist dann 2 Minuten gelaufen und dann ist es abgestürzt. Das hat natürlich bedeutet, dass man die Kassette zurückspulen musste und die ganzen Daten nochmal laden, was dann wieder 15 Minuten gedauert hat. Also die meisten Videospiele waren eigentlich sehr kurz, aber durch diese ständigen Abstürze war es natürlich trotzdem eine abendfüllende Beschäftigung. Haha.

Eine tolle Überraschung gab's gestern Abend in einem Londoner Pub. Da ist nämlich der Green Day-Sänger Billy Joe Armstrong auf die Bühne gesprungen, während eine Green Day-Coverband gespielt hat und hat den Song Basket Case zum Besten gegeben. Das schreiben die Musiker von Slim Jim's Liquid Store auf Social Media. Wieso Billy Joe Armstrong in den Londoner Pub gegangen war, weiß tatsächlich niemand. Naja, er wird Durst gehabt haben, nehme ich mal an. Oder er wollte auch irgendwie Mädchen aufreisen oder so. Hat gedacht, ach, so langweilig jetzt, hab ich mal Lust auf Titte. Gehen wir mal in den Pub. Ja, und dann konnte er sich auch gleich produzieren. Und als Musiker hat man ja immer gute Chancen bei Frauen. Ich weiß das aus eigener Erfahrung.

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Ich komme gerade von unten von der Straße, da ist ein Mordsauflauf hier. Da steht ein Polizeiauto mit Blaulicht. Die haben hier am Sender geklingelt. Ich habe dann aufgemacht und bin raus und habe gesagt, ja Jungs, was ist denn los? Ich habe schon gedacht, ich hätte was angestellt. Da haben die gesagt, wie schreibt man denn Gymnasium? Hab ich gesagt, wieso denn das? Ah ja, vor dem Gymnasium liegt eine Leiche und da müssen wir einen Bericht schreiben. Hab ich gesagt, weiß ich nicht, aber er schleppt die Leiche doch einfach vor die Post.

Hier ist wieder euer Messias des Rock'n'Roll, der liebe Matthias, und er predigt euch die Neuigkeiten aus der Musikwelt. Zum Beispiel Queens of Stone Ages sind zurück und sie haben einen neuen Song veröffentlicht, der heißt Emotional Sickness. Es ist der Vorbote für das neue Album, das sich in Times New Roman nennt, das gestern erschienen ist. Es ist das Nachfolgealbum von Williams aus dem Jahr 2017. Es ist erschienen als CD und Vinyl und jetzt haltet euch fest, Vinyl gibt's in verschiedenen Farben. Die Platte ist beim Matador-Label erschienen und das Label selbst schreibt über die neue Scheibe. Sie ist roh, sie ist brutal und sie ist nichts für schwachen Nerven und doch ist es vielleicht das schönste und auf jeden Fall das dankbarste Album in der Diskografie von Stone Ages. Außerdem wird das Album die unverwechselbare Handschrift von Gründungsmitglied Joshua Homme tragen. Ihr dürft euch also auf ein sehr schönes Album freuen. Jetzt kommt erstmal die neue Single Emotional Sickness. Wo ist sie denn? Ah, da quietscht sie. 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

Wir alle können ein Lied davon singen. Man geht auf irgendeine schlüpfrige Seite und was bekommt man angezeigt? Knackige Postboten ab 40 in deiner Nachbarschaft wollen unbedingt mit dir vögeln. So ging es auch David Draymond auf Tinder. Er hat dort nur Betrüger und Diebe kennengelernt, sagt er. Es war eine wahre Katastrophe, er ist völlig enttäuscht, es gab da jede Menge Fakes. Und dabei hätte er so gerne eine neue Frau kennengelernt. Denn erst im letzten Monat hatte David Draymond sich von seiner Frau Linda scheiden lassen. Und nun hat er so viel Druck, dass er ganz schnell eine neue braucht. Na, lieber David, da hast du ja richtig Glück, dass es knackige Postboten um die 40 in deiner Nachbarschaft gibt.

Und nun Dinge, die keiner erwartet hat. La la la la la. Sum 41 haben ihre Bandauflösung bekannt gegeben. Yippie. Oh, schade meine ich natürlich. In einem Statement auf ihren Social-Media-Kanälen verabschieden sie sich von ihren Fans. In der Verabschiedung erwähnten sie, dass sie all ihre Konzerte und Tourdaten noch wahrnehmen werden und dass auch das neue finale Album mit dem Titel Heaven Exhale noch erscheinen wird. Unter anderem wird Sum 41 noch dieses Jahr bei Rock im Park und Rock am Ring sowie auf dem Nova Rock Festival spielen. Für ihr kommendes Album gibt es noch kein offizielles Erscheinungsdatum.

Ja, liebe Radiohörer, ihr hört den geilsten Sender im Universum. Ihr hört Radio Rüsselsheim. Der Sender mit der Mu und Matthias Strempel natürlich. Und weil wir so ein geiler Sender sind, habe ich hier für euch auch eine ganz tolle Bandgeschichte, nämlich die Geschichte von Sum 41, die sich ja, wie ich vorhin schon erwähnt habe, bald auflösen werden. Sum 41 gelten als eine der wichtigsten Pop-Punk-Bands des frühen 21. Jahrhunderts. Die kanadischen Punkrocker mit dem rotzigen Musikstil haben immer auch starke Einflüsse aus Rap und vor allem Heavy Metal in ihrer Musik umgesetzt. Seit Sum 41 im Sommer 1966 von den beiden Highschool-Schülern Derek Whipley und Steve Jocks gegründet wurde, haben die Kanadier bisher 7 Alben veröffentlicht und mehr als 15 Millionen Alben weltweit verkauft. 2001 gelang ihnen der internationale Durchbruch mit der Hitsingle Fat Lip sowie dem dazugehörigen Album All Killer No Filler, das sich bis heute 3,5 Millionen Mal verkaufte und in Kanada, Großbritannien und den USA mit Platin ausgezeichnet wurde. Im gleichen Jahr machten sie eine große Tour und spielten über 300 Konzerte. Wow! Die Band hatte Zusammenarbeiten unter anderem mit Blink-182 und Iggy Pop, gewann 2 Juno Awards und war 2012 für einen Grammy in der Kategorie Hard Rock Metal Performance nominiert. Leider haben sie den Grammy aber nicht gekriegt. In den ersten Jahren wechselte die Besetzung mehrmals, aber die meisten Mitglieder blieben der Band lange Jahre treu. Der Sänger, Gitarrist und Keyboarder Derek Whipley, einer der beiden ursprünglichen Bandgründer, ist heute noch dabei. Auch sein Schulfreund Jason McCaslin spielt seit 1999 den Bass bei Sum 41. Der langjährige Drummer und Mitgründer der Band Chief Jocks blieb bis 2013 in der Band. Für ihn sitzt seit 2015 Frank Sumo an den Trommeln. Dave Baksh, der ab 1997 an der Leadgitarre dabei war, verließ die Band im Jahr 2006, um mehr Heavy Metal zu machen. Er wurde zunächst nicht ersetzt, da Derek die Leadgitarre übernehmen konnte. Ihr viertes Studioalbum Underclass Heroes nahm Sum 41 nur zu dritt auf, wobei Frontman Derek Whipley dabei auch der Produzent war. In den Songs verarbeitete er sehr persönliche Themen wie das Aufwachsen ohne Vater und den Ausstieg von Dave Baksh aus der Band. Ab 2007 kam dann Tom Thacker für Leadgitarre und Keyboard dazu und gehört bis heute zum Line-Up. Im Jahr 2007 erlitt der damals erst 27 Jahre alte Derek bei einem Konzert einen Bandscheibenvorfall nach einem wohl etwas zu wilden Sprung ins Publikum. In den folgenden Jahren hatte er immer wieder heftige Rückenprobleme, weswegen sogar mehrmals Auftritte abgesagt werden mussten. Wie er später sagte, trank er sowieso gerne Alkohol, um Spaß zu haben, und wegen der Schmerzen trank er dann noch etwas mehr, was später zu gesundheitlichen Problemen führen sollte. In 2003 hatte Derek eine Zeit lang Paris Hilton gedatet. Haha, kaum zu glauben, aber im Internet gibt's genug Beweisfotos. Doch dann besann er sich eines Besseren und heiratete im Jahr 2006 seine langjährige Freundin Avril Lavigne. Im Jahr 2009 folgte die Scheidung und die nahm den Frontman von Sum 41 wohl ziemlich mit. Auf dem Album Screaming Bloody Murder verarbeitete er das Trennungsthema, aber in den folgenden Jahren wurde dann sein Alkoholkonsum immer mehr zu einem sehr ernsten Problem, bis er in 2014 schließlich mit Leber- und Nierenversagen auf der Intensivstation landete und 2 Wochen im künstlichen Koma lag. Derek kam wieder auf die Beine, stürzte sich ins Songwriting und verarbeitete auf dem 2016 veröffentlichten 6. Studioalbum 13 Voices intensiv seine persönlichen Leidenserfahrungen. In den folgenden Jahren ging Sum 41 mehrmals erfolgreich auf Tour und veröffentlichte 2019 ihr 7. Studioalbum mit dem Titel Order to Decline. Anfang 2022 wurde ein 8. Studioalbum Heaven and Hell angekündigt, das als Doppelalbum konzipiert sei, mit Heaven als Metal-Teil und Hell als Punk-Teil. Am 8. Mai 2013 gaben Sum 41 nun recht überraschend bekannt, dass die Band sich auflösen wird. Das neue Album würde noch veröffentlicht und eine Abschiedstour wird noch gespielt, aber dann ist nach nunmehr 27 Jahre erfolgreicher Bandgeschichte Schluss. Hey, danke Sum 41 für die geile Musik, die ihr uns geschenkt habt.

Na, na, na. Und heute auch wieder eine traurige Nachricht auf Radio Rüsselsheim. Es ist zwar Gott sei Dank niemand gestorben, außer einem Festival. Die Veranstalter von Bang Your Head Festival, das seit 1996 stattfindet, haben die traurige Nachricht gepostet. Das Festival wird nie wieder stattfinden. Mit einem emotionalen Brief verabschiedet sich das Metal Festival. Wir haben wirklich alles getan und alles gegeben, um im Jahr 2023 endlich das große Bang Your Head Jubiläum nachzuholen, und diesem Sommer haben wir entgegengefiebert wie keinem anderen. Aber wir alleine hatten es leider nicht in der Hand, ein Festival mit dieser Qualität auf die Beine zu stellen. Die ganze Szene hat sich gewandelt und die Voraussetzungen für die Veranstaltung eines Open-Air-Events wie dem in Balingen sind anno 2023 völlig anders als noch 2019. Auch in wirtschaftlicher Hinsicht. Die Preise sind explodiert, ob es um Bühnentechnik, Sanitäranlagen und Personal jedweder Art, Transportkosten, Catering, Getränke oder Unterkünfte geht. Alles ist in einem Maß teurer geworden, das wir nicht erwartet haben. Dazu hat der Krieg in der Ukraine und die daraus resultierende Energiekrise die Bedingungen für ein solches Festival sehr viel schwieriger gemacht, so dass wir uns entschieden haben, es nicht mehr stattfinden zu lassen. Das Bang Your Head Festival fand von 1996 bis 2019 jedes Jahr im badwürttembergischen Ballingen statt.

der Biker-Kalender. Veranstaltungstipps für Biker und Rocker. Ja, lange ist es her, dass wir den Biker-Kalender hier in der Sendung hatten. Aber da ist er mal wieder, wenn auch nur mit zwei Terminen. Aber die haben es absolut in sich. Am 10. Juni ab 19 Uhr ist in der Hall of Fame in Mannheim in der Markkircher Straße 11a Rocker Party. Da legt zufälligerweise auch der Matthias Streppel vom Landfunk auf. Haha. Außerdem wird der berühmte Fips alias Günther Brecht anwesend sein und gibt dort Autogramme und eventuell singt er auch was für euch. Außerdem ist er hier gerade an der Hammond-Orgel.

Und weiter im Text, wir kommen zum nächsten Termin. Am 17. Juni ist nochmal so ein mega geiler, super starker Termin. Ab 18.30 Uhr in Rüsselsheim, in der Waschbar, wird ab 18.30 Uhr Bockstandard spielen. Eine irisch Folk- und Rockband, die machen Rock'n'Reel. Und das machen die richtig gut. Der hat sich gewaschen, der Rock'n'Reel von Bockstandard. Aber das ist noch nicht alles, was ihr in der Waschbar am 17. Juni geboten bekommt. Nein, in den Pausen wird Gerhard Steil eine Lesung abhalten. Also Irish Folk und Lesung mit Gerhard Steil. Außerdem... Mach jetzt erstmal wieder die Musik laut. Außerdem wird als zweite Gruppe in der Waschbar am 17. Juni auch noch Frank Friedrich spielen, der großartige Saxophonist mit seinen lyrischen Texten. Also er spielt Saxophon, zwischendurch singt er auch. Und das alles bekommt ihr in der Waschbar am 17. Juni ab 18.30 Uhr. Ich wünsche euch

Für alle Gary Moore-Freunde gibt es nun gute Neuigkeiten. Von Gary Moore erscheint nämlich Ende Juni ein neues Boxset. Es enthält 4 Alben, die der Musiker zwischen 1999 und 2004 auf dem Label Sanctuary veröffentlicht hat. Bei diesem Label waren unter anderem auch Black Sabbath, Elton John und Kiss unter Vertrag. Die Alben, die von Gary Moore neu erscheinen, sind A Different Beat, Back to the Blues, Scares und Power of the Blues. Zusätzlich dazu enthält das Boxset neue Informationen über die Songs, Interviews mit Gary Moore und jede Menge Merchandising-Artikel. Das ist ganz toll, da habt ihr jede Menge Plastikgeraffel daheim und wahrscheinlich kostet das Album auch noch Schweinegeld.

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KISS gehen mit ihrer End of the Road Tour in die Verlängerung und erobern ab 2. Juli 2023 die Lanxess Arena in Köln. Wer die laufende End of the Road Tour bereits erlebt hat oder Videos davon gesehen hat, dürfte sich unweigerlich folgende Frage gestellt haben. Bin ich hier im falschen Film oder was? Nein, sondern warum wollen KISS eigentlich aufhören? Paul Stanley, Gene Simmons und Co. befinden sich hörbar in Topform und sehen das offenbar genauso. Die große Abschiedsreise geht in die Verlängerung. Seit knapp 50 Jahren schreiben die Männer mit Schminke Hardrock-Geschichte und haben eine Fülle von Hits im Gepäck wie kaum eine andere Band. Detroit Rock City, Lick It Up und natürlich I Was Made for Loving You. Und im Sommer 2023, passend zum runden Bandjubiläum, erobert die Realität gewordene Party-Playlist wieder die Bühne der Rockrepublik, damit es wieder heißt You Want the Best, You Get the Best. Und als Support sind keine geringeren dabei als Skid Row. Das kann eine ganz tolle Show werden.

Und hier ist er wieder, euer Messias des Rock'n'Roll, euer Matthias Strempel hier auf der Dauerwelle europaweit, Radio Rüsselsheim mit dem Landfunk. Im Sommer erwartet uns ein Open-Air-Event der ganz besonderen Art. Slipknot erobern die Bühnen vor dem Münchner Königsplatz. Und sie kommen nicht alleine. Mit dem Gepäck haben sie die New-Metal-Helden von Disturbed und die Hardcore-Kombo I Prevail. Bis dahin können sich Fans womöglich auch auf ein paar brandneue Kracher der Maskenmetaller freuen. Neben ihrem aktuellen Album The End So Far hatte Mastermind Sean Crahan aka zuletzt verkündet, dass Slipknot schon bald ihre bisher unveröffentlichte Scheibe Look Outside Your Window veröffentlichen wird, die während der Aufnahme ihres Erfolgsalbums All Hope Is Gone 2008 entstanden ist und bis dato zurückgehalten wurde. All das unter freiem Himmel vor der Kulisse des Münchner Königsplatzes. Yeah, da könnt ihr Slipknot hören und natürlich auch die andere Band, die, wo ich jetzt gerade den Namen nicht mehr weiß. Das macht aber nichts, ihr könnt ja selber mal gucken, ne?

0: So, liebe Freunde, das war der Landfunk und ich gehe jetzt nach Hause. Und dann gehe ich auf die Party in der Markirscher Straße am 10. Juni um 19 Uhr, die Hall of Fame. Ja, da lege ich auf, das ist das Rockermuseum in Mannheim. Eine ganz, ganz geile Location und das ist alles gemeinnützig und ganz toll. Und außerdem möchte ich mich bei euch fürs Zuhören bedanken. Und was bleibt mir nun noch übrig, als euch die Dackelbastelanleitung mit auf den Nachhauseweg zu geben? Heute basteln wir aus unserem Dackel eine Hummelfigur. Das sind diese kleinen, kitschigen Porzellanfiguren, die diese Flohmarktärsche immer an ihren Ständen haben, wo die dann immer sagen, ja, das ist ganz wertvoll, das ist voll teuer, hier ist mir so unbedingt Kaffee, ja, 800 Euro, hier so ein Schäbedackel. Aber das braucht ihr jetzt nicht mehr zu kaufen, weil das könnt ihr euch nämlich jetzt selber basteln. Ich verrate euch, wie das geht. Dazu benötigen wir einen Zentner Gips, einen Dackel, eine Spraydose Klarlack und einen Joint. Natürlich auch eine Papiertüte, aber das wisst ihr ja. Als allererstes nehmt ihr den Dackel her, steckt ihn in die Papiertüte und das macht euch allen ja am meisten Spaß. Dann raucht ihr den Joint, blast den Nebel aus dem Joint in die Papiertüte, macht sie zu, lasst den Dackel 2 bis 3 Tage in der Ecke liegen. Wenn ihr die Tüte dann wieder aufmacht, ist der tiefenentspannt und will nur noch von seinen bunten Dackeldamen träumen, die er kennengelernt hat im Schlaf. Okay, jetzt legt ihr den Dackel aber erstmal zur Seite, weil als allererstes müssen wir mal den Gips anrühren. Das ist gar nicht so einfach, einen ganzen Zentner Gips auf einmal anzurühren. Macht schon mal Platz auf dem Wohnzimmertisch, den brauchen wir gleich. Und wenn der Gips dann angerührt ist, kippt ihr den einfach so gleichmäßig auf den Wohnzimmertisch, weil diese Hummelfigürchen, die haben unten immer so einen Sockel aus Porzellan, aus weißem Porzellan. Und den bilden wir jetzt nach aus Gips, weil die Herstellung von Porzellan ist viel zu kompliziert. So, jetzt habt ihr einen riesigen Gipsplacken auf dem Wohnzimmertisch und könnt den so modellieren, dass er ungefähr Dackelgrundform hat. Also es heißt, dass der Dackel da ungefähr oben drauf passt. Wenn das fertig ist und bevor der Gips hart wird, nehmt ihr den betäubten Dackel und drückt ihn in der Position, in der ihr ihn haben wollt, in den Gips. Ihr haltet ihn dort leicht fest, weil es kann sein, dass er sich trotz dem Joint noch wehrt. Und wenn der Gips dann hart geworden ist, könnt ihr loslassen. Jetzt sieht der Dackel schon fast aus wie ein Hummelfigürchen. Jetzt müsst ihr nur noch den Klarlack drüber sprühen aus der Spraydose. Und dann glänzt er auch, als sei er aus Porzellan. Und der nächste Besuch, der zu euch nach Hause kommt, wird große Augen machen, dass ihr euch so eine tolle große Hummelfigur leisten könnt. Ich wünsche euch eine schöne Woche. Lasst euch gut gehen. Tschüss. Euer Matthias.
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0: verdrehst du doch die Kränk. Alle haben hier gedichtet.
1: Sogar ein gewisser Schenk. Ja, wir Hessen. Ja, wir Hessen.
2: Ja, sogar ein gewisser Schenk. Und hier ist er, wenn ihr das schenkt, sondern hier ist wieder mal der Lotzewald auf Radio Risselsen mit Gebabbel, mit Musik. Gute, ihr Leid. Und ich habe auch meinen Co-Pilot wieder dabei. Wir wollen ja das Jahr 71 fertig machen, so wie ist es, sobald es unsere Zeitmaschine, sofern sie funktioniert. Gute, Gerd.
3: Aha, jetzt geht's auch. Jetzt ist Knöpfchen hey, drin. Der ja, Beinhard. Grüß dich. Ja, der grüßt euch alle.
2: So, ja, da fangen wir mal wieder an. Das ist ja so, ja, ich traue es dir nicht mehr zu sagen. Wenn das ist mit dem Hessisch, das Stroh ist bedroht vor dem Aussterben und deswegen mache ich hier die Sendung. Und die ist immer sonntags, nochmal die Wiederholung von 1 bis 2 nach dem Essen. Ich sage es halt immer wieder. Und mittwochs morgens, ja, für die, die rausfallen und sonst wie noch haschen wollen. Ja, was machen wir jetzt? Eppelwoi-Straußwirtschaft, da habe ich jetzt gerade festgestellt, gibt es seit 2007 in Bad Soden, Neuenhain, hat da jemand angefangen. Aber ich darf den Namen nicht nennen, ich weiß ihn auch nicht mehr, aber dass es Eppelwoi-Straußwirtschaft gibt, das finde ich schon mal eine schöne Sache. Und Gerd, das ist doch...
3: Ja, irgendwie zieht es bei mir da immer die Schnauze zusammen, ja? Bei Eppelwoi. Ja,
2: da musst du richtige Eppelwoi trinken, da geht es.
3: Ach so, ja. Ja. Oder richtige Schuhe, oder Socken anziehen, wo keine Löcher drin sind, zum Zusammenziehen.
2: Aber wenn wir gerade beim Hessisch sind, lassen wir mal wieder was laufen.
4: Meine Frau ist zwar Cap Gräser.

0: Ja.
1: Ich kann mir das gerade vorstellen, wenn der Hämpfling herankommt und er hat wirklich so eine Frau, dann geht die hin, hängt den erst einmal an der Kleiderständer, damit er nach dem ersten Schlag nicht liegen bleibt.
0: Wenn er durch die Rehe kommt, kann er dann abdrupsen.

0: Ja, das heißt, ich muss ich mal noch zwei Hörerinnen loben. Ich hatte es ja kaum in Facebook gesetzt, meine Sendung. Da kam eine Antwort aus Braunschweig von der Josie und von der Maria aus Nordwijk. Da sieht man mal, wie weit unsere Sendung gehascht wird. Das ist doch eine schöne Sache. Und die Maria, das wollte ich noch sagen, die kann bald besser hessisch wie manche hier in Rüsselsheim, weil sie treu meine Sendung hindut. Hallo, jetzt war, seid ihr mal gegrüßt. Hättest du mal noch was anderes auf hessisch? Ach, wo hab ich's dann?
1: Herr Ober, da, gucken Sie mal, in der Suppe schwimmt ein lang blond Haar. Meinen Sie nicht, dass Sie mir da anbringen müsste? Wann einer nicht auf blond steht.
0: Jo, die Haarfarben sind verschieden. Verschieden ist auch die Musik.
2: Ein echter Walder war das wieder.
0: Ein Renneisen, genau. Und das andere wohin, das war der Rainer Weißbecker mit seiner Frau. So, da schmeißen wir mal wieder die Zeitmaschine auf. Mal gucken, ob wir jetzt in den September 71 kommen. Blick gereicht.

0: Ja, ja, Butterfly, das Ding, das ist damals so rauf und runter gelaufen, rückwärts und vorwärts in jeder Diskothek, dass es einen Scheitpost noch nicht hören kann. Aber es gehört halt dazu, zu dem Jahr. Muss nicht angehen.
1: Hey, logisch.
0: Ich weiß nicht, ob dir das Lied gefällt.
1: Ich wollte gerade sagen, der hat den letzten Pfiff gelassen, wie er eben aufgehört hat. Den letzten Loch gepfiffen.
0: Also, wir sollen tatsächlich in 71 wieder auch kommen, ihr Leute. Und was sehe ich in der Zeitung? Da ist wieder mal die Rett von der Festung und vom Heimatverein. Der Friedrich Streiser, einer von den engsten Mitarbeitern vom Stammfels und in der Forschungsgruppe und Vorstandsmitglied im Heimatverein, hat da über die Festung recherchiert und ein Heft herausgebracht, wo die baugeschichtliche Entwicklung von der Festung sehr gut beschrieben ist. Und die Forschungsgruppe, das kann ich sagen, die tut heute noch geben. Und das Heft gibt's auch noch heute, also 2015. Da haben wir nämlich noch ein paar davon, von denen Hefte. Und die kennt ihr Leid für 2,70 € Kave bei uns, beim Leiter von der Forschungsgruppe, dem Norbert Hart. Donnerstags von 3 bis 5:30 sind wir da. Mittags natürlich nicht, morgens ist klar. Und wenn der Donnerstag auf den Feiertag fallen tut, sind wir aber auch nicht da, weil da haben wir keine Lust hinzugehen. Wir schaffen nur an Arbeitstage. Ja. Zu finden sind wir in der Festung hin und links oben. Das heißt, wenn ihr durch die Böje neu geht, habt ihr vor euch das Kaffee und links in der Ecke, da hängt da ein Schild. Außerdem hängt da im Computer ein Schild, nämlich bei der Website www.heimatverein-rüsselsheim-mit-ü.de. So, das war's mal über den Heimatverein.
1: Och, mit Ü sogar, ganz modern. Was? Sogar.
0: Mein Heimatverein, schreibt mir doch nicht mit Ü.
1: Ach,
0: was hast du denn jetzt gesagt?
1: Na, ich muss erst mal Luft holen jetzt wieder. Bring mir nicht so Dinge, bringst mich ja ganz daschen.
0: Heimatverein mit Ü.
1: Also, das neue Vereinsheim von der SV Alemannia in Kinstere ist fertig. Übergabe mit Festakt und allem, was dazugehört. Viel Selbsthilfe, 500.000 erarbeitet. Das steht da am nächsten Tag in dem Artikel. Gefeiert wird auch in Bauschum. Die SKG Bauschum feiert ihr 25-jährig mit einer ganzen Festwoche. Cindy und Bert kommen sogar deswegen nach Rüsselsheim. Ob die das gefunden haben damals? Ah ja gut, die waren doch...
0: Navi hatte die noch nicht, aber die werden eine Wegbeschreibung
1: gekriegt haben. Jetzt muss ich ja zählen. Klick, klack, wie oft soll ich das sagen?
0: Das kannst du auch eine Minute oder eine Stunde lang machen. Klick, klack, klick, klack, klick, klack, klick, klack, klick. So hat sich das auch gehört.
1: Wenn ich so schnell red, fällt mir die Raffel raus. Ne? Wer kann sich noch an die zwei Kugeln erinnern? Ich schon. Ich hatte immer einen dicken Daumen, wo sie drauf geknallt sind. Mit dem Kettelchen verbunden. Kaum auf dem Markt war das nervische Spielzeichen aber auch schon in einigen Schulen verboten. Es ging ja mir ganz schön auf der Wecker, du.
0: Ja, das Geräusch habe ich auch noch in den Ohren.
1: Ach so.
0: Klack, klack, klack, klack, klack, klack, klack.
1: So. Aha. Da, ich habe immer gemeint, das klackt was anderes. Das war klick, das Zeug. Klack.
0: Und die sind aber jetzt beim Trödler Abraham gelandet, die Dinge. Und den lassen wir mal laufen.
1: Dann lassen wir.

0: Ja, der sagt, ach Gott, das kennt er noch von jemand anders, das gab's von verschiedenen in der Brede, aber das ist ja jetzt nicht so schlimm. Also, so August haben wir jetzt endlich fertig, jetzt kommen wir in den September.
1: Und im September haben sie ein Riesenbecken mit 56 Meter Taschmesser im Hasegrund aufgebaut. Aber nicht zum Schwimmen, sondern um das Wasser aufzufangen, wenn da wieder mal so kippelt wie letztes Mal. Und wo die Schrebergärtner abgesoffen sind, du wirst lachen, das habe ich gesehen. Alles hat geschwommen da drin und ja, ich habe das Rauschen gehört, wie das ganze Wasser neu gestürzt ist.
0: Ach du Scheiße.
1: Echt doch, wirklich, ja, ja.
0: Das hat, das war ja die Unterführung, wo wir in der letzten Sendung erzählt haben.
1: Ja, da,
0: wo du noch seitwärts schräg das gefahren.
1: Ja, ich bin das gekommen, ja.
0: Am 19. September 1971 ist die Einweihung von der neuen evangelischen Gemeinde in Kinstere, in dem Gebiet, wo laut Zeitung noch vor ein paar Jahren ein blühend Bauernland gewesen ist.
1: In Raunheim hat der SSV Spielmannszug 50-jähriges Jubiläum. Sogar 27 junge Waffeler kommen her und 4 Tage lang wird gefeiert, mein lieber Mann. Sogar mit dem Festzug und 66 Waren.
0: 4 Tage lang feiern, da wirst du gar nicht nüchtern.
1: Na gut, da bist du im Drehmens drin.
0: Und beim Opel lebt die 10-millionste Ware vom Band. Mit einer Matzfeier und der Ware dort davor und danach wird auch gefeiert. Also der mit der Nummer 9.999.999 und nach dem mit der Nummer 10.000.001. Den kriegt nämlich der Ministerpräsident von Rheinland-Pfalz und das ist der Dr. Kohl.
1: Ach Gott, ach ja. Noch, der hat da schon genug gehabt.
0: Daube sind für die Daube dazu, sagt man da, ja.
1: Ja, so ungefähr. Ja, so, das in dem stehen, ja. War das Auto schwarz? Nee, gell, war nicht schwarz. Hätte doch besser gepasst zu dem.
0: Das weiß ich jetzt nicht.
1: Sicher mit bisschen Blattgold drauf, ja. Die Stätte der Begegnung am Böllenseeplatz wird eröffnet. Es gibt einiges zum Unterhalten und es soll Stätte zum Plaudern und zum Austausch werden. Da passt auch ein Liedchen von Peter Alexander dazu.
0: Das lassen wir jetzt mal laufen. Lassen wir singen, ihr Leute, oder? Wollen wir mal?
1: Ah ja, mach doch mal.
0: Machen wir.

0: Ah ja, da sitzt ein Mensch, stimmt. Wir sind gerade im Böllensee-Siedlung drüber. Machen wir einen Sprung in die Igelwisch, da sitzt auch ein Mensch. Da möchte ich gerne mal einen schönen Gruß rüberschicken. Hallo.
1: Und ich einen Gruß noch ein bisschen weiter rüber in die A-Siedlung. Hallo, Doris.

0: öffne mal die Tür zum chinesischen Restaurant, das Selmo, also das jetzt 71 gibt. Endlich kann man in Rissels im Chinesisch essen, ohne noch Frankfurt, Mensa, der Wiesbaden fahren zu müssen. Der Leichler hat seine Mordlust an Chinesen verpacht, wo man jetzt Chinesisch essen kann. Und während man zwischen 100 chinesischen Spezialitäten die Qual der Wahl habe, können wir ja noch die Schiffschäden zugucken, wie sie vorbei waren. Jetzt bist du bei einem chinesischen Musikmacher dazu gehört, oder?
1: Nein, nichts. Lass mich mal erinnern, ich kann mich da genau erinnern dran. Da gab es einen, wenn man mit mehreren Leuten dann da unten war, gab es in der Mitte einen Drehteller und da standen die ganzen Gerichte drauf und da konntest du auswählen.
0: Ein Drehteller?
1: Ja, doch.
0: Wenn der eine festgedreht?
1: Nein, da ist es durch die Gegend geflogen. Nein, schön, langsam doch, Mann. An was denkst du dann? So, jetzt habe ich mal Probleme. Wie soll ich denn das ausdrücken? Putzle, Spiele, Putzle. Hessisch oder?
0: Nein. Puzzle ist mit zwar
1: S. Das ist aber nicht hessisch.
0: Puzzle ist Puzzle. Eigentlich heißt es Puzzle auf Englisch.
1: Also Geschnipsel. Ah. Können wir uns da drauf einigen? Schnipsel.
0: Schnippelstiegelche.
1: Ja, da breche ich mir ja die Zunge ab. Also, wenn hier in der Zeitung publik gemacht. Interessant finde ich, was hier über die Entstehung erwähnt wird. Das Puzzle wird zum ersten Mal in England erwähnt. In London firmiert im Adressbuch im Jahr 1763 ein gewisser John Spilsbury. Jetzt muss ich ja ausländisch schwätzen, bleibt mir nichts anderes.
0: Ja, hessisch geht nicht, das war kein Hess.
1: Also, ach so, deswegen, ja. Das, die komische Ausnahme, dass einer kein Hesse ist, gell? Deswegen,
0: wo man drüber wegsehen.
1: Ja, aber großzügig, ja. Als Kupferstecher und Hersteller zerlegbarer Landkarten aus Holz zur Erleichterung von Erdkundeunterricht. Oh wei.
0: Das
1: wenn du
0: doch
1: aufgepasst hast, der Stickel schon an den Kopf geschmissen wird vom Lehrer. Wir hatten Lehrer.
0: Learning im Spiel, das hat der damals schon erkannt, 1763. Ich finde das bemerkenswert.
1: Ja, ist nicht schlecht. Learning by doing. Aber ich weiß nur, dass manche Lehrer auch mit so Glötzchen geschmissen haben.
0: Ja, dann kriegst du aber nicht mehr zusammen hinterher.
1: Ja, ja gut, das
0: aber
1: war ja dann dem sei Sache, wenn der schmeißt.
0: Ich hatte auch mal eine Landkarte, Deutschlandkarte oder was, das war, haben wir auch in Puzzlespiele zusammen gemacht. Du hast Ortschaften entdeckt, wo du dann erst mal gemerkt hast, wo die Lage.
1: Ja, weil sie das Paket geklebt haben. Komm, geh fort. Dann in Raunem ist doch auf der B43 ein randvoller Sattelzug. Stellt euch vor, mit 27.000 Liter Benzin verunglückt. Der hat eine Betonmauer von einem Grundstück durchgebrochen und ist 2 Meter nun auf die tiefer liegende Vorgärter geflogen. Die 17 Einwohner mussten evakuiert werden. Das war vielleicht eine Überraschung damals.
0: Ja, das war ich auch nicht mehr. Da war ich nicht daheim, da war ich beim Militär. Das wäre schon Teil nicht mitgekriegt, aber das ist schon heftig. Ja, dann ist da ein Bild vom Löwe mit dem Artikel und im Hinweis, dass er bald abgerissen wird. Das tut mir schon weh, wenn ich das lese.
1: Ja.
0: Zwar setzt er da, die mir auch ein bisschen dann im Acht sind, aber ich tue es gerade mal vorlesen. Man mag den Verlust dieses Stückchens Alt-Rüsselsheim gewiss bedauern, doch ist das Haus andererseits in architektonischer Hinsicht nicht so bedeutungsvoll, dass man seinetwegen auf eine geschlossene Neubaufront verzichten sollte. Man sieht ja, wie deplatziert sich einst so stattlich anmutende Altbauten neben dem modernen Baublock des nahen Kaufhauses ausnehmen. Tja, kennt ich jetzt viel zu sagen?
1: Willst da, du kann was ich sagen? Nur, da kann ich eigentlich nur fragen, was für ein Olbel hat denn das geschrieben?
0: Ja, damals war das noch modern, das große.
1: Ein Olbel, ach so.
0: Das ist ja ein Artikel von 71, heute ist es wahrscheinlich keiner mehr schreiben. Und das Einzige, wo ich dem Schreiber hier recht geben muss, ist die Bemerkung mit der geschlossenen Neubaufront, von der es sagt, haben wir nämlich mittlerweile mehrere geschlossene vor allen Dingen.
1: Zerklüftetes etwas.
0: Ja. Naja, wie war das mit der Gruppe, die da... Nein.
2: So, der nächste Titel geht auch in die Wilhelm-Leuchner-Straße und zwar zur Doris.

0: Jawohl, ihr Leute, ihr wisst Bescheid. Jetzt kommt wieder ein Kochtipp vom Lösewalde. Ja, Tomate tut mir besser in Scheibe schneiden, wenn der Strunk beim Schneiden nach der Seite zeichnen tut und nicht nach oben. Dann habe die Tomatensamen einen besseren Halt und falle nicht raus und die Scheibe bleibe besser zusammen. Und am besten tut mir ein gezahntes Messer nehmen, dann rutscht mir nicht fort mit der Klink auf der Haut. Und der Strunk wird alleweil entfernt, weil der Solanin enthalten tut und das kann man, das kann dafür sorgen, dass man Kopfweh kriegt oder dass es am Evil wird, zumindest wenn man mehrere Tomate essen tut. Und ich habe das auch ausprobiert, leider stimmt, ich habe den Strunk noch links gehalten, von rechts das Messerchen, von oben nach unten. Also, wie sieht man dann, wird die Tomate praktisch waagrecht von unten nach oben geschnitten. Kapiert man das, gell?
1: Ja, ich esse die auch. Mir ist das egal, wie die geschnitten werden. Ich esse die bloß. Egal.
0: Also probiert's aus. Das tut echt, glaube ich, habe ich probiert. Und dann noch eine. Die Avocado nehme ich ja gern anstelle von Butter. Aber dazu muss ich wasch sein, sonst tut's so krimmeln. Oder auch für eine Krabbencocktail. Wenn man sie kaufen tut, sind ja die Dinger meist noch ein bisschen hart. Und damit sie da die Avocado schneller nachreifen tut, muss man sie zusammen mit dem Apfel in Zeitungspapier wickeln. Der Apfel produziert dann Ethylen, wahrscheinlich weil er anfängt Zeitung zu lesen. Und das Gas fördert wiederum die Reifung der Avocado. Das ist dann also eine Reifungssymbiose. Das ist aber nicht hessisch, das Wort.
1: Kann man das auch essen, das, was du letztens gesagt hast?
0: Na, der Apfel kannst du hinterher auch noch essen, ja.
1: Ach so.
0: Ja? Aha. Aber du hast noch was?
1: Ja, weil du gerade beim Essen bist. Ich hatte mir gestern Abend Handkäse mit Musik gemacht.
0: Oh, jetzt geht's Hunger.
1: Aber macht er keine Gedanken. Ich hab's gestern Abend gemacht, die Musik ist fad. Kannst hier überleben. Na, aber dazu habe ich was gefunden. Und zwar ein kleiner Spruch in der Zeitung habe ich gefunden. Ein Gerauer Handkäse zu Bier oder Wein, das ist wohl wie jedem bekannt. Bei uns hier in Hessen am herrlichen Rhein die adligste Speise im Land. Und wenn er auch ziemlich bemerkbar sich macht mit seinem strengen Geruch, dann bringt er dafür mit weisem Bedacht auch andere Freuden genug. Drum heißt ihn willkommen in jeder Gestalt, ob er länglich, oval oder rund, behandelt ihn zart, ob er jung oder alt, den Beglücker von Magen und Mund.
0: Gellis, ach, wie schön.
1: Gellis, kriegst du Hunger, gell?
0: Ich das von dir, das Fässchen, das ist ja schön.
1: Ja, gut, okay.
0: Aber machen wir nachher noch.
1: Ich tu
0: das
1: nicht,
0: ist ja toll.
1: Ja, ja.
0: Das gefällt mir.
1: Ja, ich hab aber noch eine Frage, du. Ich bräuchte was für Filmaufnahme. Ich bin doch Filmer, das warst du doch. Und verschiedene von uns auch. Ja. Ich weiß auch, dass einige Filmer zuhören, Königstädte zum Beispiel.
0: Gute ihr Leute, ja, muss man mal grüßen.
1: Mach richtig, das schicken wir doch mal rüber, einen filmischen Gruß. Und für Filmaufnahme bräuchte ich Pannenkocher.
0: Ja,
1: 26 Zentimeter, ja, der darf aber nicht auseinanderfallen, der muss hart sein. Ich habe also überlegt, ob ich ein bisschen Rakofix neu machen soll, aber da ich nicht so kochen kann wie du, vielleicht hat jemand von der Zuhörerin oder Zuhörer eine Idee. Und zwar, den brauche ich, den darf man hinterher nicht essen, sondern den brauche ich nur zum Filmen. Wäre eine ganz spezielle Sache, die verrate ich aber nicht. Aber wenn wirklich jemand Interesse daran hat, der könnte mir ja mal ein Mail schreiben, ein E-Mail vorbeischicken.
0: Ach so, Mail schicken?
1: Na, E-Mail.
0: Für die Pfannkuchen oder
1: ach,
0: was?
1: Ach so, E-Mail heißt der ja. Ich bin als beim E-Mail da. Ne? Na, ihr könnt mir ja mal ein Mail schicken. Jetzt muss ich aber Hochdeutsch reden, sonst schreibe ich es echt noch. Ja,
0: fühl mal drüber wegsehen.
1: igel29@aol.com. Wer Lust hat, kann mir doch einmal schreiben.
0: Mit der Hausnummer.
1: Igel29 in einem geschrieben, dann et wie den Klammer auf, aol.com. Komm mit C. Und jetzt retten wir mal weiter.
0: Ach, ihr liebe Leute. Das ist ja, also ein Pannenkuchen, der nicht auseinandergeht, der fest ist.
1: Den man schmeißen kann, wie so ein Frisbee-Scheibe, verstehst du?
0: Willst du den jemand hinterher
1: schmeißen? Ja, das wird nicht verraten, wie der benutzt wird.
0: Also er muss er muss festbleiben, trotz.
1: Ja. Wenn ich den schmeiße, muss er flach liegen bleiben in der Luft.
0: Wenn du Uhu neu wirst, bleibt der in der Pfanne hängen, kriegst du nicht mehr raus.
1: Na, der muss hier geschmissen werden. Ah. Das geht nicht.
0: Naja gut, vielleicht hat jemand eine Idee.
1: Ja, genau.
0: Also, gehen wir mal weiter in den Oktober in Rüsselsheim. Ein Open-Air-Konzert am 2. und 3. Oktober im Wüste. Fast 20 Bands tun kommen und man darf sogar dort zelten und es kostet keinen Eintritt. Jetzt muss ich nochmal zusagen, das ist die Korrektur von letztens, wo ich gemeint habe, das wäre an Pfingste. Das kann aber eigentlich dann nicht sein. Da liege ich ein bisschen im Streit mit einem Freund von mir, der das programmiert hat. Aber egal, jedenfalls im Oktober war es in der Zeitung. Da ist es hier.
1: Mhm. Also, in Evry flattern deutsche und französische Fahne. Der Grund? 10 Jahre Verschwisterung mit Rüsselsum. Mit feierlichem Akt in Evry. 40 Jahre Kirchenmusik im Saint-Josch. Ja, stimmt. Es kommen viele Gratulante und der Vorsitzende Karl Völker nimmt die Glückwünsche und logischerweise, dass er die Präsente auch mitnimmt oder Engage nimmt.
0: Ja, das hätte ich auch gemacht, logisch.
1: Ja, klar.
0: Dann kommen die J5, wie der kein hessische Wort, kommen auch eine Deutsch-Schweizer Gruppe und die tun im Theater die Rockoper Tommy aufführen. Und Ende Oktober 1971 wird der erste Bauteil von der Alexander von Humboldt-Schule seine Bestimmung übergeben. Dann noch ein schöner Artikel. Astheimer deckt den Tisch festlich, hier die Überschrift. Und das Geschäft für Haushaltswaren und Porzellan wird in den nächsten Tagen am Europaplatz aufgemacht. Das war ziemlich links von der Bank, aber ich will ja auch Werbung machen. Ja, da könnt ihr euch vielleicht noch erinnern, die hatte lauter so schöne Porzellansache und Haushaltssache. Kannst du dich nicht mehr erinnern, du guckst so.
1: Ja, ich habe höchstens gescheit zerschmissen, wenn ich mal spülen sollte, habe ich mich so angestellt, eine Tasse runtergeschmissen, schon brauchte ich nicht mehr zu spülen.
0: So kann man es auch machen.
1: Gell?
0: Trinkebär, ja, du.
1: Ja, oh.
0: Jetzt machen wir erst mal wieder Musik. Ach ja.

Ja, das war platt. Da haben wir immer dazu gestampft. Das war schon irgendwie urisch, ja. Apropos urisch, das habt ihr noch was. Ich muss hier mal noch Werbung machen.

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1: Jawohl, jeden Montag um 20 Uhr, da könnt ihr euch Lieder wünschen und die werden dann eine Woche später oder 14 Tage später gespielt. Da ist sogar in Facebook eine Gruppe, Remember, da könnt ihr euch mit auswechseln mit Meinungen und Kommentaren. Genauso geht's zu bei der nächsten Sendung. Die wollte ich eigentlich zuerst bringen, die ist ja am Samstag.
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1: Ja, samstags morgens, once upon a time, das heißt, gut hessisch, Zellemann. Oder es war mal. Das sind acht alte Liederchen von 60, 70, 80, naja, manchmal was Neues dabei. Könnt ihr euch auch wünschen und die bringt ihr dann sogar zwei Stunden. Also samstags um 10. Allerdings morgens, müsst ihr halt ein bisschen eher raus als geben. Tja, was haben wir noch? Sonntags ist da auf RNI, Radio Nordsee International, tolle Sendung auf Deutsch. Da sind ein paar Disc-Jockeys, die hintereinander Sendung machen. Da könnt ihr auch in den Chat, könnt ihr auch einen Senf zugeben. Das mache ich auch ganz gern, das macht Spaß. Kann man kommunizieren, wie man das halt nennen tut. Wie hätte man das auf Hessisch gesagt?
2: Okay, dumm Zeichbabble.
1: Miteinander schwätzen.
2: Ja, ja, eben.
1: Ja. Und das auf rni220.com, C-O-M. Zum Wiederholen nochmal, rni220.com, das ist die 220, weil die früher auf der Frequenz gesendet habe vom Schiffchen aus. Das geht aber nicht mehr, das Schiffchen tut es leider nicht mehr geben. Was haben wir noch? Ja, einen Termin, müsst ihr mal

0: smækker. 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
1: Ja, hold sig fast, Sarissa.
0: Ja, jetzt haben wir das Wichtigste mal, sind wir losgelassen.
1: Ah ja, machen wir.
0: Ach, das Telefon haben wir hier auch hier leid, fällt mir eben euch. Ich habe mal geguckt, das ist ganz, aber keiner ruft auch, 12200.
1: Da hat erst in der Kabelratte die Leitung das gebissen.
0: Anscheinend.
1: Oder steht einer drauf.
0: Zumindest. Bin ich wieder drauf. Ich bin ja normal öfters auf die,
1: Mit denen Quadratlatschen da, kein Wunder.
0: Geht das aber schnell eben.
1: Also, 25 Jahre nach der Wiedergründung von der TUS gibt's einen Herbstball mit Ehrungen. Sind da auch die Ehrenjungfrau dabei gewesen, warst du nicht? Ja?
0: Das weiß ich nicht.
1: Keine Ahnung. Ah ja, gut. Ein Flohmarkt in Gera vom 3. bis zum 6. November. Aha, eben sind wir gesprungen, gell?
0: Ja, November sind wir jetzt.
1: In November 71 sind wir neu gesprungen. So, wer kennt noch den Felicitas?
0: Hier, nochmals, da will ich noch was zusagen.
1: I do's,
0: ein Flohmarkt 71, ich glaube, das war der erste überhaupt, der hier stattgefunden hat. Mhm. Und guck mal, vom 3. bis 6. drei Tage lang.
1: Ah ja, die haben nichts losgeredet, muss so lange hocken bleiben.
0: Da wird drauf geguckt.
1: Oder die haben zu hohe Preise genommen.
0: Wahrscheinlich.
1: Also, wer kennt noch den Felicitas-Dienst? Den gibt es jetzt seit 10 Jahren. Da kriegen Brautpaare, wenn sie heiraten, Geschenke von den verschiedenen Firmen gebracht. Momentan von der Hostess Gisela Facinetti. Ah, Speccare Italiano. Ah, Facinetti. Die hier abgebildet ist. Was? Wo ist denn das Bild?
0: Das Bild habe ich nicht da.
1: Das hast du unerschlagen. Das wolltest du mir nur nicht sagen.
0: Mein Großvater hat gesagt, ein goldes Päppchen.
1: Aha, ich darf hier lesen und du zeigst mir nichts. Das habe ich gern da. Und wenn ein Poppelchen kommt, du sie auch wieder etwas bringen.
0: Das haben wir erlebt. Das ist ulgische. Ich habe ein paar Jahre später geheiratet, da haben wir nichts gekriegt. Aber bei den Kindern haben wir dann so Sachen gekriegt. So Probepackungen, Windeln, Nahrung und so ein Kram. Kann ich mich noch erinnern. Naja, gut. Jetzt sind wir am Freitag, dem 12. November 1971. Die Neueröffnung, die Eröffnung von der Bücherei im Bauschmer Bürgerhaus mit 1600 Büchern. Der Grundstock ist von der ehemaligen Volks- und Schülerbücherei aus der Otto-Hahn-Schule und die Stadt hat noch etwas dazugegeben. Ja. Dann ist da mal wieder was von Radio Nordsee, wo ich gerade vorhin erzählt habe. Das war ja selber mal da auf dem Schiff schon war. Dem Schiff von Radio Nordsee ist ja damals tatsächlich die Ankerkette gerissen und da seien sie an die holländische Strand getrieben worden. Und wie dann der Nordweststamm von Windstärke 9 auf Windstärke 7 runtergegangen ist, hat der Motor endlich wieder gepackt und da seien sie sofort, haben sie die Kurve gekratzt und sie sind ja auf ihren alten Liegeplatz außerhalb von der 3-Meile-Zone. Weil innerhalb von der 3-Meile-Zone dürfte die nicht senden. Du willst noch was sagen?
1: Ja, da fällt mir auch noch was ein. Ich weiß nicht, auf welcher Frequenz die gesendet habe, aber ich kann mich noch erinnern, wo ich beim Bund war, da gab es den Freiheitssender 904.
0: Das sagt mir gar nichts jetzt.
1: Ja, aber mir, und du wirst lachen, die waren informiert bis zum geht nicht mehr.
0: Ja.
1: Wir haben alte Bauklötze gestaunt. Bei uns ist nämlich in unserem Bereich ist nämlich was passiert, das haben die am nächsten Tag gebracht.
0: Och.
1: Die hatten überall ihr Dienste
0: mein
1: drin.
0: Agenda überall.
1: Freiheitssender 904, kann ich mich noch genau dran erinnern.
0: 904, Mittelwellefrequenz, ganz hinten rechts muss das, nein, links muss es gewesen sein.
1: In der Mitte.
0: Kannst du mal an die Tür gehen? Da will einer rein, da mache ich inzwischen weiter. Na, ich muss es lassen, mal die Vicky Leandros lassen wir mal singen in der Zeit, bist du da, wenn du da die Tür machst.

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1: Das Ladezentrum in Kinstere wird im Dezember aufgemacht. Dazu gibt öffentliche Einrichtungen wie ein Zweistell von der Bücherei, Ortsverwaltung, Polizeistell und Jugendräume. Regengeschützte Einkaufe und genug Parkplätze seien jedenfalls gute Argumente.
2: Ja, und die Bücherei, die da selber aufgemacht worden ist, in der ist 44 Jahre später die Lesung, von der ich vorhin erzählt habe, am 27. Mai. Merkt es euch, ihr Leid? Ja. Dann haben wir nur noch die Jesus People. Wer kennt die noch von Selma? Seit 2 Jahren in Amerika bekannt, sind die jetzt hier in Hamburg. Mit dem Hinweis auf Jesus und der Bibel tun sie die drogensüchtigen Helfer, die zum Teil von der Ärzte schon aufgegeben worden sind. Die Gemeinschaft untereinander ist jedenfalls Matz. Überhaupt, Gemeinschaft ist immer wichtig, nicht nur bei der Jesus People, auch hier und überall. Ja, gemeinsam singen und beten, das täte ich gerne mal unsere Politiker mal empfehlen. Vielleicht wird's dann besser. Weißt du wohl.
1: Na, geh fort, du. Na, ja. Da kann mir nur beten, dass wir die richtigen Politiker erwischen.
2: Welche? Ja, jetzt sind wir soweit fertig. Wir sind tatsächlich im Dezember angelangt, 71. Ja.
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2: Ja, das ist es, wo es was wo sich geben tut. Zum Beispiel von der Ulrike Nährath habe ich da wieder mal noch ein bisschen entdeckt. Das heißt, wo ist die Ebszeit? Und da ist eine schöne Sache drin, auf Hessisch geschrieben. Da will ich euch noch mal was vorlesen. Das ist ja echt super. Auf Seite 46 hat die da einen Artikel mit der Überschrift Scheißtechnik. Also ich will jetzt vorlesen, was sie da schreibt. Unser Telefon war kaputt. Das heißt, wir haben 2 Telefone ohne Schnur. Nur bei dem einen konnte man die Zahlen nicht mehr lesen. Heute kaufe ich ein neues Telefon in der Stadt. Und zurück kam ich mit 2 funkelnagelneue Standard-Mobilteile in Schwarz. Eins hat 79 Euro gekostet. Mein Mann ist ja ein schlauer Fuchs, der konnte die 2 auch gleich an der Basisstation anmelden. Dort davor piekst man mit dem spitzen Gegenstand zum Beispiel eine verbogene Büroklammer oder eine Kulispitz in der Skrie leuchtend Lämpchen von dem schwarzen Kasten, der mit der Telefon-Aufladestation verkabelt ist, und dann meldet der kleine neue Bildschirm Suche Basisstation und blinkt. Tja, der kleine Bildschirm, also das Display, wie man das klar Fensterchen, wo die Buchstaben und Zahlen erscheinen, auch nennt, hat gesucht und gesucht. Aber nichts gefunden. Raustelefonieren konnten wir zwar jetzt, aber bei uns hat's nicht mehr geläut. Was nutzt einem das schönste und neiste Telefon, wenn man das Klingeln nicht hört? Technisch begabt. Wie ich glaub, dass ich es bin, habe ich erst einmal alle Möglichkeiten ausprobiert. Über Menü von Zeiteinstellungen, automatische Rufannahme, Tonwahl, Telefonbuch und so weiter. Learning by doing, sagt der Ami. Also ausprobieren. Ohne einmal in den Wäschezettel reingeguckt zu haben. Den hatte ich beim Aufräumen verlegt. Ich kam nicht weiter. Fritz, jetzt helf du mir mal. Ich krieg das blöde Ding nicht zum Klingeln. Er muss geahnt haben, was auf ihn zukommt. 2 Stunden haben wir auf all den Knäppe rumgedrückt und alles ausprobiert. Mit dem Ergebnis, dass mir den teuren Service anrufen musste, der 1,24 Euro die Minute gekostet hat. Der Mann in der Telefonleitung hat sich auch viel Zeit genommen und ist in aller Ruhe bereitwillig Schritt für Schritt mit uns durch den ganzen Sumpf der Technik gedappt. 8,5 Minuten haben wir mit dem Mann geschwätzt, ja, und nichts kapiert. 10,54 Euro in die Luft geblosen. Die ganze Erklärung nutzen nämlich nur denen, die nicht so konzentriert wie mir Laie hinhören müssen und dann irgendwann ganz und gar den Überblick verlieren. Wo hast du dann auch die verdammt Ohrleitung hingelegt, fragt mich mein mittlerweile genervter Mann. Und jetzt ging die Suckerei nach deren Gebrauchsanleitung los. Wir haben es dann auch gefunden, aber mit dem Kauderwelsch, das da aufgeschrieben war, kam ich mir auch nicht weiter. 6 Telefone lagen jetzt vor uns auf dem Tisch. Die 2 alte, die 2 neue, die noch keinen Mucks gemacht hatte, und unsere 2 Handys, mit denen wir uns ohne Erfolg selbst anrufen wollten. Der Deibel noch ein Ei, fluchte Fritz, jetzt langt mir's bald. Scheiß Technik, soll die Leute E-Mail oder Faxe, ich hab jetzt keine Geduld mehr. Unser anfangs harmloser Disput wird langsam zu einem handfesten Ehekrach. So geht's aber nicht, jetzt kann uns keiner mehr erreichen. Soll ich den teuren Service nicht noch einmal anrufen? Auf keinen Fall. Du wolltest ja unbedingt ein neues Telefon. Jetzt sieh zu, wie du die Dinge in Gang kriegst. Ich geh hinaus, Rasenmäher. Mit meiner Hilfe brauchst du in der Sache nicht mehr zu rechnen. Und ab ist er in der Garde. Frau und Technik, das geht nie zusammen, hat er sicherlich in seinem Zahn gedenkt, wie er mit seinem Rasenmäher draußen auf und abstolziert ist. Ha! Von wege! Abends hatte ich zwei von denen Deibels Apparate wieder zum Klingeln gekriegt. Wie ist mir bis heute selbst ein Rätsel. Als mein Gattezwerg zurückkam, konnte ich stolz vermelden, ich hab's gepackt. Du bist einfach abgehauen zum Rasenmäher. Aber mit so einem hochsensiblen Gerät umgehe und das mit Erfolg, das muss erst einmal gelernt sein. Naja. Zuerst hat er gestutzt und ist dann wortlos in den Keller und hat den Versöhnungstrupper aufgeholt. Und sein Krach war dort mit ausgestanden. Die Sache ist ja nochmal gut ausgegangen, aber nur, weil ich das Ganze so perfekt gemeistert hat. Ist doch echt schön, hä?
1: Das ist schön. Normalerweise.
2: Das gibt mir bekannt vor. Ähnliches haben wir daheim auch schon gehabt.
1: Ach so, na, normal kenne ich den Spruch ein bisschen anders. Der gusseiserne Lokomotive kriegen sie kaputt. Unser Damenwelt.
2: Ach so.
1: Ja.
2: Na. Was ich nicht kapiere, das weiß ich auch, das sehe ich von meiner Frau, wie ich dort Laptop, Handy und was weiß ich nicht, alles Tabletche. Ich stehe dann davor und muss erst mal überlegen. Und meine Frau, die hilft mir, da muss ich ja mal ein bisschen mal loben hier, ganz öffentlich, Doris. Und hatte Geduld und Friemel da rum, da wär ich aufgeregt. Da tue ich mir lieber was anderes machen in der Zeit, weil da wärst du gerade blöd. Und das, was ich nicht kapiere, versuche mal einer Frau einen Automotor zu erklären. Der hat ein ganz simples System. Der kriegt Strom, Funke und Benzin. Schluss. Und das ist zu einfach für eine Frau. Aber so ein komplizierter Krempel, das kriegen sie dann.
1: Naja, deswegen mache ich den Vorschlag, bleib bei deinem Tablettchen. Aber nicht, wo man drauf tippt, sondern wo du das Essen servierst. Du kannst besser kochen.
2: Na, ich habe auf meinem neuen Tablett, wo man da Facebook und so, da kann man aber auch zwei Gerippte draufstellen. Der Platz ist da.
1: Ja, schieb sie bloß nicht um, dann ist es
2: na,
1: aus.
2: Na, wenn ich mit die Treppe runtergehe, rutscht, weil die Oberfläche so glatt ist, dann hauen wir die Gläser. Aber als Schloss ist lieber so.
1: Eben, morgen ja. Auch.
2: Was machen wir jetzt noch? Wollen wir noch was vorlesen? Wie viel Uhr haben wir denn jetzt überhaupt noch? 3:40. Die Milch. Ja, komm, machen wir das auch noch. Ferdinand, hab die Knopfschachtel. Das ist ein Griebischelchen. Gibt's allerdings nicht mehr. Darüber herrscht seit langer Zeit bei uns die vollste Einigkeit, dass Milch als Trank mir jedermann aufs Wärmste nur empfehlen kann. Ach, wenn's am selbst beim Alkohol noch vor der Hand genießend wohl. Die Milch ist reich an Nährgehalt. Bei Milch, da klappt, da bleibt der Kopf arm kalt. Und wer sich nur mit Milch befasst, sei Kinder erblich nicht belast. Und falls trotzdem eins ein Schwachkopf wäre, das hätt's dann von woanders her. Mit all dem sage ich lang noch nicht, dass Milch nicht auch ihr Mugge hätt. Zum Beispiel, wann's Gewitter schwielt, da möcht die gern so Bosse spiel. Stellt frisch sich noch im Augenblick und ist eine Viertelstunde drauf dick. Da steht die Hausfrau dann davor und seht betriebt, ach, hätt ich nur. Und gar beim Kochen möcht's oft ihr Schnagedenz ganz uverhofft. Dann, wenn sie auch ihr sanfte Art selbst auf dem Gas noch lang bewahrt, klimmt doch auf einmal der Moment, kommt der Moment, wo auch die Milch keine Hemmung kennt. Und du den Schaum der produzieren, als gelste Gas herzurasieren. Obwohl das dem sein Eisenblatt am allerletzten nädig hat. Der Schaum verbrennt mit Stiel und Stump und die Parole hast, Dreck ist Rump. Da kommt die dickste Frau in Trappt, da reißt jed Unterhaltung ab. Da gibt's nur eins, ein kurzer Krisch und dann hast nix wie in die Kisch. Der Milchstopp weg mit bloßen Händen, dabei die Finger sich verbrennt. Der Gashahn zu, der wie zum Hohn, quittiert mit seinem verdächtigen Ton. Die Fenster auf, damit die Schand nicht gleich im ganzen Haus bekannt. Und dann studiert, ob mit dem Rest der Milch sich noch was machen lässt. Dort zeigt sich dann das Gute doch, zum Kaffee reicht sie immer noch. Drum wird schon minder schuldbewusst vom Herd gekratzt, die schwarze Krust. Und dann befriedigt konstatiert, kein Mensch merkt mehr, was heut passiert. So, jetzt machen wir aber noch schnell die Schlussmusik. Ei, wo ist sie dann hier?

0: Das ist von Exception, eine holländische Gruppe, die Selma Ach Musik gemacht hat und auch mit dem Lied schon rausgekommen ist von der LP. Ja, mit dem Lied sagen wir mal Ache. Moment, wat? Na, mein Wort zum Donnerstag. Zappelot, das muss noch losbrennen. Vor lauter Lese. Ah, schön, was hab ich da gefunden. Wir leben in einer Welt, in der, wie nie zuvor, das Wissen die Weisheit überflügelt hat. Von Charles Morgan, das ist ein englischer Schriftsteller. Ich muss nochmal lesen da. Wir leben in einer Welt, in der, wie nie zuvor, das Wissen die Weisheit überflügelt hat. Ja, was das bedeutet, Kinder, ich selber denke.
1: Hey, gut. Dann sagen wir aber Tschüss vom Ischl und denkt an den Panko, den brauche ich.
0: Ja, gebt mir Bescheid. Also, Ache. Das war ja...